0: empfängt heute den ukrainischen Präsidenten Selenskyj in London. Großbritannien will damit nach einem Bericht des Senders BBC seine Unterstützung für die Ukraine signalisieren. Aus London ARD-Korrespondentin Lisa Marie Röhling.
1: Laut der BBC will Burnham die britischen Lieferungen von Luftabwehrraketen an die Ukraine jetzt beschleunigen. Außerdem sei davon auszugehen, dass Andy Burnham weitere Sanktionen gegen Russland ankündigen werde. Es ist bereits der zweite Besuch Selenskyjs in Großbritannien seit Andy Burnhams Amtsantritt als Premierminister. Burnhams Einladung kommt nur wenige Tage, nachdem US-Präsident Donald Trump angekündigt hatte, russischen Diesel in die USA zu importieren. Der ukrainische Präsident Selenskyj hatte die Entscheidung kritisiert. Trump hatte daraufhin einen Wechsel an der ukrainischen Staatsspitze gefordert.
0: In der Straße von Hormuz sind nach britischen Angaben wieder zwei Schiffe angegriffen worden. Ein Tanker und ein Containerschiff seien von Geschossen getroffen worden, so die britische Schifffahrtsbehörde. Woher die Geschosse stammten, ist unklar. Auch zu möglichen Opfern oder Schäden gibt es noch keine Angaben. In Frankreich haben in mehreren Städten wieder tausende Schüler für bessere Unterrichtsbedingungen demonstriert. Das Innenministerium spricht von mehr als 160.000, Gewerkschaften von bis zu einer 500.000 Teilnehmern. Nach Angaben der Polizei wurden in Paris und Lyon Einsatzkräfte angegriffen und Cafés und Geschäfte beschädigt. Die deutschen Fußballerinnen haben das Länderspiel gegen Japan mit 2:1 gewonnen. Spielerin des Abends in Bremen war Clara Bühl. Warum? Dazu ARD-Sportreporter Christian Schulze.
2: Das umjubelte Siegtor selbst geschossen, zuvor den Ausgleich vorbereitet und insgesamt einfach ein starkes Länderspiel abgeliefert. So lässt sich der Arbeitstag von Clara Bühl im Bremer Weserstadion zusammenfassen. Beim 2:1 gegen Asienmeister Japan war Bühl die umjubelte Heldin einer insgesamt starken deutschen Mannschaft. Erstmals seit dem verlorenen Nations League-Finale im Dezember geriet das Team von Christian Wück in Rückstand. Durch die Tore von Linda Dahlmann und eben Bühl wurde aber noch verdient gewonnen und der Bundestrainer stolz gemacht. Klar liegt auch noch Arbeit vor der deutschen Mannschaft auf dem Weg zum Turnier in Brasilien im kommenden Sommer. Die Richtung stimmt aber auf jeden Fall. Nicht nur bei Clara Bühl.
0: Bei den Männern hat in der Fußball-Champions League am Abend RB Leipzig gegen PSV Eindhoven 1:0 gewonnen. Der FC Bayern spielte in Norwegen bei Viking Stavanger 3:3. Das Wetter in Deutschland. Nachts im Osten und Süden noch Regen, nach Nordwesten hin trocken. Teils klar, an manchen Stellen aber auch neblig, die Tiefstwerte 13 bis 5 Grad. Am Tag anfangs in Alpennähe sowie rund um Rügen und Usedom letzter Regen, sonst nach Auflösung von Nebel, Sonne und Wolken im Wechsel, dazu maximal 12 bis 21 Grad. 2:03.
3: Dankeschön für die Nachrichten. Hier ist der Verkehrsservice in der ARD-Hitnacht. Die A7 Ulm-Würzburg ist zwischen Ellwangen und Dingelsbühl-Fichtenau gesperrt wegen Wartungsarbeiten bis 5:30 nachher. Die A23 Heide Richtung Hamburg ist auch gesperrt zwischen Heide West und Heide Süd wegen Überflutungsschäden. Die A24 Hamburg Richtung Berlin ist zwischen Hamburg-Horn und Jenfeld wegen Bauarbeiten bis Freitagabend gesperrt. Eine Umleitung ist eingerichtet. Und die A31 Oberhausen Richtung Gronau ist zwischen Schermbeck und Lehmbeck wegen eines Polizeieinsatzes gesperrt. Die A48 Koblenz Richtung Dreieck Vulkaneifel ist zwischen Laubach und Ulmen gesperrt bis ca. 3 Uhr, also noch eine Stunde. Und die A113 Neukölln-Schönefeld ist zwischen Spätstraße und Schönefeld Nord gesperrt in beiden Richtungen wegen Wartungsarbeiten bis um 5 heute früh. Das waren die Verkehrsmeldungen. Wir wünschen Ihnen eine gute Fahrt.
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3: In dieser Nacht hören Sie wieder anders. Mit mir. Ich bin Romy Anders. Hi.

0: Gewinner, das war Clouseau an der ARD-Hitnacht. Wir fragen Sie in dieser Nacht, welchen tiefen, welchen geheimen oder auch welchen offenen Wunsch haben Sie denn? Was ist es, was bis zum Jahresende vielleicht unbedingt noch in Erfüllung gegangen sein soll? Das können Sie uns gerne erzählen an der 0800 80 80 110. Die Romy hier, hallo?
1: Hallo Romy, Roberto mal wieder, ich lausche dir wieder.
0: Schön.
1: Was ich mir wünsche, also mit Geld weiß ich nicht, Geld ist nicht alles. Also ich wünsche mir eigentlich, dass meine Familie gesund bleibt, dass ich selber gesund bleibe und dass wirklich irgendwann mal auf der ganzen Welt Frieden ist, dass sich die Menschen untereinander alle verstehen und dass keiner mehr hungern muss. Ja, ich freue mich, wie gesagt, wieder dann die Nacht bei dir zuzuhören. Ich wünsche allen einen wunderschönen Mittwoch.
0: Dankeschön, Roberto. Wünschen wir Ihnen auch einen guten Start in den Tag, einen schönen Mittwoch. Das ist ja auch ein toller Wunsch, ne, wenn man anderen Menschen was Gutes wünscht. Ich bin übrigens auch für Weltfrieden. Das sehen wir ja schon die ganze Zeit, ne?

0: 2.30 Uhr, es ist halb drei. Hier ist der Verkehrsservice in der ARD-Hitnacht. Die A7 Ulm-Würzburg ist zwischen Ellwangen und Dingelsbühl-Fichtenau gesperrt bis 5.30 Uhr wegen Wartungsarbeiten. Die A23 Heide Richtung Hamburg ist zwischen Heide-West und Heide-Süd gesperrt. Die A24 Hamburg Richtung Berlin ist zwischen Hamburg-Horn und Jenfeld wegen Bauarbeiten gesperrt bis Freitagabend. Und die A31 Oberhausen Richtung Gronau ist zwischen Schermbeck und Lemberg wegen eines Polizeieinsatzes gesperrt. A48 Koblenz Richtung Dreieck Vulkaneifel ist zwischen Laubach und Ulmen wegen eines defekten LKW gesperrt. Wahrscheinlich noch eine halbe Stunde bis um drei. Das behalten wir für Sie im Blick. Und dann haben wir noch die A113 Neukölln-Schönefeld. Die Strecke ist zwischen Spätstraße und Schönefeld Nord in beiden Richtungen wegen Wartungsarbeiten gesperrt bis um fünf. Das waren die Verkehrsmeldungen. Wir wünschen Ihnen eine gute Fahrt.
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0: Mein Name ist Rumi Anders und Sie? Sie hören die ARD-Hitnacht. Gute Nacht, Deutschland, und eine schöne Zeit mit uns.

0: gute Hitnachtsgemeinde. Dankeschön für all die lieben Nachrichten, die uns bisher erreicht haben. Dankeschön für die netten Anrufe, die uns bisher erreicht haben. ARD-Hitnacht@mdr.de oder, wo es eben noch schneller geht, 0800 80 80 110. Wir fragen Sie doch in dieser Nacht nach Ihren Wünschen, nach den kleinen Wünschen, nach den großen. Und das muss nicht zwangsläufig immer mit Geld zu tun haben, auf keinen Fall. Die Romy ist hier, wer ist denn dran? Hallo.
1: Alexander Moser aus dem Großraum München.
0: Ja?
1: Ich wünsche dem Papst eine gute Genesung
0: und
1: eine gute Erholung im Krankenhaus und hoffe, dass er in Bälde wieder entlassen wird. Mhm. Gute Nacht.
0: Liebe Grüße nach Bayern, gute Nacht, genau, dem Papst. Geht's auch gesundheitlich gerade gar nicht gut, haben Sie vielleicht auch in den Nachrichten gehört. Dankeschön, Alexander, für diesen sehr, sehr netten Gruß an den Papst. Die ARD-Hitnacht mit Lieblingshits. Hier ist Bruce Springsteen. Voilà.

Ein Hinweis für die Straßen aus dem Verkehrszentrum der ARD Hitnacht. Die A1 Lübeck Richtung Fehmarn ist zwischen Rathekau und Pansdorf gesperrt nach einem Unfall. Liebe Nachtschwärmer, liebe Frühaufsteher, unterwegs im Auto. Bleibt wach, seid achtsam, kommt gut und sicher an.

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1: Um 3 Uhr mit Klaus Regineck. Die Regierungspartner Union und SPD haben sich auf die Einführung einer Zuckersteuer geeinigt. Das berichtet das Redaktionsnetzwerk Deutschland und beruft sich auf das Bundesfinanzministerium. Die neue Steuer soll heute im Kabinett auf den Weg gebracht werden. Aus der Nachrichtenredaktion dazu Lisa Kupper.
2: Der Kompromiss sieht demnach eine zweistufige Steuer auf Erfrischungsgetränke vor. Es geht um 5 oder 8 Gramm Zucker pro 100 Milliliter. Die Abgabe betrifft vor allem große Hersteller. Die Steuer soll nicht für Getränke mit Süßungsmitteln sowie reine Frucht- und Obstsäfte gelten und ab Juli nächsten Jahres kommen. Sie soll nicht nur Steuereinnahmen, sondern die Verbraucher auch zu gesünderer Ernährung bringen.
1: Der britische Premier Burnham will die Ukraine weiter unterstützen. Er empfängt heute den ukrainischen Präsidenten Zelensky in London. Dabei soll es unter anderem um eine schnellere Lieferung von britischen Luftabwehrraketen gehen. US-Präsident Trump hatte zuletzt die Ablösung des ukrainischen Präsidenten gefordert. Grund war, dass Zelensky kritisiert hatte, dass die USA Diesel von Russland kauft. Die Pläne zum Stopp der Abholzung von Tropenwäldern gehen offenbar nicht auf. Auf dem Weltklimagipfel in Glasgow hatten sich vor 5 Jahren mehr als 100 Staaten verpflichtet, die Zerstörung bis 2030 zu stoppen. Wir unterbrechen für eine Gefahrenmeldung. Achtung, Falschfahrer auf der A44 Düsseldorf-Essen. Zwischen Düsseldorf-Stockholm und Düsseldorf-Nord kommt Ihnen ein Falschfahrer entgegen. Fahren Sie äußerst rechts und überholen Sie nicht auf der A44 Düsseldorf-Essen zwischen Düsseldorf-Stockholm und Düsseldorf Nord ein Falschfahrer. Weiter mit den Nachrichten. In der Fußball Champions League hat der FC Bayern am Abend bei Viking Stavanger in Norwegen 3:3 gespielt. Der 0:1 Rückstand schon nach gut einer Minute weckte bei Sportvorstand Max Eberl Erinnerungen an die letzte Bundesliga-Partie gegen Augsburg. Da waren die Bayern nach 8 Sekunden in Rückstand geraten.
3: Ich stehe wieder hier, wie nach dem Augsburg-Spiel, und im Grunde haben wir es gleich wieder gemacht. Also wir bringen uns wieder gleich am Anfang in die Not hinein. Wir machen den Eckball, wir verlieren bei der Ecke den Gegner aus den Augen, starten wieder mit dem Ballast im Rucksack, ärgerlich, drücken dann, ähnlich wie gegen Augsburg, und fressen dann den Konter. Das ist eine Reihe von Fehlern, es sind zu viele Fehler, und dann kannst du eben auch hier in Stavanger nicht gewinnen.
1: Zudem sah Michael Olise gelb-rot, weil er einem Gegenspieler den Ball an den Kopf geworfen hat. Zu diesem Zeitpunkt hatte Bayern noch 3:2 geführt. Im zweiten Spiel mit deutscher Beteiligung hatte RB Leipzig den niederländischen Club PSV Eindhoven zu Gast. Das Spiel haben die Leipziger mit 1:0 gewonnen. Das Wetter in Deutschland, nachts im Osten und Süden noch Regen, nach Nordwesten hin trocken, teils klar, manchmal Nebel bei Tiefstwerten zwischen 13 und 5 Grad. Am Tag anfangs in Alpennähe sowie rund um Rügen und Usedom letzter Regen, sonst Sonne und Wolken im Wechsel bei bis zu 21 Grad. 3:03 Uhr.
4: Zum Autofahrer, wir haben einen Falschfahrer auf der A44 Düsseldorf-Essen. Zwischen Düsseldorf-Stockholm und Düsseldorf-Nord kommt Ihnen ein Falschfahrer entgegen. Bitte äußerst rechts fahren und nicht überholen. Falschfahrer auf der A44 Düsseldorf-Essen zwischen Düsseldorf-Stockholm und Düsseldorf-Nord. Dann haben wir aktuell die A1 Lübeck Richtung Fehmarn. Die Strecke ist zwischen Rathekau und Pansdorf gesperrt, da gab es einen Unfall. Und die A7 Ulm-Würzburg ist zwischen Ellwangen und Dingelsbühl-Fichtenau wegen Wartungsarbeiten gesperrt. Bis 5:30. Die A7 Hamburg Richtung Hannover ist im Kreuz Hannover-Ost gesperrt wegen eines defekten Fahrzeugs. Und die A23 Heide Richtung Hamburg ist zwischen Heide-West und Heide-Süd gesperrt. A24 Hamburg Richtung Berlin. Die Strecke ist zwischen Hamburg-Horn und Jenfeld wegen Bauarbeiten bis Freitagabend gesperrt. Eine Umleitung ist eingerichtet. Und die A48 Koblenz Richtung Dreieck Vulkaneifel ist zwischen Laubach und Ulmen gesperrt. Da ist ein defekter LKW und diese Sperrung geht wahrscheinlich noch 1 Stunde bis 4. A113 Neukölln-Schönefeld ist zwischen Spätstraße und Schönefeld Nord in beiden Richtungen wegen Wartungsarbeiten bis 5 nachher gesperrt. Das waren die Verkehrsmeldungen. Wir wünschen Ihnen eine gute Fahrt.
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4: Liebe Nachtschwärmer, ihr lieben Frühaufsteher, danke schön für alle eure lieben Nachrichten, die uns bisher erreicht haben, auch an der 0800 80 80 110. Die Romy hier, moin moin.
6: Moin, wir arbeiten jetzt hier und wir grüßen das Radio. Dankeschön.
4: Bitteschön, wir danken. Wer das Radio grüßt, ist definitiv auf der richtigen Seite. Da Danke, liebe ARD-Hitnachtgemeinde. Und weiterhin natürlich eine schöne Zeit mit uns.

Leider ist die Falschfahrermeldung immer noch aktuell. Falschfahrer auf der A44 Düsseldorf-Essen zwischen Düsseldorf-Storkum und Düsseldorf-Nord. Äußerste Vorsicht, Ihnen kommt ein Falschfahrer entgegen. Äußerst rechts fahren und nicht überholen. Wir geben natürlich durch, wenn die Gefahr vorüber ist. Die ARD-Hitnacht mit einer Falschfahrermeldung für die A44 Düsseldorf-Essen zwischen Düsseldorf-Storkum und Düsseldorf-Nord. Äußerste Vorsicht.

Gott sei Dank kam die Entwarnung von der Polizei, Entwarnung für die A44 Düsseldorf-Essen. Kein Falschfahrer mehr zwischen Düsseldorf-Stockholm und Düsseldorf-Nord.

0: Musik von Ronan Keating in der ARD-Hitnacht. Udo aus Hoyerswerda hat uns geschrieben, ard-hitnacht@mdr.de. Hallo Romy, Ausrufezeichen. Mein Wunsch wäre, dass man das Problem Geisterfahrer endlich mal in den Griff kriegt. In letzter Zeit hat das sehr stark zugenommen, warum auch immer. Und ich weiß nicht, schreibt er, was das für Menschen sind, die das Leben anderer gefährden und überhaupt nicht merken, dass sie da völlig falsch sind. Denen gehört die Fahrerlaubnis für immer entzogen. Bleibt gesund, euer Udo. Udo, klar, danke auch Ihnen für die Nachricht. Es ist noch jemand am Telefon, hallo.
1: Guten Morgen, Romy, hier ist Hermann aus Dorsten.
0: Ja.
1: Ich wollte nur sagen, mein Wunsch wäre, meine Frau und ich und unsere beiden Hunde, Fifi und Blacky, gesund bleiben und dass endlich Frieden gibt zwischen Russland und der Ukraine. Es wird langsam Zeit.
0: Tja. Dankeschön für all eure lieben Nachrichten, die bisher bei uns eingetroffen sind, per Mail und auch am Telefon. Dankeschön, dass ihr uns geschrieben haben. Und an Sie, die Sie gerade frisch hinzugekommen sind, hier in die ARD-Nacht, ein herzliches Willkommen. Heute nochmal zur Erklärung mit dem Thema Wünsche wünschen. Was sind denn Ihre geheimen Wünsche? Welche sind nicht geheim? Große und kleine Wünsche, was ist das? Ganz vorne, und was eben auch immer wieder kommt, klar, Gesundheit, Liebe und Freude.

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Und einen wunderschönen guten Morgen. 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

0: Es ist kurz nach 3:45. Der Verkehrsservice in der ARD-Hitnacht. Die A7 Ulm-Würzburg ist zwischen Ellwangen und Dingelsbühl-Fichtenau gesperrt wegen Wartungsarbeiten. Und zwar in beiden Richtungen bis 5:30. Die A7 Hamburg Richtung Hannover ist im Kreuz Hannover-Ost wegen eines defekten Fahrzeugs gesperrt. Und die A23 Heide Richtung Hamburg ist zwischen Heide-West und Heide-Süd nach Überflutungen gesperrt. Außerdem die A24 Hamburg Richtung Berlin ist zwischen Hamburg-Horn und Jenfeld wegen Bauarbeiten bis übermorgen Abend gesperrt, also bis Freitagabend. Eine Umleitung ist eingerichtet. Und wir haben die A48 Koblenz Richtung Dreieck Vulkaneifel. Die Strecke ist zwischen Laubach und Ulmen wegen eines defekten LKW gesperrt. Wahrscheinlich noch eine halbe Stunde bis 4:00. Dann haben wir die A113 Neukölln-Schönefeld. Die ist zwischen Spätstraße und Schönefeld Nord in beiden Richtungen wegen Wartungsarbeiten gesperrt bis 5:00. Das waren die Verkehrsmeldungen. Wir wünschen Ihnen eine gute Fahrt.
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0: Ein Lächeln, ein guter Kaffee. Und schon geht's auch mit dem Start in den Mittwoch. Selbst wenn es kurz nach 4:00 ist. Hier Musik von den Dire Straits. Ich bin Romy Anders. Hi.

0: Die ARD-Hitnacht hier, 0800 80 80 110. Wir fragen in dieser Nacht nach Ihren Wünschen und vielleicht haben Sie auch einen Wunsch, den wir hier direkt erfüllen können. Hallo, wer ist denn dran?
1: Hallo, hier ist Peter van Eyck aus Witten.
0: Hey.
1: Eine wunderbare Sendung.
0: Ach, danke
1: Aber ich
0: schön.
1: Möchte Sie doch bitten, dass Sie Ihren Moderatoren sagen, ab und zu einmal die Uhrzeit zu sagen, damit ich weiß, wie spät wir haben. Vielen Dank auch.
0: Oh ja, die Moderatoren haben verstanden. Lieber Peter, manche sagen, es ist gleich 3:45. Andere aber verstehen das nicht. Die sagen, es ist 3:45 oder 16:45 oder vielleicht geht ihr auch 16:30 oder 16:45 nach um. Was sie alle verstehen ist, es ist 3:42 am Mittwochmorgen. Guten Morgen.

Die ARD-Hitnacht mit Hold Me. Eine wunderschöne Nummer, ein Familienprojekt, muss man dazu sagen, gesungen von Vater und Tochter. Morten Harket, hier zusammen mit seiner Tochter Tomine. Ein Lied, das Ende September veröffentlicht wurde und das auf dem Soloalbum drauf ist, das demnächst rauskommt. Hold Me ist einfach toll. When the going gets tough.

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1: Um 4 Uhr mit Klaus Reginek. In Rom haben Ärzte Papst Leo XIV. Einen Lungentumor entfernt. Eine anschließende Untersuchung hat ergeben, dass er bösartig war. Die Ärzte des Gemelli-Klinikums bestätigten, dass sie auch einen Teil der Lunge entfernen mussten. Der Eingriff sei aber gut verlaufen. Der Papst wird voraussichtlich noch eine Woche in der Klinik bleiben. Die schwarz-rote Regierungskoalition hat sich endgültig auf die Einführung einer Zuckersteuer geeinigt. Sie soll ab Mitte nächsten Jahres gelten, wie das Redaktionsnetzwerk Deutschland berichtet. Der Entwurf sieht demnach eine zweistufige Steuer auf zuckerhaltige Getränke vor und betrifft hauptsächlich Großunternehmen. In Frankreich haben wieder tausende Schüler für bessere Unterrichtsbedingungen demonstriert. In Paris und Lyon gab es nach Angaben der Polizei aber auch wieder Ausschreitungen. Und nicht nur Schüler gehen inzwischen auf die Straße. Aus Paris ARD-Korrespondent Kai Rienecker.
2: Die Proteste konzentrieren sich längst nicht mehr nur auf die Schulen. In Paris waren stundenlang Zehntausende friedlich auf der Straße, machten Musik und tanzten. Nur eine Minderheit von einigen hundert Demonstranten, zumeist vermummt und schwarz angezogen, lieferten sich am Ende gewalttätige Auseinandersetzungen mit den Sicherheitskräften, die sich bis dahin auffällig zurückgehalten hatten. Auch in Lyon und Straßburg kam es zum Eingreifen der Polizei. Die französische Regierung steht unter einem enormen Druck und hat bisher keine größeren Zugeständnisse gemacht. Frankreich ist hoch verschuldet und hat Mühe, einen Haushalt für das kommende Jahr aufzustellen.
1: Die deutschen Fußballerinnen haben das Länderspiel gegen Japan mit 2:1 gewonnen. Spielerin des Abends in Bremen war Clara Bühl. Warum? Dazu ARD-Sportreporter Christian Schulze.
3: Das umjubelte Siegtor selbst geschossen, zuvor den Ausgleich vorbereitet und insgesamt einfach ein starkes Länderspiel abgeliefert. So lässt sich der Arbeitstag von Clara Bühl im Bremer Weserstadion zusammenfassen. Beim 2:1 gegen Asienmeister Japan war Bühl die umjubelte Heldin einer insgesamt starken deutschen Mannschaft. Erstmals seit dem verlorenen Nations League-Finale im Dezember geriet das Team von Christian Wück in Rückstand. Durch die Tore von Linda Dahlmann und eben Bühl wurde aber noch verdient gewonnen und der Bundestrainer stolz gemacht. Klar liegt auch noch Arbeit vor der deutschen Mannschaft auf dem Weg zum Turnier in Brasilien im kommenden Sommer. Die Richtung stimmt aber auf jeden Fall. Nicht nur bei Clara Bühl.
1: Bei den Männern hat in der Fußball-Champions League am Abend RB Leipzig gegen PSV Eindhoven 1:0 gewonnen. Der FC Bayern spielte in Norwegen bei Viking Stavanger 3:3. Das Wetter in Deutschland: nachts im Osten und Süden noch Regen, nach Nordwesten hin trocken, teils auch klar, an manchen Stellen aber neblig, die Tiefstwerte 13 bis 5 Grad. Am Tag anfangs in Alpennähe sowie rund um Rügen und Usedom letzter Regen, sonst nach Auflösung des Frühnebels Sonne und Wolken im Wechsel, dazu maximal 12 bis 21 Grad. 4:03 Uhr.
4: Und hier ist der Verkehrsservice in der ARD-Hitnacht. Die A7 Ulm-Würzburg ist zwischen Ellwangen und Dingelsbühl-Fichtenau gesperrt, wegen Wartungsarbeiten bis 5.30 Uhr, also noch 1,5 Stunden. Die A23 Heide Richtung Hamburg ist zwischen Heide-West und Heide-Süd gesperrt. Die A24 Hamburg Richtung Berlin ist zwischen Hamburg-Horn und Jenfeld wegen Bauarbeiten bis übermorgen Abend, also bis Freitagabend 20 Uhr gesperrt. Eine Umleitung ist eingerichtet. Und die A48 Koblenz Richtung Dreieck Vulkaneifel ist zwischen Laubach und Ulmen weiterhin gesperrt wegen eines defekten LKW. Außerdem, letzte Meldung, die A113 Neukölln-Schönefeld ist zwischen Spätstraße und Schönefeld-Nord gesperrt in beiden Richtungen wegen Wartungsarbeiten und zwar noch eine Stunde, also bis um 5. Das war's von uns, das waren die Verkehrsmeldungen. Wir wünschen Ihnen eine gute Fahrt.
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4: Noch hören Sie die ARD-Hitnacht, gesendet aus Erfurt, aus den schönen Studios von MDR Thüringen. Ich bin Romy Anders und grüße Sie. Hi.

0: 0800 80 80 110. Können Sie uns jederzeit anrufen, liebe ARD-Hitnachtgemeinde. Es ist schon wieder 4.11 Uhr. Guten Morgen, willkommen im neuen Tag. Mittwoch heute, der 14. Oktober. Und wer ist jetzt am Telefon? Die Romy hier. Hallo, hallo, hallo.
1: Ja, guten Morgen. Mein Name ist Manfred und ich trage zurzeit noch Zeitungen aus. Bin noch circa 3 Stunden unterwegs.
0: Oh Gott.
1: Ich rufe aus dem äußersten Westen an. Und zwar aus Gangl. Das liegt zwischen Aachen und Mönchengladbach. 5 Minuten bis zur holländischen Grenze. Okay. Ansonsten möchte ich der Romy sagen, dein für mich angenehmes Programm. Ich war selbst 40 Jahre lang moderierender Discjockey. Und mein Wunsch wäre, noch einmal moderieren, ein tanzsüchtiges Publikum auf die Tanzfläche zu ziehen und einen schönen Abend zu haben.
0: Oh Manfred, das haben Sie so schön erzählt. Danke für den Anruf. Und seien Sie ganz herzlichst gegrüßt, Ihr ARD.

es ist 4.23 Uhr. Guten Morgen und allerbeste Grüße aus der ARD-Hitnacht. Mensch, das war eine Überraschung gestern Abend, die Meldung vom Euro-Jackpot. Der ist geknackt worden. 120 Millionen gehen an einen glücklichen Gewinner irgendwo in Nordrhein-Westfalen. Und es ist sicher ein Wunsch nicht weniger Menschen, einmal im Leben so ein Glück zu haben und dermaßen abzusahnen. Ich meine, über 100 Millionen, das hat nun wirklich auch nie jeder auf seinem Konto, ne? Und daher, wir fragen in dieser Nacht nach Ihrem ganz persönlichen Wunsch. Also was sollte bis Ende des Jahres noch in Erfüllung gegangen sein? Ist das vielleicht auch ein Geldgewinn? Oder hat Ihr Wunsch mit Geld jetzt gar nicht so viel zu tun? Was ist es? Was wünschen Sie sich? Können Sie uns erzählen an der 0800 80 80 110 oder Sie schreiben an ard-hitnacht@mdr.de. Udo aus Hoyerswerda hat vorhin geschrieben, er wünscht sich weniger Geisterfahrer und dass die Straßen sicherer werden. Dankeschön, Udo. Und der Sven aus Heilbronn schreibt, ich würde mir wünschen, dass alle, und alle großgeschrieben, alle Menschen einfach nur menschlich miteinander umgehen. Wenn jeder dem anderen sein Glück gönnt, könnte jeder in Frieden leben. Liebe Grüße aus der Nachtschicht, höre sehr gern eure Sendung. Und Sven, das unterschreibe ich sofort. Dankeschön für Ihre nette Nachricht.

0: 4.31 Uhr. Der Verkehrsservice in der ARD-Hitnacht. Die A7 Ulm-Würzburg ist zwischen Ellwangen und Dingelsbühl-Fichtenau gesperrt. Da laufen nach wie vor Wartungsarbeiten in beiden Richtungen. Und zwar bis 5.30 Uhr, also noch eine Stunde. Dann haben wir die A23 Heide Richtung Hamburg, ist zwischen Heide West und Heide Süd gesperrt nach Überflutungen. Und die A24 Hamburg Richtung Berlin ist zwischen Hamburg-Horn und Jenfeld wegen Bauarbeiten bis übermorgen Abend gesperrt, also bis Freitagabend 20 Uhr. Es gibt eine Umleitung. Dann ist aktuell die A48 Koblenz Richtung Dreieck Vulkaneifel. Die Strecke ist zwischen Laubach und Ulmen gesperrt wegen eines defekten LKW. Und die A113 Neukölln-Schönefeld ist zwischen Spätstraße und Schönefeld Nord in beiden Richtungen wegen Wartungsarbeiten gesperrt bis um 5. Also noch eine halbe Stunde. Das waren die Verkehrsmeldungen. Wir wünschen Ihnen eine gute Fahrt.
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0: Wissen Sie, was am Aufstehen jetzt um kurz nach 4:30, was da so richtig toll ist? Nichts, gar nichts. Aber das ist egal, Sie haben ja uns. Wir helfen beim Start in den Tag. Die ARD-Hitnacht hier, ich bin Rumi Anders. Hi, grüß Sie, guten Morgen.

Luna Shadow, Lieblingshits in der ARD-Hitnacht. Sexy Eyes, Dr. Hook. Dazu vielleicht ein guter Kaffee, ein Lächeln und auf geht's. Wir wünschen Ihnen einen schönen Mittwoch.

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1: Um 5 Uhr mit Klaus Regideck. Papst Leo XIV. Hatte einen bösartigen Lungentumor. Das haben die Ärzte des Gemelli-Klinikums in Rom bestätigt. Details von ARD-Korrespondentin Anna Giordano.
2: Zunächst hieß es aus dem Vatikan, die Operation sei erfolgreich und nach Plan verlaufen. Der Papst sei danach aufgewacht und in sein Zimmer zurückgekehrt. Die histologische Untersuchung habe ergeben, dass es sich bei dem Lungenknoten um einen bösartigen Tumor handelt. Um den Tumor vollständig zu entfernen, wurde der gesamte untere Lappen der rechten Lunge entfernt. Das ist ein Standardvorgehen bei dieser Art von Befund und bedeutet den dauerhaften Verlust von 20-25% des Lungenvolumens. An seinen Reiseplänen hat der Papst aber bislang festgehalten. Im November möchte er die südamerikanischen Länder Uruguay, Argentinien und Peru besuchen.
1: Die schwarz-rote Regierungskoalition hat sich endgültig auf die Einführung einer Zuckersteuer geeinigt. Sie soll ab Mitte nächsten Jahres gelten. Der Entwurf sieht demnach eine zweistufige Steuer auf zuckerhaltige Getränke vor. Das Gesetz soll heute vom Kabinett auf den Weg gebracht werden. 12 US-Senatoren, die Hälfte davon Republikaner, fordern den Ausstieg aus der Vereinbarung über russischen Diesel. Die hatte US-Präsident Trump abgeschlossen. Die Senatoren schreiben in einem Brief an Trump, der Vertrag schade den Sicherheitsinteressen der USA und sei Verrat an der Ukraine. Gut 30 Jahre nach dem Mord an US-Rapper Tupac Shakur ist der Drahtzieher zu 40 Jahren Haft verurteilt worden. Eine Richterin verkündete das Strafmaß in Las Vegas. Shakur war einer der einflussreichsten und erfolgreichsten Rapper der 90er Jahre und gilt bis heute für den Hip-Hop als prägende Figur. In der Fußball-Champions League hat der FC Bayern am Abend bei Viking Stavanger in Norwegen 3:3 gespielt. Der 0:1 Rückstand schon nach gut einer Minute weckte bei Sportvorstand Max Eberl Erinnerungen an die Bundesliga-Partie gegen Augsburg. Dabei waren die Bayern nach 8 Sekunden in Rückstand geraten.
3: Ich stehe wieder hier, wie nach dem Augsburg-Spiel, und im Grunde haben wir es gleich wieder gemacht. Also wir bringen uns wieder gleich am Anfang in die Not hinein. Wir machen den Eckball, wir verlieren bei der Ecke den Gegner aus den Augen, starten wieder mit dem Ballast im Rucksack, ärgerlich, drücken dann, ähnlich wie gegen Augsburg, und fressen dann den Konter. Das ist eine Reihe von Fehlern, es sind zu viele Fehler, und dann kannst du eben auch hier in Stavanger nicht gewinnen.
1: Zudem sah Michael Olise gelb-rot, weil er einem Gegenspieler den Ball an den Kopf geworfen hat. Zu diesem Zeitpunkt hatte Bayern noch 3:2 geführt. Im zweiten Spiel mit deutscher Beteiligung hat RB Leipzig den niederländischen Club PSV Eindhoven zu Gast. Das Spiel haben die Leipziger mit 1:0 gewonnen. Das waren die Nachrichten mit Klaus Regineck.
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4: Bitte vorsichtig fahren, A66 Frankfurt Richtung Wiesbaden am Wiesbadener Kreuz. Da ist ein Radfahrer auf der Fahrbahn, und zwar genau auf der Überleitung zur A3 Richtung Köln. Gute Fahrt.
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5: Es ist jetzt schon ein bisschen milder als gestern um die Uhrzeit. Hier in Oberwesel 12 Grad, 12 Grad in Hohhausen, in Hermeskeil ganz genauso. Bis 15 Grad kriegen wir in den Hochlagen der Eifel und bis 20 Grad an der Weinstraße. Auch wenn es jetzt teilweise noch ein bisschen neblig ist, kommt nachher schon schön die Sonne raus. Und der SWR1-Wetter-Trend auch morgen und am Freitag trockenes und mildes Herbstwetter.
4: Wärmer merke ich nichts von.
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0: Es ist 4:15.
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0: Guten Morgen, es ist 5.30 Uhr.
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0: Und hier ist Andrea Schindler.
2: Guten Morgen. Ärzte in Rom haben bei Papst Leo einen bösartigen Tumor aus der Lunge entfernt. Das teilt die Gemelli-Klinik mit. Die Operation sei ohne Komplikationen verlaufen. Offen ist, ob sich die Krebszellen im Körper ausgebreitet haben. Die Bundesregierung hat einen Kompromiss bei der Zuckersteuer gefunden. Laut Bundesfinanzministerium soll das Kabinett heute darüber beraten. Geplant soll sein, dass auf Getränke mit mindestens 5 Gramm Zucker pro 100 Milliliter ab kommenden Sommer 26 Cent pro Steuer pro Liter fällig werden, ab 8 Gramm Zucker 32 Cent. Ärzte und Wissenschaftler treffen sich heute in Koblenz zur jährlichen Gesundheitskonferenz Rheinland-Pfalz. Dabei geht es unter anderem um eine bessere ärztliche Versorgung in ländlichen Gebieten. Am zweiten Spieltag der Fußball-Champions League hat der FC Bayern beim norwegischen Club Stavanger 3:3 gespielt. Flügelspieler Michael Olise flog nach 2 Attacken auf einen Gegenspieler vom Platz. Außerdem hat sich Leipzig in Eindhoven 1:0 mit einem Sieg verabschiedet. 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
3: 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Die A48 Koblenz Richtung Dreieck Vulkaneifel. Die ist zwischen Laubach und Ulmen wegen eines defekten LKW noch bis ca. 6 Uhr blockiert. Gute und sichere Fahrt.
0: Heute Morgen ist es teilweise neblig, dann kommt später zeitweise ein bisschen die Sonne raus. Wird eigentlich ein ganz angenehmer Tag, bis 15 Grad in den Hochlagen der Eifel, bis 20 Grad an der Weinstraße. Und der SWR1-Wettertrend. Morgen und Freitag haben wir auch trockenes und mildes Herbstwetter, Temperaturen bis 20 Grad.
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0: Einen schönen guten Morgen.
3: Hallo am Mittwoch.
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0: Dip, Dip um 5 Uhr gleich 40 am Mittwochmorgen. Also wir sind ja jetzt schon so schön im Herbst drin. Ja, Herbstzeit ist ja eigentlich Kuschelzeit. Blöd nur, wenn ungebetene Gäste mit kuscheln wollen. Also vielleicht habt ihr bei euch zu Hause ja schon vermehrt Spinnen oder auch andere Tierchen entdeckt, ja, die so an der Hauswand hocken oder mitten im Wohnzimmer auftauchen.
1: Weit verbreitet jedes Jahr Stinkwanzen. Allein der Name schon. Die sitzen urplötzlich dann am Fenster, die hängen in den Vorhängen, die haben auch so hakige Füße, die kriegst du gar nicht richtig ab. Ne? An der Wand, hinter dem Fernseher, Dominik Bartoschek aus unserer Umweltredaktion. Was suchen jetzt eigentlich die Stinkwanzen bei uns in der Wohnung?
2: Die suchen ein ruhiges und vor allem warmes Plätzchen zum Überwintern. Draußen wird es ihnen jetzt zu kalt und deswegen sind unsere warmen und beheizten Wohnungen einfach sehr verlockend für sie. Und sobald Türen und Fenster offen stehen, lässt sich's eigentlich kaum vermeiden, dass die Wanzen zu uns reinkommen. Eigentlich ist das aber auch gar nicht schlimm, denn außer, dass sie ganz übel stinken können, sind diese Tiere völlig harmlos. Heißt, sie beißen nicht, sie sind nicht giftig und sie knabbern in der Wohnung auch nichts an.
0: Ja, das ist schön, aber trotzdem will man sie ja jetzt nicht unbedingt in der Wohnung haben. Was machen wir denn so am besten, wenn wir so eine Stinkwanze entdecken?
2: Das Wichtigste ist, die Tiere dürfen nicht das Gefühl bekommen, in Gefahr zu sein, denn nur dann sondern sie ihr stinkendes Sekret ab. Deswegen nicht mit der Zeitung nach ihnen schlagen und auch nicht mit dem Staubsauger aufsaugen, sonst stinkt es danach gewaltig aus dem Beutel. Es ist am besten, ganz ruhig ein Glas über sie zu stülpen, ein Blatt Papier drunter zu schieben und die Tiere dann raus ins Freie zu tragen. Das finden viele vielleicht eklig, es kann ein bisschen Überwindung kosten, ist aber letztlich die einfachste und schnellste Methode, die Wanzen ohne stinkende Folgen loszubekommen.
1: Das ist wie bei mir. Wenn mir einer blöd kommt, wäre ich auch stinkig. Also Staubsauger ist auf jeden Fall mal keine gute Idee für diese Stinkwanzen. Infos von Dominik Bartoschek aus unserer Umweltredaktion.
0: Also mit dem Glas kann ich so eine Stinkwanze auch rausbefördern und einem Stück Papier. Bei anderen sieht es da anders aus, bei anderen Tierchen. Aber wie sieht es denn bei euch aus in Sachen Insekten? Mit welchen Tierchen habt ihr gerade so eure Probleme? Oder habt ihr euer Zuhause zur eisernen Festung gegen Stinkwanzen, Spinnen und Co. umgerüstet?
1: Erzählt uns bitte jetzt anrufen, eure Nachricht schicken an die 061 92 93 94 95.
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0: Es ist 5.49 Uhr, SW1 Rheinland-Pfalz hier. In Kusel-Altenklan ist der Strom ausgefallen und eine Cannabisplantage aufgefallen. In der Verbandsgemeinde Kusel-Altenklan hat tatsächlich eine Störung im Stromnetz zu dieser Entdeckung geführt.
1: Ja, also die Mitarbeiter des Stromversorgers, die haben bei der Fehlersuche dann gesehen, dass da so Kabel manipuliert worden sind. Ja? Und die Spur hat zu einem leerstehenden Haus geführt und dann war das aber gar nicht so leer. Cannabispflanzen wirklich über mehrere Stockwerke verteilt mit allem, was so dazugehört. Also mit professioneller Beleuchtung, mit Lüftung und dazu dann auch noch Setzlinge, die im Prinzip auch schon so verkaufsfertig verpackt waren. Ja?
0: Also, ja. Die Kriminalpolizei hat das Gebäude dann geräumt. Das THW hat geholfen beim Abbau der Anlage. Menschen haben die überhaupt keine getroffen. Ne? Wer hinter der Cannabisplantage in Kusel-Altenklan steckt und was die geraucht haben, ist völlig unklar.
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0: 5.53 Uhr am Mittwochmorgen.
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2: Bernd Kastel-Kues, hallo. Ihr habt ein paar Wolken und 10 Grad im Moment. Adenau, klarer Himmel bei 11 Grad. Bad Dürkheim in der Vorderpfalz überm Riesenfass bewölkt und 14 Grad. Und der Feldberg im Taunus bedeckt und 10 Grad jetzt im Moment. Und wir kriegen heute noch bis 20 Grad.

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1: Mit Andreas Pretz. Guten Morgen. Eine jüdische Geschichte erzählt vom kleinen Jeschiel, dem Enkel von Rabbi Baruch. Der Junge spielt mit seinem Freund Verstecken. Jeschiel versteckt sich gut und wartet gespannt darauf, ob der Spielkamerad ihn findet. Aber der kommt nicht. Schließlich verlässt Jeschiel sein Versteck. Sein Freund ist nirgends zu sehen. Da läuft er weinend zu seinem Großvater und beklagt sich, dass der Freund ihn gar nicht gesucht habe. Da kommen auch Rabbi Baruch die Tränen. Siehst du, Jeschiel, so sagt auch Gott, ich verberge mich, aber keiner will mich suchen. Ist das nicht merkwürdig? Warum verbirgt sich Gott? Das fragen sich fromme Menschen immer wieder. Schon in den Psalmen klagt der Beter: Herr, warum bleibst du so fern? Verbirgst dich in Zeiten der Not. Die Erzählung von Rabbi Baruch verändert die Perspektive. Gott will sich nicht vom Menschen entfernen, ganz im Gegenteil. Er verbirgt sich, damit der Mensch sich auf die Suche nach ihm macht. Und das aus freien Stücken, aus eigenem Antrieb. Gott könnte sich dem Menschen in seiner ganzen Herrlichkeit offenbaren, ihn damit überwältigen. Das aber tut er gerade nicht. Er wartet darauf, dass der Mensch die Initiative ergreift. Gott macht es dem Menschen dabei leicht. Er versteckt sich nicht in einem fernen Jenseits, in dem er unerreichbar bliebe. Nein, Gott lässt sich leicht finden. Im Alltag, in den Mitmenschen, in der Natur, in der Stille. Man muss ihn nur suchen. Darauf kommt es an. Andreas Pretz, Bellheim, Katholische Kirche.
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3: Um 6 Uhr mit Andrea Schindler. Guten Morgen. Papst Leo hatte einen bösartigen Lungentumor. Die Polizei ermittelt nach einem Hackerangriff auf die Feuerwehr in Wolfsfeld. Das Wetter in Rheinland-Pfalz, teils neblig, später zeitweise Sonne, 15 bis 20 Grad. In Rom haben Ärzte Papst Leo XIV. Einen Lungentumor entfernt. Der sei bösartig gewesen, teilt die Gemelli-Klinik mit. Ob der Tumor gestreut hat, ist noch unklar. Italien-Korrespondentin Anna Giordano berichtet.
4: Um den Tumor vollständig zu entfernen, wurde der gesamte untere Lappen der rechten Lunge entfernt. Das ist ein Standardvorgehen bei dieser Art von Befund und bedeutet den dauerhaften Verlust von 20-25% des Lungenvolumens. Der minimalinvasive Eingriff dauerte nach Vatikanangaben rund 1,5 Stunden. Papst Leo XIV. Soll sich von der Operation nun eine knappe Woche lang erholen. Bis einschließlich nächsten Dienstag wurden alle seine Termine abgesagt. An seinen Reiseplänen hat der Papst aber bislang festgehalten. Im November möchte er die südamerikanischen Länder Uruguay, Argentinien und Peru besuchen.
3: Die Bundesregierung hat sich nach Medienberichten auf die Einführung einer Zuckersteuer auf gesüßte Getränke geeinigt. Das Kabinett will am Vormittag darüber beraten. Geplant sein sollen ab Juli für Getränke mit mindestens 5 Gramm Zucker pro 100 Milliliter 26 Cent Steuer pro Liter, ab 8 Gramm Zucker 32 Cent. Die Bundesregierung erhofft sich mehr Einnahmen und dass Getränkehersteller ihre Produkte künftig weniger süßen. Der Iran ändert offenbar seine Taktik in der Straße von Hormus, um die US-Zwischenwahlen zu beeinflussen. Ziel sei, die Ölpreise hochzuhalten, berichtet die Nachrichtenagentur Reuters und beruft sich auf iranische Regierungskreise. Demnach soll verstärkt gegen Schiffe vorgegangen werden, die gegen iranische Vorgaben für die Passage der Meerenge verstoßen. Zu den Meldungen aus Rheinland-Pfalz. Der Zweckverband Oberes Mittelrheintal sucht für kommenden März Freiwillige zur Mitarbeit im Welterbetal. Besonders Studierende aus den Bereichen Naturschutz, Landschafts- und Denkmalpflege, Weinbau oder Architektur sind gefragt. SWR-Reporter Andreas Kriesam berichtet.
5: Die können etwa Trockenmauern bauen, am Erhalt von Denkmälern mitarbeiten oder Biotope wie die Dörrscheider Heide pflegen. Das alles ist immer auch mit theoretischen Lerneinheiten rund um das Thema Welterbe verbunden. Dazu stehen dann Experten aus unterschiedlichen Fachbereichen bereit, die einen Blick darauf werfen, wie Welterbestätten erhalten und weiterentwickelt werden können. Dazu kommen Exkursionen und ein Freizeitprogramm.
3: Die Generalstaatsanwaltschaft Koblenz hat einen Cyberangriff am Wochenende auf die Feuerwehrzentrale in Wolfsfeld in der Eifel bestätigt. Die Ermittlungen laufen. Demnach haben sich Hacker Zugriff auf mehrere Rechner verschafft. Die wurden vom Netz genommen und ersetzt, hieß es. In der Fußball-Champions League hat Bayern München beim norwegischen Club Stavanger 3:3 gespielt. Außerdem hat RB Leipzig gegen Eindhoven mit 1:0 gewonnen. 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
6: Im Moment keine Meldungen, gute und sichere Fahrt.
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7: Andreas Macher-Litzer im Wetterstudio, guten Morgen.
8: Schönen guten Morgen, hallo.
7: Also gefühlt, finde ich, ist es jetzt um die Uhrzeit und auch heute Morgen früher schon milder als gestern.
8: Ja, ist so. Wir haben vor allem in der Pfalz noch Temperaturen jetzt von 13, 14 Grad die ganze Nacht über gehabt, weil es hier die meiste Zeit noch bewölkt war. Ansonsten sind die Wolken aufgelockert. Es hat sich jetzt mal Nebel gebildet. Der wird sich am Vormittag auflösen und dann scheint immer wieder die Sonne, bleibt überall in Rheinland-Pfalz trocken. Also ein ganz freundlicher Oktobertag und das heute Nachmittag bei milden 15 bis 20 Grad. Der SWR1-Wetter-Trend mit ruhigem trockenem Herbstwetter auch morgen und am Freitag. Allerdings ein paar sehr hartnäckige Nebelfelder, vor allem an den Flüssen. Sonst immer wieder Sonne.
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6: Schönen guten Morgen. Also da läufst du irgendwie gemütlich durch den Herbstwald. Nebenan auf der Straße, da steigt jemand voll in die Eisen. Ja, das kann alles einen Zusammenhang geben.
7: Ne? Na, manchmal scheuchen wir nämlich Wildtiere auf und zwar ohne es zu merken. Warum die Tiere in dieser Jahreszeit sich jetzt anders bewegen und worauf wir besonders achten sollten, das hören wir in gut 7 Minuten.
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0: 12:56, SWR1, guten Morgen Rheinland-Pfalz. Wenn die Tage so wie jetzt langsam kürzer werden und morgens der Nebel über den Straßen liegt, haben wir heute früher auch, dann steigt natürlich wieder die Gefahr von Wildwechsel auf rheinland-pfälzischen Straßen. Und statistisch gesehen kommt es in Deutschland alle 2 Minuten zu einem Wildunfall.
1: Ja, und dabei geht das Wild ja jetzt nicht einfach fröhlich durch den Wald spazieren, sondern jede Bewegung der Tiere hat einfach einen bestimmten Grund, sagt Christoph Hildebrand vom Landesjagdverband.
2: Die machen das ja nicht zum Spaß, dass sie durch die Gegend laufen, sondern die sind eben auf der Suche nach optimalen Nahrungsquellen. Und deswegen rennen sie auch mal aus dem Wald, wo jetzt im Prinzip ein bisschen unattraktiveres Futter steht, auch mal aufs Feld. Der erste Acker ist braun, dahinter ist ein toller, frisch wachsender Rapsacker. Und dann laufen die dahin, weil sie eben was zu fressen haben müssen.
0: Damit die Wildtiere gar nicht erst in die Nähe der Straßen kommen, sind ja in vielen Feld- und Waldgebieten blaue Reflektoren an den Leitpfosten angebracht. Die sollen das Scheinwerferlicht von den Autos reflektieren und die Tiere verscheuchen, sagt Hildebrand.
2: Also wir haben 2 verschiedene Hersteller im Revier und haben mal Teststrecken gemacht. Die Erfahrungen sind an und für sich, es muss ein Band sein. Jeder weitere Seitenbegrenzungspfosten braucht das. Und in der Kombination aus rücksichtsvollen Autofahrer mit den Dingern konnten wir schon die Wildunfälle reduzieren.
1: Ja, und gerade jetzt im Herbst, wenn wir irgendwie so im Wald unterwegs sind, dann schrecken wir das Wild auch ganz unabsichtlich auf.
2: Also wenn jetzt die Pilze kommen und die Menschen in die Wohnzimmer von den Tieren gehen, die normalerweise alle 2 bis 4 Stunden was fressen müssen, werden die aber in ihrem Wohnzimmer aufgescheucht und dann haben wir eben die Problematik, dass sie von dort aus kopflos über die Straße laufen.
0: Und in vielen Fällen knallt es dann halt leider. Also aufmerksam und vorausschauend fahren und vor allen Dingen mit angemessenem Tempo. Dann ist das Unfallrisiko nämlich schon viel geringer.
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5: Es ist 6:30 gleich.
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5: Aus unserem Nachrichtenteam Andrea Schindler.
7: Guten Morgen. Die Bundesregierung hat nach Medienberichten einen Kompromiss bei der Zuckersteuer gefunden. Heute soll das Kabinett darüber beraten. Geplant sein sollen eine zweistufige Steuer und Ausnahmen für kleinere Hersteller. Greifen soll die neue Steuer dann wohl ab kommenden Juli. Die Bundesregierung will damit einerseits erreichen, dass Getränkehersteller ihre Produkte weniger süßen. Außerdem erhofft sich das Finanzministerium allein im kommenden Jahr Mehreinnahmen von rund 690 Millionen Euro. Regierung und Krankenkassen wollen heute ihre Prognose zu den Finanzen der gesetzlichen Krankenversicherung für dieses und kommendes Jahr bekannt geben. Anhand der erwarteten Einnahmen und Ausgaben wird ermittelt, ob Beitragserhöhungen nötig wären. Darüber muss dann die Regierung entscheiden. Papst Leo hat laut Vatikan seine Lungen-OP gut überstanden. Der Knoten, den die Ärzte entfernt haben, sei aber bösartig gewesen, teilt die Gemelli-Klinik in Rom mit. Ob der Tumor gestreut hat, ist noch unklar. Zu den Meldungen aus Rheinland-Pfalz. Die Wormser Kultur- und Begegnungsstätte Hamburger Tor ist Landessieger beim Deutschen Nachbarschaftspreis. Aus der ehemaligen Kneipe in der Altstadt haben engagierte Menschen ein Bürgerhaus gemacht. Der Verein hat laut Mainzer Staatskanzlei inzwischen mehr als 130 Mitglieder und erreicht mit seinen Angeboten mehrere tausend Menschen. Der Nürburgring zieht eine positive Bilanz für die bisherige Saison. Am Wochenende ist die Langstreckenserie auf der Eifelrennstrecke zu Ende gegangen. SWR-Reporter Finn Gabriel berichtet.
8: Etwas ganz Besonderes war natürlich das 24-Stunden-Rennen, an dem dieses Jahr auch der mehrfache Formel-1-Weltmeister Max Verstappen teilgenommen hat. Das habe dann auch für einen Rekord von über 350.000 Zuschauern gesorgt. Das Festival Rock am Ring sei wieder ausverkauft gewesen und auch der Truck Grand Prix habe über 130.000 Zuschauer angezogen. Auch auf das nächste Jahr blickt der Nürburgring optimistisch, dann feiert die Rennstrecke nämlich ihr 100-jähriges Jubiläum.
7: Am zweiten Spieltag der Fußball-Champions League hat Bayern München ein Unentschieden geholt. Beim norwegischen Club Stavanger stand es am Ende 3:3. Torwart Jonas Urbich versucht trotzdem optimistisch zu bleiben.
9: Wir streben danach, jedes Spiel zu null zu spielen. Das ist uns jetzt gegen Augsburg nicht gelungen. Das ist uns jetzt auch gegen heute nicht gelungen. Aber wir arbeiten einfach weiter daran und in 4 Tagen steht schon das nächste Spiel, wo wir wieder die Möglichkeit haben, zu null zu spielen.
7: Außerdem hat RB Leipzig sein Champions-League-Spiel am Abend gewonnen, gegen Eindhoven mit 1:0. 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
10: SWR 1 Rheinland-Pfalz mit dem aktuellsten Verkehrsservice, da haben wir keine Meldungen. Gute und sichere Fahrt.
5: 9 Grad in Trier auf dem Kornmarkt zum Beispiel. Brümmen ist ebenfalls bei 9 Grad, Rennerod schon bei 10. Es ist teilweise ein bisschen neblig noch im Land. Nachher kommt aber zeitweise zumindest die Sonne raus. Und in den Hochlagen der Eifel maximal 15 Grad. An der Weinstraße wieder am wärmsten, nämlich bis 20 Grad heute. Und der SW1-Wettertrend. Auch morgen und Freitag trockenes, mildes Herbstwetter mit Nebel, Sonne, Wolken und bis 20 Grad.
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5: Guten Morgen.
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0: 6 Uhr gleich 41 am Mittwoch. Rein in den Tag mit SWR1. Guten Morgen, Rheinland-Pfalz. Seid ihr gerade auch so ein bisschen verschnupft? Also so wie der Bundeskanzler?
1: Na, Sie hören's. Lohnfortzahlung im Krankheitsfall.
0: Da hat er aber schon eine sehr tiefe Stimme, der Friedrich Merz. Also so ist es aber halt im Herbst, ne?
2: Ja, und vor allem soll es ja auch der Herbst der Reformen werden. Wobei, es ist irgendwie auch der Herbst der Gefühle. Ne? Vor allen Dingen im politischen Berlin. Deswegen mal bitte eine passende Musik, würde ich sagen. Gefühlsecht, bitte.
0: Ja, warte. So?
2: Ja, ist schön. Okay. Ja, also. Der Herbst der Gefühle, wobei Alexander Schweizer von der SPD, da sind die Gefühle scheinbar ein bisschen durcheinander.
3: Ich empfinde in einem gewissen Strudel der Gefühle seit einigen Stunden Motivation.
0: Ein Gefühlsstrudel und viel Motivation. Ist aber auch kein Wunder, er ist ja jetzt auch ganz offiziell neuer Bundesarbeitsminister von Bad Bergzabern in die Bundeshauptstadt mit einem ganz klaren Plan.
3: So ein bisschen Rheinland-Pfalz in Berlin kann auch nicht schaden. Wir wissen auch, wie man ordentlich miteinander umgeht.
2: Da sind wir mal gespannt, denn der Kanzler hat sehr klare Erwartungen an Schweizer. Heute um 10 ist die erste gemeinsame Runde im Kabinett. Ja, und dann?
4: Von 11 Uhr an Arbeit im Ministerium. Ja. Und zwar so schnell und so zügig, dass wir die Gesetzentwürfe, die wir verabredet haben, so schnell wie möglich ins Kabinett bekommen.
2: Also der Chef macht Druck, ne? Rentenreform und so.
0: Ja, ganz ähnlich klang gestern auch der Bundespräsident, als er Schweizer zum neuen Arbeitsminister ernannt hat. Frank-Walter Steinmeier hat dann nochmal ganz allgemein gesagt, Deutschland brauche eine Bundesregierung, die zusammenhält und anpackt.
5: Dafür wünsche ich Ihnen Kraft und gutes Gelingen. Es geht um viel.
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0: Skanderballe. 10 vor 7, SW1 Rheinland-Pfalz hier. Es gibt ja echt so Sachen, die kannst du dir nicht ausdenken. Ne? Also zum Beispiel, dass ein Pausenbrot zum Datenschutzfall hier im Land wird und den rheinland-pfälzischen Datenschutzbeauftragten Kugelmann beschäftigt. Sowas schaffen Leute, die ihr Essen fotografieren und dann bei Social Media oder in WhatsApp zum Beispiel in den Status da einstellen. Aber wie schafft das eine Grundschule, so weit zu kommen? Ne? So eine Geschichte hat jetzt der Datenschutzbeauftragte von Rheinland-Pfalz bei seinem Zwischenbericht für dieses Jahr erzählt. Da geht es um eine Schule, die Pause und Kinder mit Brotdosen.
1: Also, Frühstücksfreunde, das ist ein Projekt an der Grundschule im Westerwaldkreis. Die Kinder, die sollten einfach nur mal abfotografieren, was die so in ihren Brotdosen haben. So weit, so gut. Ja. Danach hat sich dann eine Mutter beschwert, dass ja die Brotdosen auf diesen Fotos zu sehen seien. Und darüber wiederum könnte es ja dann unter Umständen Rückschlüsse auf einzelne Kinder geben. Also, es waren keine Kinder zu sehen auf den Fotos, auch noch nicht mal die Brotdosen. Es war wirklich nur das zu sehen, was drin war in diesen Brotdosen. Und deshalb war es dann auch gar kein Verstoß gegen den Datenschutz. Also echt schon eine kuriose Nummer. Aber zeigt aus Sicht des Datenschutzbeauftragten auch, dass das Bewusstsein für Datenschutz steigt.
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1: Mit Andreas Britz. Guten Morgen. Eine jüdische Geschichte erzählt vom kleinen Jeschiel, dem Enkel von Rabbi Baruch. Der Junge spielt mit seinem Freund Verstecken. Jeschiel versteckt sich gut und wartet gespannt darauf, ob der Spielkamerad ihn findet. Aber der kommt nicht. Schließlich verlässt Jeschiel sein Versteck. Sein Freund ist nirgends zu sehen. Da läuft er weinend zu seinem Großvater und beklagt sich, dass der Freund ihn gar nicht gesucht habe. Da kommen auch Rabbi Baruch die Tränen. Siehst du, Jeschiel, so sagt auch Gott, ich verberge mich, aber keiner will mich suchen. Ist das nicht merkwürdig? Warum verbirgt sich Gott? Das fragen sich fromme Menschen immer wieder. Schon in den Psalmen klagt der Beter: Herr, warum bleibst du so fern? Verbirgst dich in Zeiten der Not. Die Erzählung von Rabbi Baruch verändert die Perspektive. Gott will sich nicht vom Menschen entfernen, ganz im Gegenteil. Er verbirgt sich, damit der Mensch sich auf die Suche nach ihm macht. Und das aus freien Stücken, aus eigenem Antrieb. Gott könnte sich dem Menschen in seiner ganzen Herrlichkeit offenbaren, ihn damit überwältigen. Das aber tut er gerade nicht. Er wartet darauf, dass der Mensch die Initiative ergreift. Gott macht es dem Menschen dabei leicht. Er versteckt sich nicht in einem fernen Jenseits, in dem er unerreichbar bliebe. Nein, Gott lässt sich leicht finden. Im Alltag, in den Mitmenschen, in der Natur, in der Stille. Man muss ihn nur suchen. Darauf kommt es an. Andreas Britz, Bellheim, Katholische Kirche.
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3: Um 7 Uhr mit Andrea Schindler. Guten Morgen. Die Steuer auf zuckerhaltige Getränke ist heute im Bundeskabinett. In einer Ludwigshafener Moschee soll ein Prediger Bezug zur islamistischen Muslimbruderschaft haben. Das Wetter in Rheinland-Pfalz, teils neblig, später zeitweise Sonne, 15 bis 20 Grad. Die schwarz-rote Koalition hat sich nach Medienberichten auf die Einführung einer Zuckersteuer auf gesüßte Getränke geeinigt. Sie soll ab kommenden Juli gelten. Das Bundeskabinett will am Vormittag über den Kompromiss beraten. Aus dem Hauptstadtstudio Jakob Mayer.
4: Laut dpa sind zwei Stufen geplant. Auf gesüßte Getränke mit einem Zuckergehalt ab 5 Gramm pro 100 Milliliter gilt demnach ein Steuersatz von 26 Cent. Bei einem Zuckergehalt von 8 Gramm sind es 32 Cent. Mit der Zuckersteuer will Bundesfinanzminister Lars Klingbeil Einnahmen für den Bundeshaushalt generieren und Getränkehersteller anregen, den Zuckergehalt von Getränken zu senken. Die Bundesregierung geht nach dpa-Informationen davon aus, dass die Steuer dem Bund im kommenden Jahr rund 690 Millionen Euro einbringt. 2028 dann 925 Millionen.
3: Rund 4 Jahre nach den Anschlägen auf die Nord Stream Pipelines in der Ostsee muss sich erstmals einer der mutmaßlichen Täter vor Gericht verantworten. Ein Ukrainer steht ab heute Vormittag vor dem Oberlandesgericht Hamburg. Die Bundesanwaltschaft wirft dem Mann vor, als Offizier der ukrainischen Armee zivile Ziele angegriffen und damit Kriegsverbrechen begangen zu haben. Ärzte in Rom haben bei Papst Leo einen bösartigen Tumor aus der Lunge entfernt. Das teilt die Gemelli-Klinik mit. Die Operation sei ohne Komplikationen verlaufen. Offen ist, ob sich die Krebszellen im Körper ausgebreitet haben. Zu den Meldungen aus Rheinland-Pfalz. Ein Prediger in der Ludwigshafener Anur-Moschee bewegt sich offenbar im Umfeld der islamistischen Muslimbruderschaft. Nach SWR-Recherchen ist er sogenannter Botschafter einer Vereinigung in der Türkei, die von der Muslimbruderschaft gegründet wurde. SWR-Redakteur Erik Behres berichtet.
5: Der deutsche Ägypter hat sich in einer Zeitschrift des Vereins in der Türkei positiv zu einem Gründer der Hamas geäußert. Die Hamas ist als Terrororganisation eingestuft und gilt als Ableger der Muslimbruderschaft. In Predigten des Mannes, die er wohl in der Anur-Moschee gehalten hat, sehen Experten ebenfalls Bezüge zur Muslimbruderschaft. Den Dschihad sieht er als individuelle Pflicht eines Muslims, wenn islamische Länder angegriffen werden. Die Moscheegemeinde sagte dem SWR, man selbst habe keine extremistischen Positionen bei ihm wahrgenommen.
3: Ärzte und Wissenschaftler treffen sich heute in Koblenz zur jährlichen Gesundheitskonferenz Rheinland-Pfalz. Dabei geht es unter anderem um eine bessere ärztliche Versorgung in ländlichen Gebieten. In der Fußball-Champions League hat Bayern München beim norwegischen Club Stavanger 3:3 gespielt und RB Leipzig hat gegen Eindhoven mit 1:0 gewonnen. 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
6: A643 Mainz Richtung Wiesbaden zwischen dem Dreieck Mainz und dem Schierstanner Kreuz. 6 Kilometer streckenweise stockender Verkehr. Es staut sich auf der A671 Mainz Richtung Wiesbaden zwischen dem Mainz-Spitz-Dreieck und Hochheim Süd. Das war's aber schon. Gute Fahrt.
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7: Andreas Macher-Litzer, guten Morgen.
8: Guten Morgen.
7: Also ich habe mal im Internet geguckt, es gibt tatsächlich Herbstnebel schon, ne? Obwohl es so mild ist vergleichsweise.
8: Ja, wir haben ja gestern so ein bisschen Regen gehabt, die Luft ist relativ feucht, dann hat es über Nacht aufgeklärt, dann konnte es ein bisschen weiter abkühlen und dann hatten wir eben diese Nebelfelder, die sich gebildet haben, die sich jetzt auch noch in der Stunde vor Sonnenaufgang etwas verdichten können. Die lösen sich dann im Laufe des Vormittags wieder weitgehend auf. Einige vor allem Richtung Eifel und Westpfalz können ein bisschen zäher sein und sonst wird es ein freundlicher Oktobertag, am Nachmittag immer wieder Sonne und das bei milden 15 bis 20 Grad. Der SWR1 Wettertrend mit Nebel haben wir es auch morgen und am Freitag zu tun, gerade in den frühen Vormittagsstunden. Ansonsten freundliches Wetter, Sonnenschein bei bis zu knapp 20 Grad.
6: So, dann gucken wir nochmal ganz schnell auf die Straße. Vorsichtig fahren, A8 Karlsruhe Richtung Stuttgart zwischen Karlsbad und Pforzheim-West. Ungesicherte Unfallstelle.
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7: Guten Morgen. Kommt der Spinnen mal so ein bisschen rum? Jetzt? Ja, 8 Beine. Keine Miete, trotzdem in allen Wohnungen als Untermieter. Die Spinnen, die wollen es ja auch warm haben jetzt. Da kommen die zu uns rein. Und wahrscheinlich würden sie am liebsten auch noch kuscheln. Ne?
6: Ich nicht. Ja, ich frage mich dann halt auch, kann man die wieder raussetzen? Und wenn ja, wie? Klären wir gleich mit einem Spinnenexperten in gut 8 Minuten. Und der liebt Spinnen einfach über alles. Der hat sogar eine Lieblingsspinne.
9: Das ist die mächtige Fischernetzspinne. Die hat man eher im Süden von Europa. Die hat so ganz toll schillernde Mundwerkzeuge und die bauen so ganz tolle Tunnelnetze mit so kleinen Stolperfäden außen dran.
6: Stolperfäden, ist klar, damit ich gleich ins Nest falle.
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0: 13 nach 7 am Mittwoch. Der Sommer ist rum, die Heizungen sind an. Schon kommen sie zu uns reingekrabbelt in die rheinland-pfälzischen Wohnzimmer und sagen, hallo, da bin ich. Also nicht nur Stinkwanzen machen sich's im Herbst bei uns gemütlich, sondern auch Spinnen. Und die tauchen gerade ja plötzlich wirklich überall auf. Im Flur, neben dem Sofa oder in der Ecke neben der Badewanne.
1: Hendrik Geier von der Stiftung Natur und Umwelt Rheinland-Pfalz ist ein Experte, was diese achtbeinigen Tierchen angeht. Und er sagt, Spinnen sind oft sogar richtig nützlich. Die sogenannte Zitterspinne zum Beispiel. Also die sollten wir beispielsweise komplett in Ruhe lassen. Gar nichts mit ihr anstellen, Herr Geier, warum?
2: Naja, die Zitterspinnen in Häusern sorgen dafür, dass, wenn wir ein Problem mit den großen haarigen Spinnen haben, die Populationen von denen entsprechend dezimiert werden. Die fressen die nämlich. Und deswegen können wir die sozusagen wie einen kleinen Bodyguard bezeichnen. Wenn man ein Problem mit den Großen hat, dann lässt man die kleinen Dünnen oben in den Ecken und dann hat man weniger von den großen Haarigen.
0: Sie sagen gerade, das ist so ein kleiner Bodyguard gegen die großen Spinnen, also auch gegen diese Exemplare wie Hauswinkelspinne und Nosferatu-Spinne?
2: Genau, gerade diese Arten laufen in die Netze von den Zitterspinnen und die Zitterspinnen sind darauf spezialisiert, auch andere Spinnen entsprechend zu fressen. Und dafür haben die ein ganz potentes Gift und damit kommen die auch gegen diese sehr großen Arten aus unserer Perspektive entsprechend gut an.
1: Erkenne ich denn so eine Zitterspinne sofort?
2: Also die ist eigentlich unverwechselbar. Die sieht aus wie so ein Weberknecht, nur hat sie halt zwei Körper, also einen Vorderleib und einen Hinterleib. Und da kann man ja eigentlich die Tiere nicht verwechseln.
1: Und wenn ich jetzt verhindern möchte, dass sich große Spinnen bei mir ins Haus verirren, also dass die Zitterspinne die gar nicht erst fangen muss, was kann ich da tun?
2: Also was hilft, sind definitiv so mechanische Barrieren. Also sowas wie Fliegengitter vor den Fenstern und entsprechend gut isolierte Häuser, Türschlitze etc. gut abgedichtet mit entsprechend Dichtung. Und sowas hilft natürlich sehr, sehr gut.
0: Was ist denn so mit diesen Sachen, die man sonst noch so hört? Lavendel, Pfefferminzöl, Kastanien?
2: Naja, also das geht eher in die Kategorie Mythen hinein. Mhm. Also die meisten Spinnen würde das nicht so viel interessieren, ob da jetzt Kastanien oder Ähnliches im Haus liegen. Und Lavendel hat zwar eine Duftwirkung oder Ähnliches, aber Spinnen sind meist nicht so extrem stark duftorientiert, wenn es um ihre Beute geht. Bei der Paarung ist das was anderes, deswegen glaube ich, dass das nicht so viel helfen würde.
0: Wenn da Kastanien bei mir an der Fensterbank liegen, fühlen die sich noch eingeladen wahrscheinlich, ne?
2: Vielleicht sogar das, weil es dann ein paar Schlupfwinkel gibt. Das ist natürlich die andere Sache, mit der wir dann entsprechend im Haus auch gegen Spinnen vorgehen können. Entsprechend auch Staubsaugen etc. Einfach mechanische Reize setzen, um entsprechend den Spinnen so ein bisschen ungemütlicher zu machen.
1: Mhm. Also da macht Putzen ja gleich mal doppelt Sinn, ne?
0: Ja, und als er gesagt hat, die hat zwei Körper, da war ich schon komplett raus.
1: Das ist besser als zwei Köpfe.
0: Ja, definitiv. Also wenn ihr eine Spinne oder auch ein anderes Tierchen bei euch zu Hause entdeckt habt und gar nicht so richtig wisst, was ist denn das jetzt eigentlich, was da bei mir an der Wohnzimmerwand krabbelt?
1: Auf jeden Fall lieb zu den Tieren sein und ein Foto machen und am besten an den Artenfinder RLP, also Artenfinder Rheinland-Pfalz, schicken. Den Link dazu haben wir für euch auf swr1.de.
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0: 7.23 Uhr gleich, SWR1 Rheinland-Pfalz, Stinkwanzen, Spinnen, ja, und lauter solche Tierchen, die sind ja im Moment auf Wohnungssuche, sprechen wir heute Morgen drüber, über diese ganz Kleinen, die jetzt im Herbst immer häufiger Unterschlupf bei uns zu Hause suchen. Gerade eben haben wir schon gelernt, die Zitterspinne, die darf bleiben, als so eine Art persönlicher Bodyguard gegen andere Spinnen.
1: Ja, aber ich persönlich sage ja, da müsste man erstmal die Angst gegen Spinnen irgendwie in den Griff kriegen. Also ich bin da ja ein absoluter Schisser, wenn ich das mal so sagen darf. Ich bekomme Panik, wenn ich eine Spinne sehe. Selbst wenn die in sicherer Entfernung sitzt, dann hätte ich gerne Michael Luke als Bodyguard zum Entfernen, wie schon ein paar Mal passiert. Hendrik Geier von der Stiftung Natur und Umwelt Rheinland-Pfalz. Wie bekommen wir denn, wenn wir jetzt allein beim Anblick so einer Spinne schon Panik spüren, das Ganze in den Griff?
2: Also es gibt Spinnen, die sind ein bisschen einsteigerfreundlicher, sei es jetzt Springspinnen zum Beispiel, weil die halt noch so schöne große Augen haben. Die haben dann sowas bisschen Süßes in Anführungszeichen. Dann gibt es natürlich auch Spinnen, die sind einfach, die sehen nicht so sehr stark nach Spinne aus. Und gerade die Zitterspinne fällt auch in diese Kategorie. Die ist sehr dünn und oft haben ja die meisten Personen mit großen Spinnen, die sehr laufaktiv sind, ein Problem, dass einfach diese Bewegungsmuster, das ist, was vielen Leuten Angst macht, dass man so denkt, oh, viele Beine, ich weiß nicht, was diese Spinne tut. Und da gibt es eigentlich auch eine Sache, wo man die Leute ganz gut mit beruhigen kann, und zwar die meisten von unseren heimischen Spinnen laufen immer geradeaus. Zitterspinnen sind unglaublich ortstreu, die bleiben in der Ecke sitzen und warten einfach, dass dort die Beute vorbeikommt. Klassische Lauerjäger.
1: Mir geht's ja schon schlecht, wenn ich es nur höre, Spinne. Einfach die Spinne in der Ecke sitzen lassen, das sagt sich wirklich leicht an der Stelle, ja.
0: Also ihr habt ja bestimmt auch einiges zu erzählen, ne? Wenn es um so Krabbeltierchen geht, um so Spinnen. Wie viele habt ihr denn schon nach draußen befördert und wie? Also ich nehme die immer gerne auf die Hand, setze sie dann raus. Oder kennt ihr auch diese merkwürdige Angst vor Spinnen? Die kann ich gar nicht verstehen.
1: Sag mal, hast du eigentlich die Heizung ausgemacht oder warum ist mir so kalt gerade? Erzähl's uns bitte 0613129 93 94 95.
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0: Es ist 7.31 Uhr.
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0: Aus unserem Nachrichtenteam jetzt Andrea Schindler.
2: Guten Morgen. Die schwarz-rote Koalition hat sich nach Medienberichten auf die Einführung einer Zuckersteuer auf gesüßte Getränke geeinigt. Das Bundeskabinett will am Vormittag darüber beraten. Geplant ist demnach, dass auf Getränke mit mindestens 5 Gramm Zucker pro 100 Milliliter ab Juli 26 Cent pro Liter Steuer fällig werden. Ab 8 Gramm Zucker 32 Cent. Das Bundeskabinett soll heute auch die Kommission zur Strukturreform der Pflegeversicherung einsetzen. Geplant war das schon vergangene Woche, weil es aber noch Beratungsbedarf gab, wurde das verschoben. Die Experten sollen bis spätestens Ende Januar Reformvorschläge machen, damit die Versicherungsbeiträge stabil bleiben. Die SPD besteht darauf, dass der Eigenanteil für Pflegeheimplätze begrenzt und Privatversicherte beteiligt werden. Bundesfinanzminister Klingbeil reist heute zur Jahresversammlung des Internationalen Währungsfonds und der Weltbank nach Bangkok. Ein Thema dort soll unter anderem die hohe Staatsverschuldung vieler Industrieländer sein. Hauptstadtkorrespondentin Lissy Kaufmann berichtet.
3: Die steigt weltweit auf Rekordniveau, warnte IWF-Chefin Georgieva schon im Vorfeld der Tagung. Die Industrieländer müssten ihre Schulden abbauen und Reformen vorantreiben. Der Fingerzeig geht dabei vor allem in Richtung USA, Frankreich und Italien. Aber auch für Deutschland sind es Warnzeichen. Angesichts von Sonderschulden für Infrastruktur und Verteidigung steigt auch in Deutschland die Zinslast. Zur IWF-Tagung fliegt Klingbeil in einer Zeit von innenpolitischen und innerparteilichen Spannungen. Die Reise wurde um 2 Tage verkürzt, nach dem Rücktritt von Arbeitsministerin und Co-SPD-Chefin Baas.
2: Zu den Meldungen aus Rheinland-Pfalz. Der Zweckverband Oberes Mittelrheintal sucht für kommenden März Freiwillige zur Mitarbeit im Welterbetal. Besonders Studierende aus den Bereichen Naturschutz, Landschafts- und Denkmalpflege, Weinbau oder Architektur sind gefragt. SWR-Reporter Andreas Kriesemann hat Einzelheiten.
4: Die können etwa Trockenmauern bauen, am Erhalt von Denkmälern mitarbeiten oder Biotope wie die Dörrscheider Heide pflegen. Das alles ist immer auch mit theoretischen Lerneinheiten rund um das Thema Welterbe verbunden. Dazu stehen dann Experten aus unterschiedlichen Fachbereichen bereit, die einen Blick darauf werfen, wie Welterbestätten erhalten und weiterentwickelt werden können. Dazu kommen Exkursionen und ein Freizeitprogramm.
2: In Trier können wohnungslose Frauen ab heute ihre persönlichen Sachen in Schließfächern sicher aufbewahren. Laut Sozialdienst katholischer Frauen wurde dafür ein Schließfachschrank am Café-Haltepunkt aufgestellt. Darin sollen auch Hygieneartikel bereitliegen. An heißen Tagen finden die Frauen dort außerdem Sonnencreme, Erfrischungstücher und Informationen zu Trinkwasserbrunnen in Trier. In der Fußball-Champions League hat Bayern München beim norwegischen Club Stavanger 3:3 gespielt und RB Leipzig hat gegen Eindhoven mit 1:0 gewonnen. Mehr Nachrichten auch auf swraktuell.de.
5: 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A643 Mainz Richtung Wiesbaden zwischen dem Dreieck Mainz und dem Schesterner Kreuz. 6 Kilometer streckenweise stockender Verkehr. A67 Mannheim Richtung Darmstadt zwischen Lorsch und Gernsheim. Unfall, rechte Spur blockiert, 3 Kilometer Stau. Es staut sich auch auf der A671 Mainz Richtung Wiesbaden zwischen dem Mainspitz-Dreieck und Hochheim Süd. Dann noch die A8 Karlsruhe Richtung Stuttgart zwischen Karlsbad und Pforzheim West. Ein Unfall, 3 Kilometer Stau. Gute und sichere Fahrt.
0: 10 Grad haben wir jetzt schon in Kastelaun oder in Pirmasens, 12 Grad sogar auf dem Exerzierplatz dort. Es ist teilweise noch neblig, nachher kommt dann schön die Sonne auch zwischendurch immer mal raus und wir kriegen in den Hochlagen der Eifel bis 15 Grad, an der Weinstraße sogar bis 20 Grad und der SWR1-Wettertrend, es bleibt so, morgen und Freitag trocken, mildes Herbstwetter, Temperaturen bis maximal 20 Grad.
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2: Guten Morgen.
0: Schön, dass ihr dabei seid.
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0: I just called, weil ich gern einen SWR1 Thermobecher hätte.
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2: Hat sich der Marcel gleich wiedererkannt. Der ja. Marcel Walter aus dem schönen alten Clan bei Kusel, ne? Hallo.
0: Morgen.
3: Morgen.
2: So, du weißt, um den Thermobecher zu kriegen, musst du so ein ganz klein bisschen was noch arbeiten. 45 Sekunden Zeit, 20 Fragen, 14 richtige Antworten genügen schon und dann ist das Ding dir. Und alle deine Antworten gehen mit dem gleichen Buchstaben los.
0: Mhm. Ja.
2: Das ist das D wie Dora.
3: Okay.
0: Marcel, bist du bereit?
3: Ja.
0: Dann geht's los.
4: Auf die Plätze A, B, C.
0: Land, in dem wir leben.
3: Deutschland.
0: Nicht klug.
3: Dumm.
0: Allgemein für kleiner Ort.
3: Dorf.
0: Gegenteil von sauber.
3: Dreckig.
0: Der dickste Finger.
3: Daumen.
0: Badezimmerkabine mit Brause.
3: Dusche.
0: Nicht dick, sondern
3: dünn.
0: Härtester Edelstein.
3: Diamant.
0: Wer lange nichts trinkt, hat
3: Durst.
0: Wenn Wasser kocht, steigt er auf.
3: Dampf.
0: Bei Gewitter, Blitz und
3: Donner.
0: Frühere Ministerpräsidentin Malu.
3: Freier.
0: Vorname von Musiker Bowie.
3: Ich glaube David.
0: 1 + 2 ist
3: 3.
0: Der Wochentag nach Mittwoch.
3: Donnerstag.
0: Langer Hund mit kurzen Beinen.
3: Dackel.
0: Meeressäuger, der aus dem Wasser springt.
3: Delfin.
2: Jawohl, der Delfin.
0: Solide Leistung.
2: Wäre der 17. gewesen. Super. Also cool. Vorname von Musiker Bowie hast du gesagt, ich glaube David, absolut korrekt, ist David Bowie. Und ansonsten keine Fehler, alles richtig gemacht, Marcel.
3: Super.
0: Na, 1+ mit Sternchen.
3: Sehr gut, sehr gut.
0: Marcel, gute Zeit dir noch in Altenglan.
3: Dankeschön.
0: Tschüss.
2: Ciao.
3: Tschüss.
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0: 7.52 Uhr am Mittwoch. Die Bahn läutet die Weihnachtszeit ein.
1: I'm driving home for Christmas. 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
0: Der Fahrplan für Weihnachten und das neue Jahr ist da, gilt ab dem 13. Dezember. Tickets könnt ihr ab heute kaufen.
2: Es gibt keine Preiserhöhungen im Fernverkehr bis Mai 2027. Ein neuer Sprinterzug soll Hamburg und München 20 Minuten schneller verbinden. Dreimal täglich in jede Richtung. Zwischenstopps nur in Hannover und Nürnberg.
0: Ja, außerdem gibt es mehr Züge nach Frankreich, Italien, Österreich und Dänemark. Was der neue Fahrplan nicht so einfach wegzaubern kann, sind natürlich die Baustellen. Auch im nächsten Jahr müssen dann Bahnreisende mit langen, langen Umleitungen rechnen.
2: Und schneller unterwegs heißt ja noch lange nicht pünktlich am Ziel. Im September ist fast jeder zweite Fernzug mindestens 6 Minuten zu spät gekommen.
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10: Hallo nach Kandel, bei euch in der Südpfalz leicht bewölkt und 12 Grad. Bad Marienberg im Westerwald ist bedeckt bei 10 Grad. Mainz über dem Dom ein paar Wolken bei 9 Grad. Und Koblenz am Schengelbrunnen leicht bewölkt und 9 Grad vor den 8 Uhr Nachrichten.
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11: Um 8 Uhr mit Andrea Schindler. Guten Morgen. Die Bundesregierung hat einen Kompromiss zur Zuckersteuer gefunden. Pfälzer Wein soll teurer werden. Das Wetter in Rheinland-Pfalz, teils neblig, später zeitweise Sonne, 15 bis 20 Grad. Das Bundeskabinett berät am Vormittag über die geplante Einführung einer Zuckersteuer auf gesüßte Getränke ab Juli. Die schwarz-rote Koalition hat ihren Streit beigelegt. Einzelheiten von Hauptstadtkorrespondent Jakob Mayer.
12: Laut dpa sind zwei Stufen geplant. Auf gesüßte Getränke mit einem Zuckergehalt ab 5 Gramm pro 100 Milliliter gilt demnach ein Steuersatz von 26 Cent. Bei einem Zuckergehalt von 8 Gramm sind es 32 Cent. Mit der Zuckersteuer will Bundesfinanzminister Lars Klingbeil Einnahmen für den Bundeshaushalt generieren und Getränkehersteller anregen, den Zuckergehalt von Getränken zu senken.
11: Bundeskanzler Merz gibt heute im Bundestag eine Regierungserklärung zum bevorstehenden EU-Gipfel ab. Die Staats- und Regierungschefs der Europäischen Union beschäftigen sich ab morgen in Brüssel unter anderem mit dem EU-Haushalt und neuen Schutzinstrumenten für die europäische Wirtschaft, vor allem mit Blick auf China. Die Nachricht von der Krebserkrankung von Papst Leo hat weltweit große Anteilnahme ausgelöst. Seine Ärzte hatten laut Gemelli-Klinik in Rom einen bösartigen Tumor aus der Lunge entfernt. In Leos Geburtsland USA und in seiner früheren Wahlheimat Peru versammelten sich die Menschen spontan zu Gebeten. In Uruguay richtete die Kirche einen Gebetszähler ein. Ziel sind insgesamt 3,5 Millionen Ave Maria, eins für jeden Uruguayer, für die Genesung des Papstes. Zu den Meldungen aus Rheinland-Pfalz. Pfälzer Wein wird vermutlich teurer. Der Vorsitzende von Pfalzwein e.V. Kranz sagte am Abend bei der Jahrgangspressekonferenz in Deidesheim, an Preiserhöhungen führe kein Weg vorbei.
13: Weil die Kosten weiter steigen und weil auch die Betriebe die letzten Jahre eher die Füße stillgehalten haben. Aber irgendwann muss man die Preise anpassen, weil sonst geht es irgendwann ans Eingemachte. Das wird sich irgendwo im Inflationsbereich bewegen. Das muss aber sein, um das Weiterleben des Betriebes zu sichern.
11: Mit der Weinernte in diesem Jahr zeigten sich die Vertreter der Weinwirtschaft zufrieden. Die Erntemenge habe zwar etwas unter dem Durchschnitt gelegen, die Qualität der Trauben sei aber sehr gut. Nach dem Großbrand mit Millionenschaden in einer Halle in Bollendorf in der Südeifel vor 5 Monaten ermittelt die Staatsanwaltschaft Trier gegen einen der Mieter wegen fahrlässiger Brandstiftung. Der Mann soll an einem Auto gearbeitet und möglicherweise vergessen haben, einen Baustrahler darunter auszuschalten. Bei dem anschließenden Brand erlitten mehrere Menschen Rauchvergiftungen. In der Umgebung verteilten sich asbesthaltige Brandrückstände. In der Fußball-Champions League hat Bayern München beim norwegischen Club Stavanger 3:3 gespielt. Und RB Leipzig hat sich am Abend gegen Eindhoven durchgesetzt mit 1:0. 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
14: A3 Köln Richtung Frankfurt zwischen Niedernhausen und dem Wiesbadener Kreuz. 2 Kilometer stockender Verkehr. A60 Mainz Richtung Rüsselsheim zwischen Ginsheim-Gustavsburg und Bischofsheim. Auch 2 Kilometer stockend. Die A67 Mannheim Richtung Darmstadt ist zwischen Lorsch und Gernsheim nach einem Unfall gesperrt. Umleitung geht über die U3. Stau heute Morgen auf der A671 Mainz Richtung Wiesbaden zwischen dem Mainspitz-Dreieck und Hochheim Süd. Dann noch die A8 Karlsruhe in Richtung Stuttgart zwischen Karlsbad und Pforzheim-West. Ein Unfall auf der linken Spur, 4 Kilometer Stau. Gute und sichere Fahrt.
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10: Andreas Macher lädt zu einem Wetterstudio. Guten Morgen.
15: Guten Morgen.
10: Ehrlich gesagt, im Herbst, finde ich, gehört so ein bisschen Regen dazu, ne? Herbstregen. Ja. Und jetzt habe ich im Internet gesehen, uns stehen ruhige und trockene Herbsttage bevor. Was ist los?
15: Ja, weiterhin so gut wie kein Regen. Und wenn es mal regnet, ist es viel zu wenig, so wie gestern zum Beispiel. Der nächste Regen kommt dann erst in der Nacht auf den Samstag. Bis dahin haben wir eben dieses trockene, ruhige Herbstwetter. Heute erstmal mit ein paar Nebelfeldern, die sich auflösen. Dann scheint neben einigen Wolken immer wieder die Sonne. Und es ist mit 15 bis 20 Grad ziemlich mild. Der SWR1-Wettertrend zeigt ähnliches Wetter auch für morgen und den Freitag, wobei die Nebelfelder vor allem am Rhein ziemlich hartnäckig sein können. Und dann kommt das Wochenende mit eher wechselhaft und kälterem Wetter.
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14: Schönen guten Morgen. Wir sprechen ja heute über die Spinnen und so diese ganzen anderen kleinen Tierchen, die jetzt im Herbst ein neues Zuhause bei uns suchen und als kleine Untermieter gerne bei uns einziehen möchten und das auch tun.
10: Ja, da haben wir vorhin schon gehört, wenn wir sowas zu Hause entdecken, so ein Tierchen und vielleicht nicht so genau wissen, was es eigentlich ist, an der Wohnzimmerwand, Foto machen und an den Artenfinder Rheinland-Pfalz schicken. Den Link dazu haben wir auf swr1.de.
14: Ja, und dazu kommt eine Nachricht von jemandem, der sich arg W nennt. Hallo, ich empfehle ein Selfie mit den Spinnen. Das überwindet die erste Kontaktschwelle.
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0: 8.13 Uhr Minuten am Mittwoch. Knapp 4 Jahre nach den Anschlägen auf die Nord Stream Gasleitungen steht ab heute der mutmaßliche Drahtzieher in Hamburg vor Gericht. Mitten im ersten Jahr des Ukraine-Kriegs wurden die Leitungen am Grund der Ostsee durch Sprengsätze stark beschädigt.
1: Nach jahrelangen Spekulationen ist dann im Sommer in Italien ein Ukrainer festgenommen worden. Er soll der Kopf einer ukrainischen Sabotageeinheit gewesen sein. SWR-Terrorismusexperte Holger Schmidt, was konkret werfen die Ermittler dem Mann jetzt vor und wie sicher ist die Beweislage?
2: Er soll der Chef gewesen sein auf einem Schiff, mit dem die Anschläge in der Ostsee verübt worden sind. Und das Ganze klingt wirklich nach einer Abenteueraktion, aber ich persönlich halte das für plausibel. Die sind mit dem Boot da rausgefahren, hatten Profitaucher dabei, eine Taucherin, die persönlich identifiziert ist, aber noch nicht festgenommen werden konnte, betreibt zum Beispiel eine Tauchschule. Dann haben die zeitgesteuerte Sprengsätze an die Pipelines gelegt, sind wieder aufgetaucht, sind zurückgefahren, waren dabei sehr, sehr hastig, haben eine Fülle von Spuren in diesem Boot hinterlassen, Fingerspuren, DNA-Spuren, Sprengstoffreste auf dem Tisch. Diese ganze Beweislage, die wird vor dem Hanseatischen Oberlandesgericht hingelegt. Da gehören so schöne Dinge dazu wie ein Blitzerfoto, weil die zu schnell gefahren sind, als sie vom Hafen weggefahren sind. Also die Ermittler haben wirklich einiges gefunden und sagen deswegen, wir können beweisen, ihr wart das.
1: Was würde es denn bedeuten, wenn dieser Anschlag tatsächlich von staatlichen Stellen in der Ukraine gesteuert würde?
2: Dann wird es an 2 Punkten extrem interessant. Natürlich wird es politisch interessant, was die Bundesregierung dann sagt. Denn wir alle wissen ja, was diese Sprengung für Folgen gehabt hat. Auch für uns persönlich, für unseren Gaspreis zum Beispiel. Vor allen Dingen wird es aber auch juristisch spannend. Denn in der Sekunde, in der man sagt, das war eine staatliche Aktion, muss man darüber reden, ob das eine erlaubte Kriegsaktion war. Und im Krieg ist unter gewissen Umständen auch die Beschädigung von Infrastruktur möglich und erlaubt. Und dann könnte der Angeklagte sagen, ich bin's vielleicht gewesen, aber ich war ja Soldat im Krieg. Die Bundesanwaltschaft sieht das anders. Auch der Bundesgerichtshof hat da bei einer Haftbeschwerde schon mal drüber entschieden und sagt, nee, das sehen wir anders. Aber das ist die zentrale juristische Frage in diesem Prozess. Erstens, war er's? Und zweitens, wenn er's war, in welcher Rolle war er's? Und deswegen wird es ausgesprochen spannend in Hamburg werden.
0: In Hamburg beginnt heute der Prozess gegen den mutmaßlichen Drahtzieher hinter den Anschlägen auf die Nord Stream Pipelines vor gut 4 Jahren. Infos waren das von SWR-Terrorismusexperte Holger Schmidt.
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0: Es ist 8.30 Uhr.
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2: Aus unserem Nachrichtenteam Andrea Schindler.
3: Guten Morgen. Die schwarz-rote Koalition will ab Juli eine Zuckersteuer auf gesüßte Getränke einführen. Das Bundesfinanzministerium hat einen Kompromiss in dem Streit bestätigt. Unionsfraktionschef Frei sagte im Deutschlandfunk, auf der Grundlage könne man im Parlament weiter über die Finanzierung einer Reform der gesetzlichen Krankenkassen beraten.
4: Es ist natürlich problematisch, eine Steuer einzuführen, eine Steuer zu erhöhen in der jetzigen Situation, wo wir uns sorgen müssen um die Finanzierung der Lebenshaltungskosten vieler Menschen. Das ist überhaupt gar keine Frage, aber es ist eben Teil der Gesundheitsprävention im Rahmen der Entscheidungen um die GKV-Reform der gesetzlichen Krankenversicherung.
3: Das Finanzministerium plant, dass auf Getränke mit mindestens 5 Gramm Zucker pro 100 Milliliter 26 Cent Steuer pro Liter fällig werden, ab 8 Gramm Zucker 32 Cent. Das soll allein im kommenden Jahr Mehreinnahmen von rund 690 Millionen Euro bringen. Die Chefin des Internationalen Währungsfonds, Georgieva, hat die Staaten aufgerufen, ihre Haushalte langfristig zu stabilisieren und finanzielle Reserven zu bilden. Die Weltwirtschaft stehe vor vielen Herausforderungen, die das Wachstum langfristig gefährdeten, sagte sie bei der IWF-Tagung im thailändischen Bangkok. KI verstärke außerdem die Kluft zwischen Industrie- und Entwicklungsländern. Finanzminister Klingbeil reist heute ebenfalls zu der Tagung. Ein Lottospieler aus Nordrhein-Westfalen hat den Euro-Jackpot geknackt und laut Lottogesellschaft 120 Millionen Euro gewonnen. Zwei weitere Spieler aus Hessen und Niedersachsen bekommen knapp 3 Millionen Euro. Zu den Meldungen aus Rheinland-Pfalz. Die Generalstaatsanwaltschaft Koblenz hat bestätigt, dass es am Wochenende einen Cyberangriff auf die Feuerwehrzentrale in Wolfsfeld im Eifelkreis Bitburg-Prüm gab. Die Ermittlungen laufen. Demnach haben sich Hacker Zugriff auf mehrere Rechner verschafft. SWR-Reporterin Verena Hafner berichtet.
5: Nach Angaben der Generalstaatsanwaltschaft bekam ein Verantwortlicher der Einsatzzentrale in der Nacht eine Nachricht auf sein Handy, der Server sei offline. Bei der Kontrolle vor Ort stellte er dann den Fremdzugriff fest. Wer dahinter steckt, ist bislang unklar. Die betroffenen Geräte wurden vom Netz genommen und ersetzt, sodass die Einsatzzentrale bereits am Sonntag wieder erreichbar war. Ermittelt wird unter anderem von der Landeszentralstelle Cybercrime und dem Cybercrime-Kommissariat der Kriminalinspektion Trier.
3: In Bendorf im Kreis Main-Koblenz sollen ab dem Vormittag neue Brücken für eine Eisenbahnunterführung an ihrem Platz gehoben werden. Die beiden Stahlkonstruktionen sollen laut Bahn mit Spezialfahrzeugen millimetergenau eingebaut werden. Das soll mehrere Stunden dauern. Die Bahnstrecke ist wegen der Generalsanierung zwischen Troisdorf und Wiesbaden momentan ohnehin gesperrt. 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
6: 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A60 Mainz Richtung Rüsselsheim. Zwischen Ginsheim-Gustavsburg und Bischofsheim 2 Kilometer stockender Verkehr. A67 Mannheim Richtung Darmstadt. Zwischen Lorsch und Gernsheim ein Unfall. Standstreifen ist da blockiert. 4 Kilometer Stau. Verzögerung über eine Stunde. Dann noch die A8 Karlsruhe Richtung Stuttgart. Zwischen Karlsbad und Pforzheim-West ein Unfall auf der linken Spur. 2 Kilometer stockender Verkehr. Gute Fahrt.
2: Ruhige, trockene Herbsttage bringt uns das Wetter. Im Moment haben wir zum Beispiel Flörsheim-Dahlsheim schon 10 Grad, Dietz an der Lahn 8 Grad. Noch ein paar Nebelfelder, die lösen sich jetzt langsam auf und dann wechseln sich immer wieder Sonne und Wolken bei uns ab. 15 Grad im hohen Westerwald und bis 20 Grad an der Weinstraße. Der SWR1-Wettertrend. Morgen und Freitag ähnlich trockenes, ruhiges Herbstwetter mit Nebelsonne und Wolken und bis maximal 19 Grad.
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2: Einen schönen Mittwoch.
6: Guten Morgen.
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0: SWR1 Rheinland-Pfalz hier. Spinnen und andere Krabbeltierchen. Das ist ja unser Thema heute früh. Also zum Beispiel auch die Stinkwanzen und so. Man merkt ja, die kommen jetzt so Richtung Herbst alle wieder rein und suchen Unterschlupf bei uns.
1: Und ohne Witz. Wir können hier gleich die Heizung hochdrehen, weil mir heute Morgen wirklich jedes Mal, wenn wir drüber sprechen, ein eiskalter Schauer über den Rücken läuft. Ja, ich komme damit nämlich überhaupt nicht klar. Also Spinnen, weißt du, kennst du, habe ich echt eine Phobie. Kann ich gar nicht. Kann ich überhaupt nicht.
0: Arachnophobie, glaube ich, gell? Also du musst dich deiner Spinnenpanik einfach mal stellen.
1: Oh.
0: So wie Rita aus Siegen. Mhm. Die hat uns ins Studio geschrieben, dass letztens eine Spinne bei ihrem Auto gesessen hat. Und zum Glück, schreibt sie, hatte ich ein Taschentuch dabei und habe sie todesmutig gefangen. Ja, und dann draußen unter einen Stein gelegt. Also so einer, der sie nicht totgedrückt hat.
1: Ich hätte schon drei Unfälle gebaut wahrscheinlich deshalb. SV1 Rheinland-Pfalz-Hörerin Ulrike Freiberger aus St. Goar. Wie ist denn so dein Verhältnis zu Spinnen?
2: Früher absolute Panik. Meine Eltern waren mal in Urlaub, da war ich so 15, 16. Da hatte ich eine dicke Spinne an der Decke im Flur sitzen.
3: Oh.
2: Genau. Ich wusste mir nicht zu helfen. Ich bin also dran vorbeigeschlichen, hab sie mit Mamas Haarspray verklebt.
0: Ist jetzt nicht dein Ernst. Gott.
2: Doch, ist mein Ernst.
0: Das arme Tier.
2: Und hab sie dann nach draußen befördert.
0: Ja, aber die konnte ja wahrscheinlich sich gar nicht mehr bewegen, oder?
2: Nee, die war kaputt.
1: Mhm. Oh Gott.
0: Das machst du jetzt aber heute nicht mehr, ne?
2: Nein, das mache ich heute nicht mehr. Meine Angst hat sich ein bisschen relativiert.
1: Wie hast du das hinbekommen? Mal so unter uns, dir ehemaligem Angstschisser und mir aktuellem Spinnenschisser.
2: Sag ich dir, meine Tochter hat ganz viel Angst. Und da muss ich ja die Starke sein und muss die Spinnen nach draußen befördern.
0: Verstehe. Okay. Also wenn ich jetzt hier im Studio Angst kriege, wie verrückt vor den Spinnen, dann muss die Steffi die alle rausbringen, ne?
2: Genau.
1: Nee, das läuft nicht. Da kriege ich mich nicht mehr umgedacht, ehrlich gesagt.
0: Hauptsache, du hast kein Haarspray dabei. SWR1-Hörerin Ulrike Freiberger aus St. Goar war das. Dankeschön, Ulrike, für deine Spinnengeschichte.
1: Mach's gut.
2: Tschüss.
1: Ciao.
0: Es gibt ja auch so Leute wie mich, nämlich Spinnenfreunde, ja? Also Sabine aus Niedert im Hunsrück, die lässt die dünnen Spinnen in den Ecken einfach sitzen.
1: Ja, und die schreibt, im Sommer fangen sie Stechmücken und ansonsten fressen sie auch Artgenossen. Die dicken, die sich so schnell bewegen, die fange ich und setze sie raus. Eine Daseinsberechtigung haben sie alle.
0: Genau. Wie geht's euch mit Spinnen und anderen Krabbeltierchen? Schickt uns doch bitte gerne eine Nachricht ins Studio, Text oder Sprache.
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0: Wir haben noch Herbstferien, ne? Ja, dann, ja. Dann gehen wir mal nach Frankreich jetzt heute.
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0: Französisch klingt ja immer irgendwie so nach Liebe, l'amour. Mhm. Aber von wegen, ne? Bei Luan kriegt der Ex in Avenir ganz schön sein Fett weg. J'espère que tu vas souffrir et que tu vas mal dormir. Übersetzt, ich hoffe, dass du leidest und dass du schlecht schläfst. Luan hat diesen Trennungssong schon mit 15 geschrieben, als Schülerin im Gymnasium. Avenir heißt ja Zukunft und die hatte sie damals ohne ihren verflossenen Mitschüler geplant. Liebeskummer kann cool tanzbar sein, finde ich. Ne?
2: Und Saas pfeift auf allen Luxus in Je veux. Ihr geht's um Lebensfreude. Millionen, eine Luxuslimousine, eine Villa in der Schweiz, das braucht ihr alles nicht. Isabelle Geoffroy, wie das bürgerlich heißt. Sie braucht nicht mehr als Luft, Liebe und Humor zum Leben.

0: Ihre Musikerinnenlaufbahn hat mit einer Anzeige im Internet begonnen. Ein Produzent hat eine Sängerin gesucht mit einer rauen Stimme. Sass hatte sich gemeldet und er schrieb ihr dann später Je veux. Zwei Französinnen, ein Hit-Duell. Abstimmen in unserem SWR1 WhatsApp-Kanal für Luan oder Sass.
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12: Hallo Bad Kreuznach, bei euch an den Brückenhäusern haben wir Wolken drüber und 9 Grad im Moment. Hermeskeil ist bewölkt bei 10 Grad, Hachenburg im Westerwald, grauer Himmel und 9 Grad. Bad Neuenahr-Ahrweiler ist ebenfalls leicht bewölkt und 9 Grad.
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13: Um 9 Uhr mit Andrea Schindler. Guten Morgen. Ein erster Prozess zur Verantwortung für die Nord Stream-Sabotage beginnt. In einer Ludwigshafener Moschee soll ein Prediger Bezug zur islamistischen Muslimbruderschaft haben. Das Wetter in Rheinland-Pfalz, teils neblig, dann zeitweise Sonne, 15 bis 20 Grad. 4 Jahre nach den Anschlägen auf die Nord Stream Pipelines beginnt heute in Hamburg der Prozess gegen einen der mutmaßlichen Täter. Er soll als Offizier der ukrainischen Armee zivile Ziele angegriffen und damit Kriegsverbrechen begangen haben. Aus Hamburg, Elke Spanner.
14: Der Angeklagte soll damals das Sabotagekommando angeführt haben. Das war laut Anklage mit einer gecharterten Segeljacht von Rostock aus auf die Ostsee gefahren und hatte Sprengsätze an den Nord Stream Gasleitungen befestigt. Die explodierten. Das Ganze war wenige Monate, nachdem Russland seinen Angriffskrieg auf die Ukraine begonnen hatte. Der 50-Jährige war Offizier der ukrainischen Armee. Der Generalbundesanwalt geht in der Anklage davon aus, dass er im Auftrag staatlicher Stellen handelte. Der ukrainische Präsident Volodymyr Zelensky hat eine Verantwortung allerdings stets zurückgewiesen.
13: Die schwarz-rote Koalition hat sich laut Bundesfinanzministerium grundsätzlich auf eine Zuckersteuer für gesüßte Getränke geeinigt. Am Vormittag ist das Thema im Kabinett. Ab 5 Gramm Zucker in 100 Millilitern soll dann ab Juli eine Literflasche 26 Cent mehr und ab 8 Gramm 32 Cent mehr kosten. Der ChatGPT-Entwickler OpenAI hat nach eigenen Angaben in einem seiner Konferenzräume eine Abhörwanze gefunden. In dem Besprechungsraum wurden oft Geschäftsgeheimnisse besprochen, hieß es. Ein 35-jähriger Mitarbeiter soll dahinter stecken. Der Mann aus Saudi-Arabien wurde festgenommen. Zu den Meldungen aus Rheinland-Pfalz. Ein Prediger in der Ludwigshafener Anur-Moschee bewegt sich offenbar im Umfeld der islamistischen Muslimbruderschaft. Nach SWR-Recherchen ist er sogenannter Botschafter einer Vereinigung in der Türkei, die von der Muslimbruderschaft gegründet wurde. SWR-Redakteur Erik Behres berichtet.
15: Der deutsche Ägypter hat sich in einer Zeitschrift des Vereins in der Türkei positiv zu einem Gründer der Hamas geäußert. Die Hamas ist als Terrororganisation eingestuft und gilt als Ableger der Muslimbruderschaft. In Predigten des Mannes, die er wohl in der Anur-Moschee gehalten hat, sehen Experten ebenfalls Bezüge zur Muslimbruderschaft. Den Dschihad sieht er als individuelle Pflicht eines Muslims, wenn islamische Länder angegriffen werden. Die Moscheegemeinde sagte dem SWR, man selbst habe keine extremistischen Positionen bei ihm wahrgenommen.
13: Vor dem Mainzer Landgericht steht heute ein Mann, der seinen 6 Monate alten Sohn als Geisel genommen haben soll. Laut Anklage durfte er das Kind nur noch über das Jugendamt sehen, weil er seine Ex-Partnerin in der Schwangerschaft mit einem Messer bedroht haben soll. Er habe seiner Ex-Partnerin mit dem Sohn abgepasst und sich dann mit dem Baby und einem Messer in einer Kellerwohnung verschanzt. Ein SEK-Team konnte den Mann dann zum Aufgeben bewegen. Mehr Nachrichten auch auf swraktuell.de.
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8: A3, Frankfurt Richtung Würzburg, zwischen Frankfurt Süd und dem Offenbacher Kreuz ein Unfall, rechte und mittlere Spur blockiert, 5 Kilometer Stau. Dann die A5, Karlsruhe Richtung Frankfurt, zwischen Karlsruhe Nord und Bruchsal ein Unfall auf der linken Spur, dort 3 Kilometer Stau. A67, Mönchhof-Dreieck Richtung Mannheim, zwischen Groß-Gerau und dem Dreieck Darmstadt-Griesheim, da ist eine Baustelle auf der rechten Spur, dauert bis heute Nachmittag irgendwann so 4 Uhr rum, dazu im Moment 3 Kilometer stockender Verkehr. Gute Fahrt.
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12: Die restlichen Nebelfelder, die wir noch im Land hängen haben, lösen sich so langsam auf jetzt. Und dann wechseln sich immer wieder Sonne und Wolken ab. Im Moment haben wir 9 Grad in Altenkirchen, 10 Grad in Germersheim der Südpfalz. Es geht noch hoch bis 15 im hohen Westerwald und maximal 20 Grad an der Weinstraße. Und der SW1-Wettertrend. Morgen an einigen Flüssen teilweise zäher Nebel. Ansonsten kommt aber schön die Sonne raus und dann Temperaturen bis 19 Grad.
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12: Guten Morgen.
8: Schönen Mittwoch mit uns.
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0: 12 nach 9 am Mittwoch. Die Gladiators Trier, die spielen ja zum ersten Mal seit 25 Jahren wieder in einem internationalen Wettbewerb. Und die Basketballfans, die sind einfach nur glücklich drüber. Das haben wir hier vergangene Woche schon gehört.
1: Das ist der helle Wahnsinn. Was da für Emotionen rauskommen, wenn wir in der Halle sind, geht los. Das kann sich keiner vorstellen. Das sind Worte zu fassen.
2: Nach dem ersten Gruppenspiel letzten Mittwoch, da gab es Jubel. Da haben sie gegen den georgischen Meister, den BC Batumi, klar mit 92-59 gewonnen. Zugegeben, es war natürlich ein Pflichtsieg.
0: Ja, der erste richtige Härtetest wird das erste europäische Auswärtsspiel dann heute. Die Moselaner sind zu Gast beim griechischen Club Prometheus Patras. Ein echter Konkurrent, wenn es um den Gruppensieg geht, sagt zumindest unsere Sportredaktion.
2: Umso wichtiger, dass da heute ein bisschen Fanunterstützung in der Halle ist. Manche legen sich jetzt nämlich extra den Urlaub so, dass sie bei den Auswärtsspielen dabei sein können, haben sie uns letzte Woche schon erzählt.
3: Ja, tatsächlich. Vorgestern spontan haben wir jetzt Patras gebucht. Also fliegen hin, sind dann in Patras, machen dann eine Woche. Muss man alles mitnehmen, was geht. Ne?
0: Nicht nur die Fußballfans reisen also ihren Mannschaften hinterher. Sehr gut. Also falls ihr die Möglichkeit nicht habt, guckt euch das Spiel heute Abend einfach bei uns an.
2: 18 Uhr geht's los. 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

0: Das ist so schön. Also ich komme aus dem Gucken gar nicht mehr raus. Ne? Jetzt kommen die ersten Spinnenfotos von euch hier ins SWR1-Studio.
1: Ich brauche eine Spoilerwarnung, das geht so nicht.
0: Die lasse ich vergrößern, hängen die auf hier. Stefan aus Neuwied hat eine Mitbewohnerin im Garten, nämlich eine Gartenkreuzspinne. Ja, und die hängt kopfüber im Netz und sonstig. Also das ist ein Megamotiv. Dankeschön, Stefan.
1: Nee, also ich kann mir das ja schon mal nicht angucken. Ich könnte auch mit dem Smartphone noch nicht mal so nah dran gehen, ja? Also anfassen geht erst recht schon 10-mal nicht. Also, nein.
0: Ja, da bist du nicht alleine. SWR1-Hörerin Ulla geht es nämlich genauso. Ich kann alles anfassen. Schnecken, Würmer, Käfer. Bei Spinnen überfällt mich beim Gedanken Übelkeit und Herzklopfen. Ganz schlimm.
1: Ich fühle das, Ulla. Ich fühle es. Also wobei ich bei Würmern und Käfern da auch ehrlich gesagt raus bin. Also Schnecken gehen noch, aber nur die mit Haus, ja. Antje aus Miesenbach, du hast eigentlich kein Problem mit Spinnen, hattest aber auch mal ein Horrorerlebnis mit einer.
2: Wir sind abends ins Bett gegangen, mein Mann und ich. Und plötzlich habe ich was Kitzeln im Gesicht gemerkt. Und dann dachte ich zuerst, mein Mann kitzelt mich mit irgendetwas. Und plötzlich habe ich ihn neben mir schnarchen gehört. Dann wusste ich, es ist nicht mein Mann. Dann habe ich das Licht angemacht, habe mir ins Gesicht geschlagen, das Kissen drauf. Und da kam eine dicke, fette, schwarze Spinne.
0: Boah, das ist ja, also, das ist schon hart.
1: Ich kann Gott nicht mehr.
0: So, komm, wie ging's aus?
2: Ja, ich habe dann zuerst meinen Mann wach gemacht. Ich habe mich nicht getraut, das Kissen hochzumachen. Und dann, als mein Kissen dann hochgehalten hat, ist diese Spinne dann auch noch fortgekrabbelt. Und ja, sie musste dann aus diesem Leben scheiden.
1: Also Leute, mit solchen Geschichten, also kann man mir nicht die Angst nehmen, ganz ehrlich.
0: Also ich fand die richtig gut, tolle Geschichten. Oh. Ne? Und dann hat Gerdi einen Vorschlag für dich, wenn die Geschichten nicht helfen. Mhm. Die schreibt nämlich, stell dir einfach vor, die Spinne hätte 8 winzige Flipflops an den Füßen.
1: Ja, das ist süß. Das ist süß. Und wenn die dann auch noch so süß guckt, dann nehme ich die gerne.
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0: Es ist ganz genau 9.30 Uhr.
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0: Und jetzt ist Andrea Schindler dran.
2: Guten Morgen. Das Bundeskabinett befasst sich heute voraussichtlich nochmal mit der Pflegereform. Eigentlich sollte die Kommission zur Strukturreform der Pflegeversicherung bereits vergangene Woche eingesetzt werden. Kurzfristig wurde das verschoben. Inzwischen sollen aber offene Fragen geklärt sein. Und damit könnte das Kabinett heute die Expertenkommission einsetzen. Birte Sönnigsen berichtet.
3: Bis Ende Januar soll sie Vorschläge für eine Strukturreform erarbeiten. Auf dieser Grundlage soll im nächsten Jahr eine umfassende Reform auf den Weg gebracht werden. Die SPD drängt darauf, dass die Fachleute zum Beispiel auch prüfen, ob ein finanzieller Ausgleich zwischen gesetzlicher und privater Pflegeversicherung sinnvoll und möglich ist. Außerdem sollen sich die Fachleute auch die Idee eines Pflegedeckels genauer anschauen, der die Eigenanteile, den die Menschen im Pflegeheim selbst bezahlen müssen, begrenzen soll.
2: Rund 4 Jahre nach den Anschlägen auf die Nord Stream Pipelines in der Ostsee muss sich erstmals einer der mutmaßlichen Täter vor Gericht verantworten. Gegen einen Ukrainer beginnt am Vormittag der Prozess am Oberlandesgericht Hamburg. Die Bundesanwaltschaft wirft dem Mann vor, als Offizier der ukrainischen Armee zivile Ziele angegriffen und damit Kriegsverbrechen begangen zu haben. Nach seiner Lungenoperation hat Papst Leo eine ruhige Nacht im Krankenhaus in Rom verbracht. Das berichtet der Vatikan und kündigt weitere Informationen für heute an. Dem Papst war wegen eines bösartigen Tumors ein Teil der Lunge entfernt worden. Offen ist noch, ob der Tumor gestreut hat. Weltweit sind Menschen zu Gebeten für die Genesung des Papstes aufgerufen. Zu den Meldungen aus Rheinland-Pfalz. Ärzte und Wissenschaftler treffen sich in Koblenz ab heute Vormittag zur jährlichen Gesundheitskonferenz Rheinland-Pfalz. Dabei geht es unter anderem um die Frage, wie die ärztliche Versorgung auf dem Land verbessert werden kann. SWR-Reporter Andreas Kriesam berichtet.
4: Auf der Konferenz soll das sogenannte Medical Intervention Car gezeigt werden, also ein hochmodernes Rettungsfahrzeug, das etwa mit Herz-Lungen-Maschine und anderen lebensrettenden Geräten ausgestattet ist. Auch im Blick der Tagung steht die Zukunft des Gesundheitsstandorts Rheinland-Pfalz und wie dieser gestärkt werden kann. Beispielsweise dadurch, dass vieles digital passiert, also Online-Beratung oder Online-Rezepte. Dazu bietet eine begleitende Ausstellung dem Fachpublikum Gelegenheit, sich konkrete Projekte anzusehen und mit Ärzten, Wissenschaftlern oder Menschen aus der Gesundheitsbranche ins Gespräch zu kommen.
2: In Trier können wohnungslose Frauen ab heute ihre persönlichen Sachen in Schließfächern sicher aufbewahren. Laut Sozialdienst katholischer Frauen wurde dafür ein Schließfachschrank am Kaffeehaltepunkt aufgestellt. Darin sollen auch Hygieneartikel bereit liegen und an heißen Tagen auch Sonnencreme, Erfrischungstücher und Infos zu Trinkwasserbrunnen in Trier. 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
5: 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A3 Frankfurt Richtung Würzburg zwischen Frankfurt Süd und dem Offenbacher Kreuz 5 Kilometer Stau. A5 Karlsruhe Richtung Frankfurt zwischen Karlsruhe Nord und Bruchsal. Unfall auf der linken Spur 3 Kilometer Stau. Und A67 Mönchhof Dreieck Richtung Mannheim zwischen Groß-Gerau und dem Dreieck Darmstadt-Griesheim. Eine Baustelle auf der rechten Spur 2 Kilometer stockender Verkehr. Gute Fahrt.
0: Wenn bei euch irgendwo noch ein paar Nebelfelder hängen, die lösen sich jetzt allmählich alle auf und dann wechseln sich immer wieder Sonne und Wolken ab. Im Moment haben wir 8 Grad in Prüm zum Beispiel, Pirmasens auf dem Exerzierplatz auch bedeckt darüber und 11 Grad aktuell. Geht hoch bis auf 15 Grad im hohen Westerwald und bis 20 an der Weinstraße. Der SWR ins Wettertrend. Morgen teilweise zäher Nebel an den Flüssen, ansonsten aber nur Wolkenfelder und vielleicht auch ein bisschen Sonne. Maximal 19 Grad.
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5: Guten Morgen. Also Leute, ich finde es ja immer toll, wenn ihr uns hier schreibt. Aber jetzt hört bitte mal auf, mir hier die ganze Zeit Spinnenfotos zu schicken. Ich kann hier nicht mehr in den Posteingang gucken.
0: Nein, weitermachen bitte. Nee. Die sind ganz toll hier. Steven schreibt zum Beispiel Besuch im Keller. Und dann kann man zählen. 1, 2, 3, 4, 5, 6, 7, 8. Ganz dicke Beine und ein brauner Körper. Ach, wie toll.

0: 20 vor 10, es ist am Mittwoch und das war ein Fall, der monatelange Ermittlungen ausgelöst und Spekulationen angeheizt hat. Knapp 4 Jahre nach den Anschlägen auf die Nord Stream Gasleitungen beginnt heute der Prozess gegen den mutmaßlichen Drahtzieher der Aktion. Er soll damals den Anschlag auf die Gasleitungen am Ostseegrund gesteuert haben. Im Sommer ist er in Italien festgenommen worden.
1: SWR-Terrorismusexperte Holger Schmidt. Der Mann soll Mitglied von einer ukrainischen Sabotageeinheit gewesen sein. Und er war wohl damals der Chef auf einem Segelboot, von dem aus die Anschläge verübt worden sind.
2: Ja, genau. Die sind also mit dem Boot da rausgefahren, hatten Profitaucher dabei. Dann haben die zeitgesteuerte Sprengsätze an die Pipelines gelegt, sind wieder aufgetaucht, sind zurückgefahren, waren dabei sehr, sehr hastig, haben eine Fülle von Spuren in diesem Boot hinterlassen. Diese ganze Beweislage, die wird vor dem Hanseatischen Oberlandesgericht hingelegt. Ich halte es für plausibel. Ich bin sehr gespannt, was das Gericht sagt.
1: Was würde es denn bedeuten, wenn dieser Anschlag tatsächlich von staatlichen Stellen in der Ukraine gesteuert würde?
2: Natürlich wird es politisch interessant, was die Bundesregierung dann sagt, denn wir alle wissen ja, was diese Sprengung für Folgen gehabt hat, auch für uns persönlich, für unseren Gaspreis zum Beispiel. Vor allen Dingen wird es aber auch juristisch spannend, denn in der Sekunde, in der man sagt, das war eine staatliche Aktion, muss man darüber reden, ob das eine erlaubte Kriegsaktion war. Und im Krieg ist unter gewissen Umständen auch die Beschädigung von Infrastruktur möglich und erlaubt. Und dann könnte der Angeklagte sagen, ich bin's vielleicht gewesen, aber ich war ja Soldat im Krieg. Und deswegen wird das ausgesprochen spannend in Hamburg werden.
0: Jetzt ist ja in Kroatien vor kurzem ein weiterer Verdächtiger gefasst worden, der wohl sogar eine Hollywood-Aktion daraus machen wollte. Müssen wir uns da in dem ganzen Zusammenhang jetzt auf noch mehr Prozesse einstellen?
2: Aus der Perspektive der Ermittler, die sagen, wir wissen eigentlich bei jedem auf dem Schiff, wer es ist. Und wenn die einen Fehler machen, so wie das der Mann in Kroatien gemacht hat, der wirklich schon fast dreist und frech eben bei dieser Hollywood-Produktion auftauchte und sagte, ich kann euch beraten, ich war dabei, dann kann es halt schief gehen, weil das den europäischen Polizeibehörden halt auffällt, weil sie wissen, wen sie da suchen. Und so ähnlich war es ja auch bei dem heute Angeklagten, der hatte mit seiner Familie einen Italienurlaub gemacht. Ob die anderen jetzt auch noch so blöd sind, nachdem 2 schon festgenommen worden sind, nochmal in die EU einzureisen, ich bin ein bisschen skeptisch, aber ehrlicherweise hätte ich es beim 2. auch nicht gedacht, dass der so dreist ist. Die Ermittler wissen sehr genau, wen sie suchen. Die Frage ist nur, wann sie diese Person wo festnehmen können.
1: 4 Jahre nach der Sprengung der Nord Stream Pipelines startet heute in Hamburg der Prozess gegen den mutmaßlichen Drahtzieher. Einschätzungen waren das von SWR-Terrorismus-Experte Holger Schmidt.
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0: 10 vor 10.
1: Guten Morgen.
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8: Danke für die vielen Spinnenfotos. Oh. Steffi und ich gehen ein bisschen spinnen jetzt. Es war eins, guten Morgen, Rheinland-Pfalz. Steffi Stronzig und Michael Lug.
9: Gleich ab 10, Birgit Steinbusch. Wie ist bei dir mit Spinnen, Birgit? Ganz entspannt. Dann geht's ganz entspannt weiter.
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10: Um 10 Uhr mit Christine Weidt. Guten Tag. Das Bundeskabinett beginnt seine Beratungen über die Zuckersteuer. Wein aus der Pfalz dürfte teurer werden. Das Wetter in Rheinland-Pfalz, örtlich Nebel, sonst teils Sonne und bis 20 Grad. Das Bundeskabinett kommt in diesen Minuten in Berlin zusammen. Eines der Themen, die Zuckersteuer, auf die sich die schwarz-rote Koalition geeinigt hat. Es geht, je nach Zuckergehalt, um bis zu 32 Cent, die ab Juli kommenden Jahres anfallen sollen. Aus Berlin Jakob Mayer.
11: Bundesfinanzminister Lars Klingbeil will so Einnahmen für den Bundeshaushalt erzielen und Hersteller anregen, den Zuckergehalt von Getränken zu senken. Die Steuer soll dem Bund im kommenden Jahr rund 690 Millionen Euro einbringen, 2028 dann 925 Millionen. Unionsfraktionschef Thorsten Frey nannte es im Deutschlandfunk zwar problematisch, eine Steuer einzuführen, in einer Situation, in der man sich um die Finanzierung der Lebenshaltungskosten vieler Menschen sorgen müsse. Das sei aber Teil der Gesundheitsprävention im Rahmen der Reform der gesetzlichen Krankenversicherung.
10: Rund 4 Jahre nach den Anschlägen auf die Nord Stream Pipelines in der Ostsee muss sich jetzt erstmals einer der mutmaßlichen Täter vor Gericht verantworten. Am Vormittag beginnt vor dem Oberlandesgericht in Hamburg der Prozess. Die Bundesanwaltschaft wirft dem Mann vor, als Offizier der ukrainischen Armee zivile Ziele angegriffen und damit Kriegsverbrechen begangen zu haben. Die ukrainische Hauptstadt Kiew ist erneut von Raketen aus Russland getroffen worden. Auch diesmal habe es keine vorherige Warnung der Verbündeten gegeben, sagte der ukrainische Präsident Zelensky. Die US-Regierung bestritt zuletzt Vorwürfe aus Kiew, wonach militärische Informationen nicht mehr mit den Ukrainern geteilt würden. Jetzt Neues aus Rheinland-Pfalz. Pfälzer Wein wird vermutlich teurer. Der Vorsitzende vom Verein Pfalzwein Kranz sagte bei der Jahrgangspressekonferenz in Deidesheim, an Preiserhöhungen führe kein Weg vorbei.
12: Weil die Kosten weiter steigen und weil auch die Betriebe die letzten Jahre eher die Füße stillgehalten haben. Aber irgendwann muss man die Preise anpassen, weil sonst geht es irgendwann ans Eingemachte. Das wird sich irgendwo im Inflationsbereich bewegen. Das muss aber sein, um das Weiterleben des Betriebes zu sichern.
10: Mit der Weinernte in diesem Jahr zeigten sich die Vertreter der Weinwirtschaft zufrieden. Die Erntemenge habe zwar etwas unter dem Durchschnitt gelegen, die Qualität der Trauben sei aber sehr gut. In Koblenz hat die jährliche Gesundheitskonferenz Rheinland-Pfalz begonnen. Dort wollen Ärzte und Wissenschaftler unter anderem darüber sprechen, wie die ärztliche Versorgung auf dem Land verbessert werden kann. Auf der Konferenz soll das Medical Intervention Car gezeigt werden. Das ist ein hochmodernes Rettungsfahrzeug mit Herz-Lungen-Maschine und anderen lebensrettenden Geräten. Mehr Nachrichten auf swraktuell.de.
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9: Den Überblick hat Uschi Mattes.
14: Schönen guten Morgen. Wir haben eine neue Gefahrenstelle auf der A5 Frankfurt Richtung Karlsruhe. Am Dreieck Karlsruhe in der Überleitung zur A8 Richtung Stuttgart liegt ein Unterlegkeil auf der rechten Spur. Und dann haben wir die Gegenrichtung A5 Karlsruhe Richtung Frankfurt. Zwischen Karlsruhe, Durlach und Bruchsal ein defekter LKW auf dem Standstreifen. Dadurch 4 Kilometer stockender Verkehr und eine Viertelstunde mehr als sonst. Allen unterwegs, gute Fahrt.
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9: Sonne und Wolken, dabei ist es ziemlich mild, bis 20 Grad irgendwann heute. Und der SWR1-Wetter-Trend, morgen und Freitag wird es ähnlich. Ruhiges Herbstwetter, erst neblig, dann sonnig oder bedeckt.
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9: Mit Birgit Steinbusch. Ungebetene Gäste, Spinnen und Stinkwanzen im Haus. Die einen sagen so, die anderen sagen so. Antje Thieme aus St. Goar Werlau schreibt, von mir aus können sie ja kommen. Ich bin da sehr relaxed. Aber vor kurzem saß eine dicke Spinne bei uns in der Duschwanne. Die habe ich rausgebracht. Zusammen duschen geht dann doch zu weit.
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0: Der Mittwoch SWR 1 Rheinland-Pfalz. Sie sind wieder da. Die Krabbeltiere, Spinnen tauchen gerade überall auf und ja auch weit verbreitet jedes Jahr Stinkwanzen, die dann plötzlich am Fenster, in Vorhängen oder an der Wand hinterm Fernseher sitzen. Dominik Bartoschek aus unserer Umweltredaktion, die wollen ja da nicht fernsehen, ja? Was suchen die Stinkwanzen bei uns in der Wohnung?
1: Die suchen ein ruhiges und vor allem warmes Plätzchen zum Überwintern. Draußen wird es ihnen jetzt zu kalt und deswegen sind unsere warmen und beheizten Wohnungen einfach sehr verlockend für sie. Und sobald Türen und Fenster offen stehen, lässt sich's eigentlich kaum vermeiden, dass die Wanzen zu uns reinkommen. Eigentlich ist das aber auch gar nicht schlimm, denn außer, dass sie ganz übel stinken können, sind diese Tiere völlig harmlos. Heißt, sie beißen nicht, sie sind nicht giftig und sie knabbern in der Wohnung auch nichts an.
0: Das ist mir ziemlich egal. Ich würde sie gerne wieder hinaus begleiten. Wie würdest du es machen?
1: Das Wichtigste ist, die Tiere dürfen nicht das Gefühl bekommen, in Gefahr zu sein, denn nur dann sondern sie ihr stinkendes Sekret ab. Deswegen nicht mit der Zeitung nach ihnen schlagen und auch nicht mit dem Staubsauger aufsaugen, sonst stinkt es danach gewaltig aus dem Beutel. Es ist am besten, ganz ruhig ein Glas über sie zu stülpen, ein Blatt Papier drunter zu schieben und die Tiere dann raus ins Freie zu tragen. Das finden viele vielleicht eklig. Es kann ein bisschen Überwindung kosten, ist aber letztlich die einfachste und schnellste Methode, die Wanzen ohne stinkende Folgen loszubekommen.
0: Also Staubsauger sind keine gute Idee gegen Stinkwanzen. Dominik Bartoschek aus unserer Umweltredaktion, SWR 1 Rheinland-Pfalz.

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0: Es ist kurz nach 11:30 am Mittwoch.
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0: Die Nachrichten mit Christine Bald.
2: Guten Tag. Die Wasserschutzpolizei ermittelt wegen der 4 Schiffe, die sich am Wochenende auf dem Rhein bei Oppenheim festgefahren hatten, gegen einen der Havaristen. Sie will klären, ob den Führer des ersten Schiffes eine Schuld an den folgenden Havarien trifft. Es bestehe der Verdacht, dass das Schiff zu schwer für die Wassertiefe war. Es könnte durch seine Manöver beim Freifahren die Untiefen verursacht haben, in denen sich dann die 3 folgenden Schiffe festfuhren. Die Generalstaatsanwaltschaft Koblenz hat bestätigt, dass es am Wochenende einen Cyberangriff auf die Feuerwehrzentrale in Wolsfeld im Eifelkreis Bitburg-Prüm gab. Die Hacker hätten sich Zugriff auf mehrere Rechner verschafft. SWR-Reporterin Verena Hafner berichtet.
3: Nach Angaben der Generalstaatsanwaltschaft bekam ein Verantwortlicher der Einsatzzentrale in der Nacht eine Nachricht auf sein Handy, der Server sei offline. Bei der Kontrolle vor Ort stellte er dann den Fremdzugriff fest. Wer dahinter steckt, ist bislang unklar. Die betroffenen Geräte wurden vom Netz genommen und ersetzt, sodass die Einsatzzentrale bereits am Sonntag wieder erreichbar war.
2: Jetzt zu den Nachrichten aus Deutschland und der Welt. Getränke, in denen Zucker ist, könnten ab nächsten Juli teurer werden. Union und SPD hatten sich gestern auf eine Vorlage für die Zuckersteuer geeinigt und gerade berät das Kabinett darüber. Es geht, je nach Zuckergehalt, um bis zu 32 Cent, die ab Juli kommenden Jahres anfallen sollen. Der frühere Immobilieninvestor René Benko kommt aus dem Gefängnis in den Hausarrest mit Fußfessel. Das Landgericht Innsbruck habe einen entsprechenden Antrag des Signa-Gründers gewährt, teilte eine Gerichtssprecherin mit. Benko war im September zu einer Haftstrafe von 2,5 Jahren verurteilt worden, weil er seine Gläubiger betrogen hatte. 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
4: Und da schauen wir erstmal in unser Studio-Feedback. Da hat nämlich Timo geschrieben aus der Eifel. Er schreibt, bei uns hier zwischen Koblenz und Trier an der A48 A1 ist stellenweise jetzt um 21:15 immer noch sehr starker Nebel und viele sind ohne Licht unterwegs. Licht an heißt nicht, was zu sehen, sondern gesehen werden. Und er meint ganz trocken, sei kein Trottel, mach Licht an. Zitat Ende. Das können wir nur unterstützen. Also denkt dran, dass ihr das Licht anmacht, damit ihr auch gesehen werdet. Jetzt gucken wir auf die Staus. Die A5 Karlsruhe Richtung Frankfurt. Zwischen Karlsruhe-Durlach und Bruchsal steht ein defekter LKW, 4 Kilometer stockender Verkehr und eine Viertelstunde plus. Und die A67 Mannheim Richtung Darmstadt. Zwischen Gernsheim und Funkstadt 4 Kilometer Stau. Nochmal danke an Timo und allen eine gute Fahrt. Aha, hier kommt noch eine Gefahrenstelle hinterher. Vorsichtig fahren bitte auf der A3 Frankfurt Richtung Köln. Zwischen Wiesbaden Kreuz und Niedernhausen liegt ein Plastikteil auf der linken Spur. Das war's. Gute Fahrt.
0: Sonne und Wolken wechseln sich ab. Bis auf 20 Grad gehen die Werte hoch. Und der SWR1-Wettertrend. Morgen und Freitag das gleiche Spiel. Weiter sehr mild für die Zeit jetzt gerade. Morgens ist es neblig, dann sonnig oder bedeckt. 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

0: Take That Back for Good, SWR1 Rheinland-Pfalz. Das mit dem Radverkehr müssen wir besser hinkriegen, sagt der Allgemeine Deutsche Fahrradclub. Das sei eine Investition in die Zukunft, und zwar in Sachen Gesundheit und Umwelt. Heute veranstaltet der ADFC eine große internationale Tagung in Berlin. Michael Stang aus unserer Wissenschaftsredaktion: Wie gesund ist Radfahren?
1: Generell ist Radfahren sehr gesund, denn es gibt viele körperliche Vorteile. Wer regelmäßig Fahrrad fährt, stärkt das Herz und die Muskeln, senkt den Blutdruck und kann das Risiko für Herzerkrankungen reduzieren. Und Radfahren belastet die Gelenke weniger als etwa Joggen. Der Stoffwechsel wird angekurbelt und gut fürs Gehirn ist das auch. Denn man ist an der frischen Luft, kriegt einen klaren Kopf und kann Stress abbauen.
0: Bei dem Treffen in Berlin geht es auch um Radfahren in der Stadt. Da ist die Luft ja nicht unbedingt frisch und es passieren auch viele Unfälle. Wie ist da die Bilanz?
1: Unter dem Strich immer noch definitiv positiv. Studien zeigen, dass die Feinstaubbelastung die Vorteile des Radfahrens nur minimal schmälert. Was das Unfallrisiko angeht, da ist was dran, vor allem weil viele Menschen mit elektrischer Unterstützung fahren, also mit E-Bikes viel schneller unterwegs sind. Dadurch können Stürze schwerere Verletzungen mit sich bringen. Zudem unterschätzen alle Verkehrsteilnehmer die Geschwindigkeit von E-Bikes, also Leute, die selber fahren, aber auch andere Verkehrsteilnehmer, die überrascht sind, wie schnell dann das E-Bike plötzlich angerauscht kommt.
0: Was rät die Forschung da, um Radfahren sicherer zu machen?
1: Deutschland soll ja bis 2030 zum Fahrradland werden. Da müssen viele Städte noch fahrradfreundlicher umgestaltet werden, Stichwort Infrastruktur. Fahrradhelme schützen natürlich, rücksichtsvolles Fahren ebenso. Es gibt Kurse von der Deutschen Verkehrswacht oder dem ADFC, wo Menschen sich beraten lassen und trainieren können, wie sie sicherer fahren können. Das gilt vor allem für die ältere Bevölkerung und das betrifft meist Personen, denen die Übung fehlt, weil sie einige Zeit nicht mehr mit dem Rad gefahren sind und jetzt ein E-Bike nutzen wollen.
0: Michael Stang aus der SWR1 Wissenschaftsredaktion. Unterm Strich ist Radfahren gut für uns und die Umwelt. Die Bedingungen müssen verbessert werden, deshalb auch heute die internationale Tagung des ADFC in Berlin.
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0: Mittwoch, Herbstferien und heute geht's nach Frankreich.
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0: In unserem WhatsApp-Kanal läuft die Abstimmung und Claudia Hartmann schreibt, das ist ja lustig, dass es heute bei eurem Duell um Frankreich geht. Gerade habe ich für meine Tochter und mich eine Fahrt nach Paris gebucht. Das passt perfekt heute. Ja, Claudia, was möchten Sie, was möchten alle anderen hören? Ihr könnt ja immer noch klicken. Für Sass, je veux.

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8: Und nächste Stunde bei uns Marillion.

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1: Um 11 Uhr mit Christine Beidt. Guten Tag. Im Fall der Nord Stream-Attacken beginnt in Hamburg der erste Prozess. Ärzte und Wissenschaftler beraten über die medizinische Versorgung in Rheinland-Pfalz. Das Wetter im Land, örtlich Nebel, sonst teils Sonne und bis 20 Grad. Rund 4 Jahre nachdem die Nord Stream Pipelines in der Ostsee gesprengt worden sind, beginnt gerade in Hamburg der erste Strafprozess. Angeklagt ist ein Ukrainer, der nach Ansicht der Bundesanwaltschaft als Offizier der ukrainischen Armee zivile Ziele angegriffen hat. Das wäre ein Kriegsverbrechen. Aus Hamburg Elke Spanner.
2: Der Angeklagte soll damals das Sabotagekommando angeführt haben. Das war laut Anklage mit einer gecharterten Segeljacht von Rostock aus auf die Ostsee gefahren und hatte Sprengsätze an den Nord Stream Gasleitungen befestigt. Die explodierten. Das Ganze war wenige Monate, nachdem Russland seinen Angriffskrieg auf die Ukraine begonnen hatte. Der 50-Jährige war Offizier der ukrainischen Armee. Der Generalbundesanwalt geht in der Anklage davon aus, dass er im Auftrag staatlicher Stellen handelte. Der ukrainische Präsident Volodymyr Zelensky hat eine Verantwortung allerdings stets zurückgewiesen.
1: Das Bundeskabinett berät gerade unter anderem über die Zuckersteuer. Es geht, je nach Zuckergehalt, um bis zu 32 Cent pro Liter, die ab Juli kommenden Jahres anfallen sollen. Finanzminister Klingbeil erhofft sich dadurch zusätzliche Einnahmen für den Bundeshaushalt und dass Hersteller den Zuckergehalt von Getränken senken. Der verurteilte österreichische Ex-Milliardär Benko wechselt vom Gefängnis in den Hausarrest. Dort muss er eine elektronische Fußfessel tragen. Das Landgericht Innsbruck hat einen entsprechenden Antrag Benkos genehmigt. Benko ist im September wegen betrügerischer Immobiliengeschäfte zu einer Haftstrafe von 2,5 Jahren verurteilt worden. Die Wasserschutzpolizei ermittelt wegen der 4 Schiffe, die sich am Wochenende auf dem Rhein bei Oppenheim festgefahren hatten, gegen einen der Havaristen. Es geht um die Frage, ob den Führer des ersten Schiffes eine Schuld an den folgenden Havarien trifft. SWR-Reporterin Karin Petzold.
3: Geklärt werden muss die Frage, ob möglicherweise sein Schiff für die Wassertiefe zu schwer war und sich deshalb festfuhr. Es gibt auch den Verdacht, dass das erste Schiff die Untiefen überhaupt erst verursacht hat, in die anderen 3 gefahren sind, und zwar durch die Manöver, mit denen es sich befreit hatte. Sollte das zutreffen, könnte laut Wasser- und Schifffahrtsamt eine Ordnungswidrigkeit folgen oder der Schiffsführer wird wegen Gefährdung des Schiffsverkehrs angezeigt.
1: In Koblenz hat die jährliche Gesundheitskonferenz Rheinland-Pfalz begonnen. Dort wollen Ärzte und Wissenschaftler unter anderem darüber sprechen, wie die ärztliche Versorgung auf dem Land verbessert werden kann. Auf der Konferenz soll das Medical Intervention Car gezeigt werden. Das ist ein hochmodernes Rettungsfahrzeug mit Herz-Lungen-Maschine und anderen lebensrettenden Geräten. Mehr Nachrichten auf swraktuell.de.
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4: Den hat für euch Uschi Mattes.
5: Hallo auf die Straßen. Wir haben die A5 Karlsruhe Richtung Frankfurt zwischen Kronau und Kreuzwaldorf. 3 Kilometer stockender Verkehr heißt für euch eine Viertelstunde plus. Und im weiteren Verlauf nochmal zwischen Waldorf-Wiesloch und dem Kreuz Heidelberg. 4 Kilometer Stau und stockender Verkehr, da sind es 20 Minuten mehr. Allen unterwegs gute und sichere Fahrt.
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4: Mal mehr, mal weniger Sonne. Es bleibt trocken und wird ziemlich mild. Höchstwerte um 20 Grad. Der SWR1-Wetter-Trend. Morgen und Freitag geht das ruhige Herbstwetter so weiter. Von neblig bis sonnig entwickelt sich der Tag dann immer weiter. Um 19 Grad.
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4: Mit Birgit Steinbusch. Das große Krabbeln und Kribbeln heute bei uns, Spinnen im Haus und wunderbar, welche Methoden ihr habt, um euch da zu arrangieren. Ja, Laura aus Knittelsheim schreibt, beim Duschen beobachte ich immer die 2 Spinnen über mir, die laufen da immer hin und her, das sieht so lustig aus. Man muss sich nur vorstellen, dass sie Unterhosen anhaben. Dann geht's.
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4: Liebe Laura, Spinnen in Unterhosen, das könnte der Tipp des Jahres werden. Dankeschön.

0: SWR1 Rheinland-Pfalz am Mittwoch, heute hier mit all den Krabbeltieren, die gerade gerne zu uns ins Haus kommen. Ursula Feurich aus Siebeldingen schreibt, wir leben in einem Haus aus dem 18. Jahrhundert. Bei uns fühlen sich Spinnen aller Art sehr wohl. Für meinen Mann ist das ein Albtraum. Wenn ihm eine zu nahe kommt, ruft er wirklich laut um Hilfe. Und mit Hilfe meint er mich. Vielen Dank für all eure wunderbaren Nachrichten hier heute bei uns im Studio-Feedback. Die Standardspinnen kennen wir ja alle. Aber bei einem Kollegen hockt gerade so eine Spinne unterm Glas, die er noch nie gesehen hat. Wenn ihr auch so einen Fall habt, gerne Foto machen und das beim Artenfinder Rheinland-Pfalz hochladen. Was da ankommt, guckt sich dann zum Beispiel Spinnenexperte Hendrik Geier von der Stiftung Natur und Umwelt Rheinland-Pfalz an.
1: Über jede Meldung im Artenfinder freuen wir uns besonders. Gerade Spinnen oder ja auch Artengruppen, die jetzt nicht so beliebt, sagen wir mal, sind, werden halt auch im Meldeportal nicht so oft gemeldet. Deswegen kann ich dazu nur anhalten, auch die Spinnen im Haus gerne zu melden.
0: Und das passiert dann mit den Fotos?
1: Wir checken dann erst im Prinzip, was ist es für eine Spinne. Man kann auch einfach unter unbekannter Spinne melden, wenn man es selbst nicht weiß. Wir schauen dann, welche Arten sind es und bestätigen das dann mit Expertinnen und Expertenmeinungen und dann gehen diese Daten halt weiter in die Landesdatenbank und stehen dort für alle möglichen Forschungsdaten, Verbreitungsatlas, entsprechend rote Liste, aber auch für sowas, wenn es irgendwo, jetzt beispielsweise, das ist jetzt bei Spinnen nicht so der Fall, aber bei anderen Arten, wenn es dann um Eingriffsregelungen oder Ähnliches geht, also wenn wo Tiere geschützt werden müssen, für durch solche Sachen stehen diese Daten dann auch bereit.
0: Also alles sehr sinnvoll, ja, was wir dann da machen. Foto gemacht, Job erledigt, die Spinne ist allerdings immer noch da. Bitte nicht den Staubsauger nehmen.
1: Also die Spinne selbst wird es nicht gut finden. Und es gibt andere Möglichkeiten, eine Spinne leichter nach draußen zu bringen, als mit dem Staubsauger einzusammeln, weil das wird sie wahrscheinlich dann auch töten. Ich würde immer zu so einem Glas raten und dann einfach mit dem Glas drüber sitzen und dann entsprechend unten abdichten und raustragen. Das ist meistens die einfachere Version und dann hat die Spinne nicht den qualvollen Tod im Staubsaugerbeutel.
0: Sagt Hendrik Geier von der Stiftung Natur und Umwelt Rheinland-Pfalz.
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0: Es ist kurz nach 11:30.
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0: Die Nachrichten mit Christine Bald.
2: Guten Tag. In Koblenz hat die jährliche Gesundheitskonferenz Rheinland-Pfalz begonnen. Dort wollen Ärzte und Wissenschaftler unter anderem darüber sprechen, wie die ärztliche Versorgung auf dem Land verbessert werden kann. SWR-Reporter Andreas Krisam.
3: Auf der Konferenz soll das sogenannte Medical Intervention Car gezeigt werden, also ein hochmodernes Rettungsfahrzeug, das etwa mit Herz-Lungen-Maschine und anderen lebensrettenden Geräten ausgestattet ist. Auch im Blick der Tagung steht die Zukunft des Gesundheitsstandorts Rheinland-Pfalz und wie dieser gestärkt werden kann. Beispielsweise dadurch, dass vieles digital passiert, also Online-Beratung oder Online-Rezepte. Dazu bietet eine begleitende Ausstellung dem Fachpublikum Gelegenheit, sich konkrete Projekte anzusehen und mit Ärzten, Wissenschaftlern oder Menschen aus der Gesundheitsbranche ins Gespräch zu kommen.
2: In Bendorf im Kreis Main-Koblenz werden gerade neue Brücken für eine Eisenbahnüberführung an ihren Platz gehoben. Die beiden Stahlkonstruktionen werden laut Bahn mit Spezialfahrzeugen millimetergenau eingebaut. Das soll mehrere Stunden dauern. Die Bahnstrecke ist wegen der Generalsanierung zwischen Troisdorf und Wiesbaden momentan ohnehin gesperrt. Jetzt Neues aus Deutschland. Nach dem Koalitionsausschuss hat jetzt auch das Bundeskabinett die sogenannte Zuckersteuer beschlossen. Sie soll für viele gezuckerte Getränke gelten, nicht aber für reine Fruchtsäfte, Saftschorlen oder Getränke mit Süßungsmitteln. Auch Alkoholika und alkoholfreie Getränke wie Schaumweine sollen ausgenommen sein. Für andere Süßgetränke sollen je nach Zuckergehalt bis zu 32 Cent pro Liter anfallen. Rund 4 Jahre nach den Anschlägen auf die Nord Stream Pipelines in der Ostsee muss sich seit heute erstmals einer der mutmaßlichen Täter vor Gericht verantworten. Die Bundesanwaltschaft wirft ihm vor, als Offizier der ukrainischen Armee zivile Ziele angegriffen und damit Kriegsverbrechen begangen zu haben. Der Prozess findet vor dem Oberlandesgericht in Hamburg statt. 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
4: Schönen guten Tag. Und da haben wir nur die A5 Karlsruhe Richtung Frankfurt, aber zweimal. Einmal zwischen Kronau und Kreuzwaldorf 3 Kilometer stockender Verkehr, da ist es eine Viertelstunde mehr. Und im weiteren Verlauf nochmal zwischen Waldorf-Wiesloch und dem Kreuz Heidelberg 4 Kilometer Stau, da sind es 20 Minuten plus. Allen unterwegs gute und sichere Fahrt.
0: Wir haben Sonne und Wolken, Höchstwerte um die 20 Grad und der SWR1-Wetter-Trend. Morgen und übermorgen geht es so weiter. Morgens kalt, nachmittags mild und es ist trocken, zwischen sonnig und bedeckt. 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

0: SWR1 Rheinland-Pfalz, darüber spricht Ludwigshafen gerade. Chihuahua, bei einem Polizeieinsatz getötet. Ein Beamter hat auf den Hund geschossen. Das war am Wochenende, schlägt aber weiter Wellen, weil es immer neue und eben auch ganz andere Informationen dazu gibt. SWR1 Reporter Martin Gärtner, kannst du noch mal beschreiben, was da überhaupt los war?
1: Es lief eine Fahndung in der Ludwigshafener Gartenstadt, denn ein Mann mit Hund hatte in einer Gaststätte mit einer Schusswaffe eine Person bedroht und war dann geflüchtet. Polizeistreifen rückten aus und die entdeckten wenige hundert Meter vom Tatort entfernt einen Mann mit Hund, der sein Tier dort Gassi führte. Der Mann sollte kontrolliert werden und bei dieser Kontrolle löste sich ein Schuss, der den Chihuahua traf. Der Hund starb wenig später beim Tierarzt. In einer Pressemeldung schrieb die Ludwigshafener Polizei dazu am Sonntag, der 36-Jährige sei der Gaststättentäter und sein Hund habe versucht, die Polizisten anzugreifen, deshalb sei geschossen worden. Aber das war leider alles falsch.
0: Alles falsch. Kann man das noch nachvollziehen, wie es dazu gekommen ist?
1: Das versucht die Polizei derzeit herauszufinden, kann dazu aber noch nichts sagen. In einer zweiten Pressemitteilung hat sie dargestellt, dass der 36-jährige Chihuahua-Besitzer nicht für die Bedrohung in der Gaststätte verantwortlich ist. Nach diesem Täter mit Hund wird weiter gefahndet und das Polizeipräsidium sowie der Schütze bedauern sehr, dass der Chihuahua tot ist. Auf jeden Fall wurde nicht gezielt auf das kleine Tier geschossen, das steht fest.
0: Ja, der Hundebesitzer, bekommt er jetzt irgendwie eine Entschädigung?
1: Ja, das hat mir der Pressesprecher des Polizeipräsidiums vorhin bestätigt. Details dazu gibt es aber noch nicht. Der Polizeibeamte, der den Schuss abgegeben hat, ist weiter im Dienst, allerdings nicht im Außendienst, sondern nur innen im Büro. In einer Online-Petition fordern Bürger, dass der Mann vorläufig suspendiert wird. Bei der Staatsanwaltschaft Frankenthal sind über 20 Anzeigen gegen ihn eingegangen, wegen Verstoßes gegen das Tierschutzgesetz.
0: SWR1 Rheinland-Pfalz-Reporter Martin Gärtner mit völlig neuen Hintergründen zu dem tödlichen Polizeischuss auf einen Chihuahua in Ludwigshafen am Wochenende. SWR1 Rheinland-Pfalz.

0: Und wir verreisen ja diese Woche jeden Tag.
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0: Wir waren musikalisch schon in New York, in Rotterdam, in Wien. Heute geht's nach Frankreich und ihr konntet wählen Luan und Avenir. Oder sagt ihr Je veux, also ich möchte Sass. Und genau die wollt ihr. Die Entscheidung ist gefallen und hier ist sie. Unser Frankreich-Urlaub für euch in den Herbstferien. 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
11: Und in der nächsten Stunde bei uns Jennifer Payne.

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1: Um 12 Uhr mit Christine Beid. Guten Tag. Das Bundeskabinett stimmt der Zuckersteuer zu. Wegen mehrerer Havarien auf dem Rhein bei Oppenheim laufen Ermittlungen zur Ursache. Das Wetter in Rheinland-Pfalz, zeitweise Sonne bei maximal 15 bis 20 Grad. Cola, Limo und andere zuckerhaltige Getränke werden ab Juli vermutlich teurer. Das Bundeskabinett hat der sogenannten Zuckersteuer von bis zu 32 Cent pro Liter zugestimmt. Aus Berlin Eva Huber.
2: Die Idee dahinter ist, dass die Hersteller einen Anreiz haben, weniger Zucker in ihre Getränke zu mischen, ihn zum Beispiel durch Süßstoffe zu ersetzen. Dadurch umgehen sie die Steuer. Von der Steuer ausgenommen werden sollen mittelständische Getränkehersteller, wenn sie weniger als 1 Million Liter gezuckerte Getränke pro Jahr produzieren. Die Bundesregierung rechnet mit Steuereinnahmen von rund 900 Millionen Euro pro Jahr. Das Geld soll vor allem in den Gesundheitsfonds fließen. Unter anderem aus CDU und CSU geführten Bundesländern kommt Kritik. Die Zuckersteuer mache Getränke teurer und Bürger würden damit zur Kasse gebeten, um Haushaltslöcher zu stopfen.
1: Und Kritik kommt auch von den Herstellern zuckerhaltiger Getränke. Die finden das Konzept einer Zuckersteuer falsch. Warum, erklärt Berlin-Korrespondent Chris Berdrow.
3: Da ist von einem Eingriff in die Konsumfreiheit die Rede. Die Unternehmen zweifeln auch an, dass die Steuer tatsächlich eine Wirkung entfaltet, in dem Sinne, dass sie das Problem des Übergewichts im Land tatsächlich angeht. Auf der anderen Seite melden sich Gesundheitsexperten zu Wort. Die hätten sich auch höhere Steuersätze vorstellen können und eine stärkere Staffelung nach Zuckergehalt, um den Herstellern mehr Anreize zu bieten, mit weniger Zucker dann auch in einen günstigeren Steuertarif zu kommen.
1: Der Bundestag muss noch über die Zuckersteuer abstimmen. Rund 4 Jahre nachdem die Nord Stream Pipelines in der Ostsee gesprengt worden sind, hat in Hamburg der erste Strafprozess begonnen. Angeklagt ist ein Ukrainer, der nach Ansicht der Bundesanwaltschaft als Offizier der ukrainischen Armee zivile Ziele angegriffen hat. Das wäre ein Kriegsverbrechen. Die Länder weltweit holzen nach wie vor zu viel Regenwald ab. Das geht aus einer Auswertung der Beratungsagentur Climate Focus hervor. Aus der Umweltredaktion Janina Schreiber.
4: Zwar wurde im vergangenen Jahr laut Bericht weniger Wald abgeholzt als in den Jahren davor, doch zwischen 2021 und 2024 sei die Entwaldung fast konstant geblieben. Dabei hätte eigentlich von diesem Zeitpunkt an jedes Jahr 1 Million weniger Hektar Wald abgeholzt werden müssen, um 2030 bei Null zu landen. Darauf hatten sich nämlich auf dem Weltklimagipfel im Jahr 2021 mehr als 100 Staaten geeinigt. Das Ziel? Die Zerstörung der Wälder bis 2030 zu stoppen. Wälder gelten als die Lunge der Erde, die wichtig sind für die Begrenzung der Klimaerwärmung.
1: Jetzt Neues aus Rheinland-Pfalz. Die Wasserschutzpolizei ermittelt wegen der 4 Schiffe, die sich am Wochenende auf dem Rhein bei Oppenheim festgefahren hatten, gegen einen der Havaristen. Es geht um die Frage, ob den Führer des ersten Schiffes eine Schuld an den folgenden Havarien trifft. SWR-Reporterin Karin Petzold.
5: Geklärt werden muss die Frage, ob möglicherweise sein Schiff für die Wassertiefe zu schwer war und sich deshalb festfuhr. Es gibt auch den Verdacht, dass das erste Schiff die Untiefen überhaupt erst verursacht hat, in die anderen 3 gefahren sind, und zwar durch die Manöver, mit denen es sich befreit hatte. Sollte das zutreffen, könnte laut Wasser- und Schifffahrtsamt eine Ordnungswidrigkeit folgen oder der Schiffsführer wird wegen Gefährdung des Schiffsverkehrs angezeigt.
1: Mehr als 20 Menschen haben den Polizisten angezeigt, der in Ludwigshafen einen Chihuahua erschossen haben soll. Das teilte die Staatsanwaltschaft Frankenthal mit. Der Polizist darf bis zum Abschluss der Ermittlungen keine Außeneinsätze mehr machen, sondern arbeitet im Büro. Noch ist unklar, weshalb es bei einer Personenkontrolle am Samstagabend zu dem Schuss kam. Mehr Nachrichten auf swraktuell.de.
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7: Hallo auf die Straßen. Wir haben die A5 Karlsruhe Richtung Frankfurt. Zwischen Bruchsal und Kreuzwaldorf steht ein defektes Fahrzeug in der Baustelle. Dadurch 7 Kilometer stockender Verkehr und 20 Minuten plus. Und dann haben wir noch die A67 Mannheim Richtung Darmstadt. Zwischen Gernsheim und dem Darmstädter Kreuz 3 Kilometer Stau. Allen unterwegs gute und sichere Fahrt.
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6: Wir haben Sonne und Wolken, dabei ist es relativ mild, bis 20 Grad heute und der SWR1-Wetter-Trend. Morgen und Freitag wird es ähnlich, wir haben ruhiges Herbstwetter, erst ist es neblig, dann sonnig oder bedeckt.
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6: Mit Birgit Steinbusch. Einen schönen Mittwoch.

0: Real Life, Catch Me, I'm Falling. Es gibt Neues aus der Verkehrsredaktion von dir, Uschi.
1: Bitte vorsichtig fahren auf der A3 Köln Richtung Frankfurt. Zwischen Bad Camberg und Idstein liegt ein Kantholz auf der Fahrbahn.

0: 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Zu süße Limonaden, Energy-Drinks, Fruchtsäfte. Es gab viel Streit um die Zuckersteuer innerhalb der Koalition von SPD und Union. Jetzt hat sich die Bundesregierung aber auf einen Kompromiss geeinigt. Es gibt zwei Steuersätze, gemessen jetzt mal an 100 Millilitern. Ab 5 Gramm Zucker 26 Cent, ab 8 Gramm Zucker dann 32 Cent. Chris Berdrow, SWR1-Korrespondent in Berlin. Warum nochmal dieser Unterschied?
1: Also die Bundesregierung verfolgt mit der Steuer ja zwei Ziele. Zum einen geht es ganz simpel darum, Geld einzunehmen, Einnahmen zu generieren, um die Beiträge für die gesetzliche Krankenversicherung stabil zu halten. Auf der anderen Seite soll die Steuer aber auch ein Anreiz sein für Getränkehersteller, vielleicht ihre Rezepturen zu verändern und Getränken weniger Zucker zuzusetzen. Das würde dann die Steuern für diese Hersteller auch senken, die sie ja bezahlen müssen, und möglicherweise das Gesundheitssystem insgesamt entlasten. Denn zu viel Zucker gilt ja als ungesund, als Ursache von Krankheiten und auch gesundheitlichen Problemen, wie zum Beispiel Übergewicht und Diabetes. Der Gedanke ist also auch, dass die Steuer dabei helfen könnte, dass Menschen in Zukunft gesünder leben.
0: Aber wenn man sich das mal anguckt, es gibt ja dann doch einige Ausnahmen. Ja, die Steuer gilt nicht für Getränke mit Süßungsmitteln, auch nicht für Frucht- und Obstsäfte, also für reine Frucht- und Obstsäfte. Aber da ist dann wieder Fruchtzucker drin. Warum all die Ausnahmen?
1: Also es gab im Vorfeld viel Kritik an den Steuerplänen der Regierung, auch von den Getränkeherstellern, deren Argumentation war auf der einen Seite, ob die Steuer für die Gesundheit jetzt wirklich so viel bringt, ist gar nicht klar. Und die Steuer macht auch unsere Produkte teurer. Das ist schlecht für die Geldbeutel unserer Kunden und das gefährdet auch Arbeitsplätze. Von daher sind diese Steuerpläne der Regierung ein Kompromiss. Ursprünglich, du hast es gesagt, sollte zum Beispiel ja auch die Steuer auf Cola Zero, also auf eine Süßungsmittel Cola, erhoben werden. Eine Zuckersteuer auf ein Getränk ohne Zucker, das hatte viel Kritik auf sich gezogen. Und was so die Biermischgetränke angeht, Bier und Radler, da wollte man die alkoholfreien Varianten gegenüber den alkoholischen Biersorten nicht künstlich teurer machen. Von daher ist jetzt dieser Kompromiss dabei rausgekommen.
0: Ja, und dieser Kompromiss, vielleicht noch kurz deine Einschätzung, bringt die Steuer dann überhaupt was?
1: Also an Geld denke ich auf jeden Fall. Die Regierung rechnet nächstes Jahr mit 690 und dann im Jahr 2028 mit knapp 900 Millionen Euro. Die Auswirkungen auf die Gesundheit wird man sich dann anschauen müssen. Ändern Hersteller ihre Rezepturen? Das wird man sich längerfristiger anschauen müssen, auch durch Untersuchungen, ob dadurch die Menschen tatsächlich gesünder leben.
0: SWR1-Korrespondent Chris Berdrow in Berlin. Die schwarz-rote Koalition hat einen Kompromiss zur Zuckersteuer gefunden, soll dann im nächsten Jahr ab Juli gelten. 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
2: Antje aus Miesenbach, du hast eigentlich kein Problem mit Spinnen, hattest aber auch mal ein Horrorerlebnis mit einer.
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0: Die 80er beginnen in Japan und Alpha will, es ist 12.30 Uhr.
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0: Aus unserer Nachrichtenredaktion Christine Beid.
2: Guten Tag. Der Staatsanwaltschaft Landau und der Polizei Rhein-Pfalz ist ein Schlag gegen ein Drogennetzwerk gelungen. Sie haben nach monatelangen Ermittlungen Verdächtige aus dem Kreis Germersheim festgenommen. Die sitzen nun in Untersuchungshaft. Zwei von ihnen sollen sich zum Beispiel palettenweise Cannabisprodukte, getarnt als Stahlteile, aus den USA liefern lassen haben. Insgesamt wurden Ermittlungen gegen mehr als 30 Personen eingeleitet. Mehr als 20 Menschen haben den Polizisten angezeigt, der in Ludwigshafen bei einem Einsatz einen Chihuahua erschossen haben soll. Das teilte die Staatsanwaltschaft Frankenthal mit. SWR-Reporter Martin Gärtner.
3: Der Polizist darf keine Außeneinsätze mehr machen, sondern arbeitet im Büro, bis die Ermittlungen abgeschlossen sind, teilte das Polizeipräsidium Ludwigshafen mit. In einer Online-Petition fordern bisher rund 2500 Menschen, dass der Schütze vorläufig vom Dienst suspendiert wird. Noch ist völlig unklar, warum bei der Polizeikontrolle Samstagabend ein Schuss den etwa 20 cm großen Chihuahua traf. Die Ermittlungen stehen erst ganz am Anfang, erklärte ein Sprecher des Polizeipräsidiums. In jedem Fall wird der Hundebesitzer entschädigt.
2: Jetzt Nachrichten aus Deutschland und der Welt. Das Bundeskabinett hat die geplante Zuckersteuer auf den Weg gebracht. Finanzminister Klingbeil hatte, um den Streit über das Vorhaben zu entschärfen, eine abgespeckte Version vorgelegt. Der Staat wird dadurch nicht ganz so viel einnehmen wie ursprünglich geplant. Das Geld soll dafür verwendet werden, die Beiträge für die gesetzliche Krankenversicherung stabil zu halten. Nach russischen Angriffen auf die Ukraine haben dort rund 600.000 Haushalte zurzeit keinen Strom. Das hat Präsident Selenskyj gesagt. Demnach wurde durch die Angriffe unter anderem in Kiew auch wieder die Energieinfrastruktur beschädigt. 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
4: Schönen guten Tag. Wir haben die A5 Karlsruhe Richtung Frankfurt zwischen Bruchsal und Kreuzwaldorf. Ein defektes Fahrzeug in der Baustelle, dadurch 7 Kilometer stockender Verkehr. Heißt für euch 20 Minuten plus. Dann die A61 Koblenz Richtung Mönchengladbach. Zwischen Rheinbach und Zwistal sind es 5 Kilometer Stau. Da ist es eine Viertelstunde mehr als sonst. Und die A67 Mannheim Richtung Darmstadt zwischen Funkstadt und dem Darmstädter Kreuz. 2 Kilometer stockender Verkehr. Fahrt bitte vorsichtig und kommt gut an.
0: Sonne und Wolken wechseln sich ab. Bis auf 20 Grad gehen die Temperaturen heute hoch und der SWR1-Wettertrend. Morgen und Freitag das gleiche Spiel. Weiter sehr mild für die Jahreszeit. Morgens immer neblig, dann sonnig oder bedeckt. 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

0: Oschi, du hast Neues.
1: Wir haben zwei Gefahrenstellen. Bitte einmal vorsichtig fahren auf der A66, Wiesbaden Richtung Frankfurt. In Höhe Krifteller Dreieck liegt ein Karton. Und auf der A5, Frankfort Richtung Kassel, zwischen Frankfurt-Westhafen und Westkreuz Frankfurt, liegt eine Plane.
0: 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Viele leben ja gerade in WGs, die sie so gar nicht möchten, zusammen mit Spinnen und Stinkwanzen, die gerade jetzt zu uns alle ins Haus krabbeln. SWR1-Reporter Jens Alinja war unser Spider-Man in Mainz und er hat euch auf ungebetene Gäste angesprochen.
2: Ich hatte im Schlafzimmer eine Spinne, es war eine Nosferatu.
3: Zum Abgewöhnen?
2: Ja, und in der Küche hatte ich auch eine. Und dann habe ich meinen Mann angerufen und habe gesagt, er muss sofort nach Hause kommen und die wurde beobachtet, bis er da war.
3: Dicke Spinnen, auch bei dir?
4: Ekelhaft. Die sollen wegbleiben.
3: Tun sie ja leider nicht.
4: In meinem Zimmer, direkt am Fenster.
5: Schwarz mit langen Beinen.
4: Und da habe ich einen Schrei losgelassen, dann wurde die mir weggemacht. Von meinem Vaters Freundin.
3: Also du bist mehr das Team Arachnophobie.
4: Ja, alle Viecher weg. Ja.
6: Gerade so diese richtig großen, diese Nosferatu, die sich jetzt überall ausbreitet, finde ich eklig.
3: Wo war die denn?
6: Im Wohnzimmer tatsächlich.
3: In der Yucca-Palme?
6: Nee, das nicht. An der Wand. Also da rufe ich meinen Mann.
3: Das große Krabbeln, auch bei dir.
7: Immer wenn Wanzen bei uns reinkrabbeln, dann krabbeln die meistens in Ecken oder auf Tücher und das nervt halt immer so.
3: Sind das so Stinkwanzen?
6: Ja, genau. Davon haben wir ganz viele. Sobald man die Fenster offen hat und draußen die Sonne scheint, kommen die rein.
8: Vergangenes Wochenende. Da hatte ich nachts irgendwas auf mir rumkrabbeln gespürt, hat die Taschenlampe angemacht gehabt und dann war so eine Stinkwanze auf mir drauf. Ja, war nicht sonderlich schön.
9: Und wenn wir sie finden, dann schnappen wir sie mit dem Glas und setzen sie raus.

Damals, so hat man Bryan Adams noch nie gehört, ja? Wie auf seiner neuen Single How Is It Going? Wie geht's? Ist der Standardgruß in Ontario, in Kanada, wo er herkommt. So wird auch das Album heißen, das in gut 2 Wochen rauskommt. Die Songs drehen sich um seine Heimat, die Landschaft, die Städte, die Menschen, die Musik. Da ist ganz viel Folk dabei, Rock und vor allem Country. Bryan Adams jetzt hier. How is it going? Da ist man direkt auf dem Pferd.

How is it going? Die neue Single von Bryan Adams. Und wenn ihr mehr davon wollt, nächsten Monat kommt das ganze Album dazu. 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
16: Und in der nächsten Stunde Simple Minds. Riesennummer und genauso riesig Whitney Houston. Saving all my love for you.
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17: Um 13 Uhr mit Christine Beid. Guten Tag. Das Bundeskabinett beschließt ein Papier zur Stärkung des Jugendschutzes im Netz. Die Polizei nimmt mehrere mutmaßliche Drogenhändler in Germersheim fest. Das Wetter in Rheinland-Pfalz, zeitweise Sonne bei maximal 15 bis 20 Grad. Die Bundesregierung will den Kinder- und Jugendschutz im Internet stärken, besonders in sozialen Medien. Deshalb hat das Kabinett nun ein Eckpunktepapier beschlossen als Fahrplan für die Zukunft. Aus Berlin Frank Eichmann.
18: So sollen unter 13-Jährige soziale Netzwerke wie TikTok oder Instagram grundsätzlich nicht allein nutzen dürfen. Ausnahmen sind nachweislich jugendgerechte Angebote. Für 13- bis 18-Jährige sind gestaffelte Beschränkungen vorgesehen. Das käme unabhängig und vor angestrebten EU-weiten Vorgaben. Die Medienkompetenz von Kindern und Jugendlichen soll deutlich gestärkt werden, aber auch die Rolle der Eltern. Durch eine Änderung im bürgerlichen Gesetzbuch sollen Eltern verpflichtet werden, ihre Kinder auch bei der Mediennutzung zu beaufsichtigen. Im nächsten Schritt müssen aus den Eckpunkten nun Gesetzentwürfe werden.
17: Außerdem hat das Kabinett die sogenannte Zuckersteuer auf den Weg gebracht. Sie soll für viele gezuckerte Getränke gelten. Die Polizei ermittelt wegen des sogenannten Luftnotfalls gestern am Nürnberger Flughafen. Eine Boeing, die von Griechenland nach Nürnberg unterwegs war, hatte einen Entführungsalarm ausgelöst. Die Polizei prüft, ob das ein Versehen war. Sie vermutet, dass der Pilot eigentlich den Code für den Ausfall des Funkgeräts melden wollte, sich aber vertippt hat. Die Maschine war gestern in der Luft von Kampfjets eskortiert worden. Außerdem standen in Nürnberg Verhandlungsexperten für Entführungsfälle bereit. Jetzt zu den Nachrichten aus Rheinland-Pfalz. Der Nationalpark Eifel beteiligt sich an der bisher größten frei zugänglichen Wildtierstudie Europas. Dafür stellt die Nationalparkverwaltung rund 35.000 Aufnahmen von Wildtieren aus der Region zur Verfügung. SWR-Reporterin Lynn Benson berichtet.
19: An 60 Standorten im Nationalpark Eifel sind sogenannte Fotofallen im Einsatz. Das sind Kameras, die automatisch Bilder machen, sobald sich ein Tier vor ihnen bewegt. Die Aufnahmen fließen in ein europaweites Forschungsprojekt ein, an dem sich mehr als 20 Länder beteiligen. Die Forschenden wollen herausfinden, wie sich die Bestände von Wildtieren entwickeln und welchen Einfluss der Mensch darauf hat. Laut Nationalparkverwaltung soll die Studie auch zeigen, welche Rolle die Eifel als Rückzugsort für Wildtiere spielt.
17: Der Staatsanwaltschaft Landau und der Polizei Rhein-Pfalz ist ein Schlag gegen ein Drogennetzwerk gelungen. Mehrere Verdächtige aus dem Kreis Germersheim sitzen nun in Untersuchungshaft. Zwei von ihnen sollen sich zum Beispiel palettenweise Cannabisprodukte, getarnt als Stahlteile, aus den USA liefern lassen haben. Mehr Nachrichten auf swraktuell.de.
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16: Den Überblick hat Uschi Mattes.
20: Und er geht los auf der A5 Karlsruhe Richtung Frankfurt. Zwischen Hemsbach und Heppenheim läuft die Grünpflege, dadurch 3 Kilometer Stau. Die A61 Koblenz Richtung Mönchengladbach, so rum. Zwischen Rheinbach und Miel 3 Kilometer Stau auch, da ist es eine Viertelstunde plus. Und die A67 haben wir noch Mannheim Richtung Darmstadt. Zwischen Gernsheim und dem Darmstädter Kreuz 5 Kilometer stockender Verkehr. Allen unterwegs, gute Fahrt.
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16: Wir haben mal mehr, mal weniger Sonne. Es bleibt trocken und wird ziemlich mild. Höchstwerte um 20 Grad. Der SWR1-Wetter-Trend. Morgen und Freitag geht das ruhige Herbstwetter so weiter. Von neblig bis sonnig entwickelt sich der Tag dann immer um 19 Grad.
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16: Mit Birgit Steinbusch. Wie geht es Papst Leo nach seiner OP gestern und dann dem Befund anschließend Lungenkrebs? Wir sprechen gleich mit unserem Korrespondenten in Rom, der gestern auch in der Menge am Krankenhaus war. 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

Aktuell aus unserer Verkehrsredaktion. Vorsicht bitte A64 Luxemburg Richtung Hermeskeil zwischen Trier und Übergang zur Bieberbach-Talbrücke. Liegt eine Schaufel auf der rechten Spur.

0: SWR1 Rheinland-Pfalz, das war ja gestern schon eine Achterbahn, ja? Der Gesundheitszustand von Papst Leo, 71 Jahre alt, nach seiner Operation an der Lunge. Zuerst gegen 20 Uhr, alles gut gelaufen, der Papst ist wach und erholt sich jetzt. Und dann, kurz nach 22 Uhr, der Papst hat Lungenkrebs. Ihm wurde ein Teil des rechten Lungenflügels entfernt. In Rom, SWR1-Korrespondent Ivo Maruschek. Wie geht es dem Papst heute?
1: Also man hat uns gesagt, er hat eine ruhige Nacht verbracht. Das war bis jetzt das Letzte, was wir aus dem Vatikan offiziell gehört haben. Und eben, dass man gesagt hat, die Operation ist eigentlich gut gelaufen. Also man konnte alles entfernen, was man entfernen wollte. Er ist dann relativ zeitnah wieder aufgewacht. Er hatte danach auch Hunger, wollte was essen. Insofern alles gut, aber eben mit diesem ja doch ernüchternden Befund Lungenkrebs.
0: Ist schon klar, wie die Behandlung jetzt weitergeht? Irgendwie Chemotherapie oder?
1: Also offiziell heißt es, von Chemotherapie ist im Moment noch nicht die Rede. Da muss man noch weitere Untersuchungen abwarten. Also den Knoten, um den es eigentlich ging, im unteren Lungenlappen, den hat man vollständig entfernt, indem man einfach den ganzen unteren Lungenlappen mit rausgenommen hat. Aber ob weitere Organe mit betroffen sind, ob irgendwelche Lymphknoten mit betroffen sind, das müssen jetzt erst weitere Untersuchungen klären und erst dann weiß man, wie die Therapie weitergeht.
0: Gestern Abend standen ja schon ganz viele Menschen am Krankenhaus in Rom. Wie ist das heute?
1: Ja, ich war da selber mit dabei. Ich war in der Klinik, da wurde, während der Papst operiert wurde, ein paar Stockwerke weiter unten in der Kapelle ein Rosenkranz gebetet. Ja, und heute sind auch schon viele Leute dort vorbeigekommen. Ich war jetzt heute noch nicht selber dort, aber die Anteilnahme in Rom, die ist groß. Für die Römerinnen und Römer ist der Papst ja auch ihr Ortsbischof sozusagen. Und man hatte ja gedacht, jetzt hat man einen für päpstliche Verhältnisse jungen Papst, der sportlich ist, der fit ist, dass der einfach länger gesund bleibt, hatte man gehofft. Und dass da jetzt ein gutes Jahr nach seiner Wahl so eine ernüchternde Nachricht kommt, damit hat in Rom wirklich niemand gerechnet. Ein Kurienkardinal hat gesagt, das kam wie ein Blitz aus heiterem Himmel.
0: Aus Rom, SWR1-Korrespondent Ivo Maruschek mit Informationen zum Gesundheitszustand von Papst Leo.
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0: Vorsicht bitte, A5 Frankfurt Richtung Karlsruhe zwischen Heidelberg, Schwetzingen und Waldorf-Wiesloch, ein Schlagloch auf der rechten Spur.
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0: While You See a Chance. Es ist 13.30 Uhr.
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0: Aus unserer Nachrichtenredaktion Christine Beid.
2: Guten Tag. Der Nationalpark Eifel beteiligt sich an der bislang größten frei zugänglichen Wildtierstudie Europas. Dafür stellt er nach eigenen Angaben rund 35.000 Aufnahmen von Wildtieren zur Verfügung. Diese stammen aus sogenannten Fotofallen, die an 60 Standorten im Nationalpark Eifel verteilt sind. Die Studie soll Erkenntnisse liefern, wie sich die Bestände von Wildtieren entwickeln und welchen Einfluss der Mensch darauf hat. Mehr als 20 Menschen haben den Polizisten angezeigt, der in Ludwigshafen bei einem Einsatz einen Chihuahua erschossen haben soll. Das teilte die Staatsanwaltschaft Frankenthal mit. SWR-Reporter Martin Gärtner.
3: Der Polizist darf keine Außeneinsätze mehr machen, sondern arbeitet im Büro, bis die Ermittlungen abgeschlossen sind, teilte das Polizeipräsidium Ludwigshafen mit. In einer Online-Petition fordern bisher rund 2500 Menschen, dass der Schütze vorläufig vom Dienst suspendiert wird. Noch ist völlig unklar, warum bei der Polizeikontrolle Samstagabend ein Schuss den etwa 20 Zentimeter großen Chihuahua traf. Die Ermittlungen stehen erst ganz am Anfang, erklärte ein Sprecher des Polizeipräsidiums. In jedem Fall wird der Hundebesitzer entschädigt.
2: Jetzt Nachrichten aus Deutschland und der Welt. Die Bundesregierung will den Kinder- und Jugendschutz im Internet stärken. Deshalb hat das Kabinett nun ein Eckpunktepapier beschlossen, aus dem später Gesetze erarbeitet werden sollen. In dem Papier steht zum Beispiel, dass für soziale Medien eine Altersgrenze von 13 Jahren festgelegt werden soll. Nachweislich kindgerechte Angebote sollen ausgenommen werden. Nach der Krebsdiagnose bei Papst Leo XIV. Gehen aus aller Welt Genesungswünsche ein, zum Beispiel von Bundespräsident Steinmeier. Er sagte, die Stimme des Papstes zu den Fragen der heutigen Zeit sei besonders wertvoll. EU-Kommissionspräsidentin von der Leyen erklärte, Leos Gelassenheit und Stärke seien eine Inspiration für alle. 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
0: Der aktuellste Verkehrsservice im Land, A1 Trier Richtung Köln-Koblenz zwischen Dreieck Moseltal und Schwaich, 2 Kilometer Stau. A5 Karlsruhe Richtung Frankfurt zwischen Hemsbach und Heppenheim, 3 Kilometer Stau, da eine Viertelstunde drauf. Und die A67 Mannheim Richtung Darmstadt zwischen Gernsheim und Darmstädter Kreuz, 6 Kilometer stockend. Gute Fahrt. Wir haben Sonne und Wolken, Höchstwerte heute um die 20 Grad und der SWR1 Wettertrend. Morgen und übermorgen geht's im Grunde so weiter. Morgens ist es immer kalt, nachmittags mild, zwischensonnig und bedeckt. 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

0: 80er mit Cutting Crew, I Just Died in Your Arms, SWR 1 Rheinland-Pfalz. Wir sprechen ja seit heute Morgen hier über das große Krabbeln und Kribbeln gerade zu Hause mit all den Spinnen, die rein wollen und auch reinkommen. Ihr schickt eure Geschichten und Fotos. Himmel, ja. Wer ein Thema mit Spinnen hat, kann gerade gar nicht hier in unser Studio-Feedback gucken. Manchmal weiß man ja gar nicht, wo diese Angst herkommt. Simone hat uns eine Sprachnachricht geschickt.
1: Meine Tochter, die wird jetzt 10, hat warum auch immer panische Angst vor Spinnen. Ich weiß nicht woher, keiner von uns hat Angst vor Spinnen, hat uns nie was ausgemacht. Und ich erzähle ihr immer lustige Geschichten. Wenn wir zum Beispiel eine Spinne im Bad sitzen haben, dann sage ich ihr, ja, guck mal, das ist Gustine. Gustine macht mal Urlaub von zu Hause, weil die hat 9 Geschwister und das ist ganz schön anstrengend. Und die will jetzt auch einfach mal ein bisschen Wellness machen und im Bad sein. Und so erfinden wir eine Geschichte zu dieser Spinne und relativieren die Angst ein bisschen. Das funktioniert nicht immer, aber immer öfter.
0: Ein Hoch auf Gustine. SWR 1 Rheinland-Pfalz am Mittwoch. Und danke für all eure Reaktionen. Ja, und auch danke für Fotos.

0: Das große Krabbeln hier heute bei uns lässt euch auch nicht los. Andrea Kraft aus Offstein schickt gerade einen Steckbrief zur großen Winkelspinne. Und unter Was sie kann steht, stundenlang Sex haben. Das ist schön, das gönne ich ihr, aber bitte nicht in meinem Haus.
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2: Schießt die eigene Mannschaft ein Tor, koste jeden Vokal voll aus.
3: Tor für!
2: Schießt die gegnerische Mannschaft ein Tor, nuschle den Spielstand irgendwie ganz traurig weg.
4: 8. Spielminute, das 0:1 für die Gäste durch den Spieler mit der Nummer.
2: Nuscheln hilft übrigens auch, damit niemand merkt, dass du gar nicht weißt, wie man viele Spielernamen korrekt ausspricht.
5: Vom Platz geht mit der Nummer 11, Damazuki Kabner Nudu, neu im Spiel die Nummer 23, Fjallje Pilpöllekel Pratzmetzen.
2: Und schließlich baue immer noch irgendeinen Sponsor ein.
5: Die Nachspielzeit wird präsentiert vom Dachdeckerbetrieb Huber.
2: Immer schön begeistert, ganz egal, wie unwichtig die Information oder der Sponsor auch sein mögen.
5: Dieser Einwurf wird präsentiert von Leons Mutter. Leon, vergiss bitte nachher nicht schon wieder deinen Schal.
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12: Das war SWR 1 Rheinland-Pfalz mit Birgit Steinbusch. Dann jetzt noch einen schönen Nachmittag mit Sina Großtat.

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1: Um 14 Uhr mit Christine Beidt. Guten Tag. Die Pflegekommission der Bundesregierung nimmt ihre Arbeit auf. Der Nationalpark Eifel beteiligt sich an einer europaweiten Wildtierstudie. Das Wetter in Rheinland-Pfalz, zeitweise Sonne bei maximal 15 bis 20 Grad. Das Bundeskabinett hat eine Pflegestrukturkommission eingesetzt. 13 Experten sollen bis Januar Vorschläge erarbeiten, wie die Pflegeversicherung langfristig stabilisiert werden kann. Hauptstadtkorrespondentin Birte Sönnigsen berichtet.
2: Gesundheitsökonomen, Pflegefachleute, Versicherungsexpertinnen und Rechtswissenschaftler sollen verschiedene Ideen zur Zukunft der Pflegeversicherung prüfen. Die Vorschläge sollen dann Grundlage für eine umfassende Pflegereform werden, die die Regierung bis zum kommenden Sommer umsetzen will. Es geht zum Beispiel darum, wie sich Pflege besser organisieren lässt und wie pflegende Angehörige Beruf und Pflege besser miteinander vereinbaren können. Die Kommission soll auch prüfen, welche Anreize es braucht, damit mehr Menschen privat vorsorgen.
1: Das Bundeskabinett hat außerdem die Steuer auf viele zuckerhaltige Getränke auf den Weg gebracht, sowie ein Eckpunktepapier zur Verbesserung des Kinder- und Jugendschutzes im Netz beschlossen. Der frühere rheinland-pfälzische Ministerpräsident Schweizer wird in diesen Minuten im Bundestag als neuer Bundesminister für Arbeit und Soziales vereidigt. Der SPD-Politiker hatte gestern von Bundespräsident Steinmeier die Ernennungsurkunde erhalten. Schweizer folgt auf seine Parteikollegin Baas, die am Montag zurückgetreten ist. Krisen, Kriege und Konflikte beeinflussen die weltweite Ernährungssicherheit. Das schreibt die Welthungerhilfe. Demnach hat sich die globale Hungersituation nach fast 2 Jahrzehnten deutlicher Fortschritte jetzt wieder verschlechtert. Weltweit hätten rund 645 Millionen Menschen nicht genug Nahrung. Besonders betroffen seien zum Beispiel Somalia, die Demokratische Republik Kongo, Jemen oder Sudan. Jetzt Neues aus Rheinland-Pfalz. Der Nationalpark Eifel beteiligt sich an der bisher größten frei zugänglichen Wildtierstudie Europas. Dafür stellt die Nationalparkverwaltung rund 35.000 Aufnahmen von Wildtieren aus der Region zur Verfügung. SWR-Reporterin Lynn Benson.
3: An 60 Standorten im Nationalpark Eifel sind sogenannte Fotofallen im Einsatz. Das sind Kameras, die automatisch Bilder machen, sobald sich ein Tier vor ihnen bewegt. Die Forschenden wollen herausfinden, wie sich die Bestände von Wildtieren entwickeln und welchen Einfluss der Mensch darauf hat. Laut Nationalparkverwaltung soll die Studie auch zeigen, welche Rolle die Eifel als Rückzugsort für Wildtiere spielt.
1: Ärzte und Wissenschaftler beraten in Koblenz seit dem Vormittag auf der jährlichen Gesundheitskonferenz Rheinland-Pfalz. Sie diskutieren unter anderem darüber, wie die ärztliche Versorgung auf dem Land verbessert werden kann. Mehr Nachrichten auf swraktuell.de.
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4: Und da hat den Überblick für uns Uschi Mattes.
5: Hallo auf die Straßen, geht los mit der A1 Trier Richtung Köln-Koblenz zwischen Dreieck Moseltal und Schweich wegen der Baustelle 2 Kilometer Stau. Und die A5 Karlsruhe Richtung Frankfurt zwischen Kreuz Weinheim und Heppenheim läuft die Grünpflege, da sind es 4 Kilometer Stau. Allen unterwegs wünschen wir eine gute Fahrt.
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4: Der Himmel, der ist zwar immer mal so dunkel gefärbt, ne? Aber die Sonne, die scheint so davor. Das sieht teilweise richtig schön aus mit den gelben Blättern. Gegen Abend gibt es dann auch immer weniger Wolken. Es ist ziemlich mild, maximal 15 Grad im hohen Westerwald und 20 Grad an der Weinstraße.
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4: Mit Sina Grustert. Hallo. Ja, und wir sprechen heute über diese kleinen Krabbeltierchen, die jetzt bei uns einziehen wollen. Wisst ihr, diese Wanzen, die öfters mal so am Fenster hängen, hatte ich jetzt auch schon. Oder Spinnen, wie geht denn ihr damit um? Schickt uns gerne eure Stories per WhatsApp, freuen wir uns.
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0: Also dazu ein schönes Käffchen und ein kleines Stück Kuchen. Perfekter Nachmittag, oder? Barry Wright. Und was lernen, das machen wir jetzt auch noch.
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0: Ja, und da möchte Dominik Ospelt aus Dierdorf heute wissen, was hinter seinem Namen steckt. Dominik, man googelt und fragt ja dann doch selbst mal sich selbst, was der Name zu bedeuten hat. Was hast du denn selbst schon rausgefunden?
2: Ich habe rausgefunden, dass es eher sehr, sehr häufig vorkommt in der Schweiz und in Liechtenstein. Aber ich weiß von meiner Familie her, weiß ich jetzt nicht genau, wo die Ospels damals herkamen.
0: Weißt du auch noch, weißt, deine Großeltern kamen aus dem Saarland, hast du uns geschrieben, ne?
2: Genau, ich bin im Saarland geboren und Großeltern und ich glaube auch Urgroßeltern waren noch im Saarland.
0: Dann sagen wir doch mal Hallo an unseren Namensforscher Professor Udolf. Hallo.
3: Hallo Sina. Hallo Herr Ospelt. Schönen guten Tag.
2: Ja, schönen guten Morgen.
0: Was sagen Sie denn zu Ospelt?
3: Ich sage erstmal Saarland. Da bleiben wir, Herr Ospelt. Ja, Schweiz und so, alles gut möglich, aber wir haben eine klare Konzentration Ihres Namens im Saarland. Und wir haben mal schon eine interessante Geschichte vor uns. Grundlage dieses Namens, ein alter Vorname aus germanischer Zeit und den kennen wir, glaube ich. Ich glaube, Oswald ist Ihnen schon begegnet, ne? Oder?
2: Den habe ich schon mal gehört, ja.
3: Und den brauchen wir, den Oswald, denn dieser Oswald hat auch Varianten wie Answald, Aswald und so weiter. Darin stecken zwei interessante Wörter. Im ersten Teil das germanische Wort für die Asen, das ist ein Göttergeschlecht, ne? Die Asen. Diese Asen erscheinen auch als Ans, das hängt von dem Dialekt ab. Und im zweiten Teil haben wir Wald, nicht den Wald mit Bäumen, sondern Macht. Wir haben also in Ihrem wunderschönen Familiennamen Götter und Macht. Sind Sie zufrieden mit mir, ja? Hm?
2: Das ist ja mal gar nicht schlecht, ja.
0: Wow, das klingt ja richtig gut.
3: Okay. Ja, das klingt echt gut. Ein sehr alter Name. Die meisten Spuren Ihres Namens haben wir in Skandinavien. Ansgar und solche Geschichten, ne? Vielleicht schon mal gehört. Das sind Namen, die mit Ihrem Familiennamen zusammenhängen. Also, alter germanischer Vorname. Vornamen wurden dann allmählich zu Familiennamen. Früher hatte man nur einen Namen gehabt und das ist bei Ihnen passiert. Und Saarland ist einwandfrei das Zentrum Ihres Namens.
2: Ja, wunderbar.
0: Dominik, was sagst du dazu?
2: Ja, das ist ja mal spannend. Das hätte ich nicht gedacht. Da kann ich jetzt auf jeden Fall ein bisschen mit angeben.
0: Definitiv.
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0: Cindy Lauper ist das hier in SWR1 Rheinland-Pfalz. Und kurz vor 3:30 müssen wir einmal kurz auf die Straßen gehen. Uschi Mattes, was ist da los?
1: Eine neue Gefahrenstelle haben wir auf der A66 Wiesbaden Richtung Frankfurt. Fahrt bitte vorsichtig zwischen Wiesbadener Kreuz und Diedenbergen. Da ist eine ungesicherte Unfallstelle auf der linken Spur.
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0: Der Nachrichtenüberblick mit Christine Weidt.
3: Guten Tag. Der Nationalpark Eifel beteiligt sich an der bislang größten frei zugänglichen Wildtierstudie Europas. Dafür stellt er nach eigenen Angaben rund 35.000 Aufnahmen von Wildtieren zur Verfügung. Diese stammen aus sogenannten Fotofallen, die an 60 Standorten im Nationalpark Eifel verteilt sind. Die Studie soll Erkenntnisse liefern, wie sich die Bestände von Wildtieren entwickeln und welchen Einfluss der Mensch darauf hat. Die Wasserschutzpolizei ermittelt wegen der 4 Schiffe, die sich am Wochenende auf dem Rhein bei Oppenheim festgefahren hatten, gegen einen der Havaristen. Es geht um die Frage, ob den Führer des ersten Schiffes eine Schuld an den folgenden Havarien trifft. SWR-Reporterin Karin Petzold.
4: Geklärt werden muss die Frage, ob möglicherweise sein Schiff für die Wassertiefe zu schwer war und sich deshalb festfuhr. Es gibt auch den Verdacht, dass das erste Schiff die Untiefen überhaupt erst verursacht hat, in die anderen 3 gefahren sind, und zwar durch die Manöver, mit denen es sich befreit hatte. Sollte das zutreffen, könnte laut Wasser- und Schifffahrtsamt eine Ordnungswidrigkeit folgen oder der Schiffsführer wird wegen Gefährdung des Schiffsverkehrs angezeigt.
3: Jetzt Deutschland und die Welt. Das Bundeskabinett hat beschlossen, eine Expertenkommission zur Pflege einzusetzen. Die Fachleute sollen Lösungen finden, wie nach 2030 die pflegerische Versorgung gesichert, die Finanzierung gewährleistet sowie der Beitragssatz zur sozialen Pflegeversicherung stabil gehalten werden kann. Die Polizei ermittelt wegen des sogenannten Luftnotfalls gestern am Nürnberger Flughafen. Eine Boeing, die von Griechenland nach Nürnberg unterwegs war, hatte einen Entführungsalarm ausgelöst. Die Polizei prüft, ob das ein Versehen war. Sie vermutet, dass der Pilot eigentlich den Code für den Ausfall des Funkgeräts melden wollte, sich aber vertippt hat. Die Maschine war gestern in der Luft von Kampfjets eskortiert worden. 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
1: Hallo auf die Straßen. Wir haben die A1 Trier Richtung Köln-Koblenz zwischen Dreieck-Moseltal und Schweich wegen der Baustelle 2 Kilometer Stau. Dann die A5 Karlsruhe Richtung Frankfurt. Zwischen Kreuz-Weinheim und Heppenheim läuft die Grünpflege, da sind es 4 Kilometer Stau. Und die A61 Speyer Richtung Koblenz haben wir noch zwischen Kreuz-Mutterstadt und Kreuz-Ludwigshafen wegen der Baustelle 2 Kilometer Stau. Allen unterwegs gute und sichere Fahrt.
0: SWR1, Rheinland-Pfalz, hier das Wetter für euch bei uns. Also am Nachmittag ist es richtig schön, einige Wolken. Die Sonne kommt aber immer mal wieder raus und macht uns einen tollen Herbsttag. Gegen Abend werden die Wolken dann auch weniger. Außerdem bekommen wir zwischen 15 und 20 Grad.
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0: Ich bin Sina Grustert. Hallo. Und falls ihr gerade in einem Mittagstief hängt, holen wir euch da raus mit Stevie Wonder.

0: 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Eine kühle Limo oder Cola zum Abkühlen, das wird nächsten Sommer teurer. Ja, nach langer Debatte in der Bundesregierung kommt da die Zuckersteuer auch bei uns. Also je nach Zuckergehalt kosten Softdrinks dann mehr. Also endlich ein wichtiger Schritt für den Gesundheitsschutz, das sagen Ernährungsexperten und Ärzte. Und die Bundesregierung, die freut sich und rechnet mit neuen Steuereinnahmen von rund 1 Milliarde Euro pro Jahr. Das ist jetzt ja schon die Frage. Geht es der Regierung jetzt um unsere Gesundheit oder eigentlich ums Geld? SWR1 Berlin-Korrespondent Uwe Berndt hat die Antwort.
1: Naja, es geht um beides. Dass sich ein Finanzminister über neue Einnahmen freut, das ist normal. Davon können schließlich andere wichtige Dinge finanziert werden. Die spannende Frage ist halt, welche Wirkung diese Steuer in ein paar Jahren haben wird. Wenn die Hersteller weniger Zucker in die Getränke kippen, dann können sie die Steuer vermeiden. Für die Gesundheit der Kinder wäre das eine sehr gute Entwicklung und für die Kosten im Gesundheitssystem auch. Aber die Einnahmen des Finanzministers würden dann natürlich wieder sinken.
0: Großbritannien hat ja schon Erfahrung. Da gibt's die Softdrinksteuer schon seit Jahren. Aber bringt die was? Also sind die Briten jetzt gesünder? SWR1 London-Korrespondentin Franziska Hoppen sagt.
2: Laut verschiedenen Gesundheitsstudien zur Zahngesundheit oder zu Übergewicht sind tatsächlich auch leichte positive Effekte zu beobachten. Zum Beispiel weniger Zahnarzttermine, gerade bei kleinen Kindern, und ein leichter Rückgang von Übergewicht bei Mädchen zwischen 10 und 11 Jahren. Man muss aber dazu sagen, im Großen und Ganzen ist der Zuckerkonsum laut britischer Regierung immer noch viel zu hoch, und deshalb sagen auch einige Gesundheitsexperten, die Zuckersteuer gehe noch nicht weit genug.
0: Die Einnahmen aus der Zuckersteuer sind in Großbritannien übrigens erstmal zweckgebunden in Gesundheitsprojekte geflossen. Inzwischen landen sie aber im normalen Haushalt. Und auch in Frankreich schielt der Staat aufs Geld, berichtet SWR1-Korrespondent Kai Rienecker aus Paris.
3: Frankreich hat bereits vor 14 Jahren die Taxe Soda eingeführt. Bei dieser Zuckersteuer auf Softdrinks gibt es verschiedene Stufen je nach Zuckergehalt. Bei einer normalen Cola macht das 36 Cent Zuckersteuer pro Liter aus. Im laufenden Jahr nimmt die französische Regierung so etwa 1 Milliarde an Steuern ein. Für den kommenden Haushalt soll jetzt sogar eine Zuckersteuer auf verarbeitete Lebensmittel eingeführt werden, also Kekse oder Schokomüslis. Die Industrie in Frankreich läuft Sturm dagegen und wirft der Regierung vor, dass es ihr nicht um die Gesundheit, sondern vor allem um das Stopfen der vielen Haushaltslöcher geht.
0: Die Zuckersteuer kommt nächsten Sommer. Sie bringt im besten Fall positive Nebenwirkungen für unsere Gesundheit, aber auch willkommene Einnahmen für den Staat.
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0: Woran erkennt man einen richtig guten Song? Alle Generationen grölen ihn immer auf einer Party mit. Bryan Adams hat es auf jeden Fall geschafft. Und wir gehen kurz auf die Straßen mit Uschi Mattes.
1: Wir haben eine neue Gefahrenstelle. Bitte fahrt vorsichtig auf der B35 Bretten Richtung Germersheim. Zwischen Karlsdorf Autohof und dem Abzweig nach Neutath steht ein defektes Auto.
0: 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Von wem ist dieser weise Satz hier? Ein Tag ohne einen Freund ist wie ein Topf ohne einen einzigen Tropfen Honig darin. Ja, von einem gelben Blühsperren. Winnie Pooh. Heute wird die Buchfigur 100 schon. Happy Birthday. Und es gibt deshalb auch gerade einen kleinen Hype an Winnie Pooh Fanartikeln auf Trinkflaschen, Klamotten, Handcreme und so. Begegnet euch gerade der Bär und auch seine Freunde. Und das zu Recht. Nämlich auch nach 100 Jahren sind ja wohl die Zitate von Winnie Pooh immer noch so zeitgemäß und so schön. Wie buchstabiert man Liebe? Man buchstabiert sie nicht. Man fühlt sie. Oh.
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2: Und da schauen wir kurz auf die Straßen mit Uschi Mattes.
3: Wir haben eine neue Gefahrenstelle auf der A6 Mannheim Richtung Heilbronn. Zwischen Firnheimer Kreuz und Kreuz Mannheim vorsichtig fahren. Da ist eine ungesicherte Unfallstelle auf der linken Spur.
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4: Um 15 Uhr mit Peter-Martin Jakob. Guten Tag. Bundeskanzler Merz verteidigt in seiner Regierungserklärung die Unterstützung der Ukraine. Die Lufthansa gewinnt das Bieterrennen um die portugiesische Fluggesellschaft TAP. Das Wetter in Rheinland-Pfalz: bis zum Abend immer mehr Sonne bei milden 15 bis 20 Grad. Bundeskanzler Merz hat die militärische Unterstützung der Ukraine erneut verteidigt. In seiner Regierungserklärung im Bundestag sagte er, von Russland gehe keine abstrakte und theoretische Gefahr aus, sondern eine konkrete. Es sei falsch zu behaupten, das Geld für die Ukraine fehle an anderer Stelle.
5: Ich will das hier mit erneutem Nachdruck sagen, weil ich Stimmen auch hier im Haus höre, die aus unserer militärischen Unterstützung der Ukraine ein Gerechtigkeitsproblem konstruieren wollen. Meine Damen und Herren, das ist nicht richtig. Kein Euro, der in die Ukraine fließt, fehlt bei den Sozialausgaben und den Bildungsausgaben in unserem Land. Kein Euro fehlt.
4: Merz sagte weiter, man habe extra eine Ausnahme von der Schuldenbremse beschlossen, aus der die Ukraine-Hilfe finanziert werde. Das Bundeskabinett hat beschlossen, eine Expertenkommission zur Pflege einzusetzen. Die Fachleute sollen Lösungen finden, wie nach 2030 die pflegerische Versorgung gesichert, die Finanzierung gewährleistet sowie der Beitragssatz zur sozialen Pflegeversicherung stabil gehalten werden kann. Eigentlich sollte die Kommission zur Strukturreform der Pflegeversicherung bereits vergangene Woche eingesetzt werden. Union und SPD mussten aber noch offene Fragen klären. Der neue Arbeitsminister Alexander Schweizer hat im Bundestag seinen Amtseid abgelegt. Bei seiner Vereidigung verwandte der SPD-Politiker aus der Pfalz auch den freiwilligen religiösen Zusatz »So wahr mir Gott helfe«. Er folgt auf die ehemalige SPD-Co-Vorsitzende Baas, die zurückgetreten ist. Die Lufthansa kann bei der portugiesischen Fluggesellschaft TAP einsteigen. Wie Portugals Ministerpräsident Montenegro mitteilte, ist die Lufthansa der bevorzugte Partner, um knapp 45% an der staatlichen Fluggesellschaft zu erwerben. Mitbieter war Air France KLM. TAP ist für Lufthansa vor allem wegen der Verbindungen nach Lateinamerika und bestimmter Flüge nach Afrika und in die USA interessant. Und jetzt weitere Nachrichten aus Rheinland-Pfalz. Die Frauenrechtsorganisation Solvodi mit Sitz in Koblenz wird das Preisgeld des am Wochenende gewonnenen Hope Award für ein Projekt in Afrika einsetzen. Das sagte Solvodi-Vorsitzende Maria Decker, dem SWR.
6: Der Preis kommt dem Projekt Okwasasa zugute. Das ist ein Projekt in Mombasa. Da gibt es sehr viele sexuell missbrauchte, vernachlässigte Kinder. Und unsere Partnerorganisation hat ein Schutzhaus für diese Kinder und für dieses Schutzhaus wird das Preisgeld eingesetzt.
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2: Ja, und da hat Uschi Mattes für uns den Überblick.
3: Ja, und der ist schön kurz. Wir haben zwei Meldungen. Einmal die A1 Trier Richtung Köln-Koblenz zwischen Dreieck-Museltal und Schweich wegen der Baustelle 2 Kilometer Stau und die A671 Wiesbaden Richtung Mainz zwischen Hochheim Süd und Gustavsburg 1 Kilometer Stau. Allen unterwegs gute Fahrt.
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2: Also am Nachmittag haben wir zwar ein paar Wolken, aber die Sonne, die zeigt sich immer mal wieder. Gegen Abend werden die Wolken dann weniger und wir bekommen mit maximal 15 Grad im hohen Westerwald und 20 Grad an der Weinstraße wirklich einen richtig tollen Herbstnachmittag.
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2: Mit Sina Grustert, hallo.

0: Aerosmith hier in SWR1 Rheinland-Pfalz und wir haben da was Neues von den Straßen. Uschi Mattes.
1: Eine neue Gefahrenstelle gibt es auf der A3 Köln Richtung Frankfurt zwischen Niedernhausen und Wiesbadener Kreuz. Da liegt ein Kantholz auf der linken Spur.

0: 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Und wir gehen nochmal schnell auf die Straßen. Uschi, was gibt's Neues?
1: Eine neue gefährliche Stelle haben wir. Diesmal auf der A5 Karlsruhe Richtung Frankfurt in der Ausfahrt Bensheim. Besonders vorsichtig fahren, da steht ein defektes Motorrad.
0: Eigentlich eine Unverschämtheit, ne? Jetzt im Herbst ziehen bei uns einfach so ein paar Tierchen ein und die zahlen nicht mal Miete. Spinnen zum Beispiel. Boah. Ich mag die ja wirklich gar nicht. Ne? Wir sprechen heute mit euch darüber und wie ihr mit denen und anderen Krabbeltieren jetzt im Herbst umgeht, wenn sie bei euch in der Wohnung landen. Christa Veit aus Dahlheim hat sich gemeldet. Hallo Christa.
2: Hallo Sina.
0: Deine Spinnenangst auf einer Skala von 1 gar nicht schlimm bis 10 ganz schlimm, wo liegt die?
2: Bei 1.
0: Du bist das Gegenteil von mir. Aber es ist auch besser so, denn du hast wirklich zwei, wie ich finde, wirklich krasse Erlebnisse mit Spinnen gehabt. Einmal richtiger Horror im Auto von, glaube ich, vielen. Du klappst die Sonnenblende runter und da sitzt eine Spinne.
2: Es war wirklich krass, weil diese Spinne, die war gelb-schwarz und richtig groß. Und das war erstmal Alarm. Aber ich war ja Beifahrer und deswegen wollte ich auch meinen Mann nicht erschrecken, der das Auto gefahren hat. Und daraufhin dachte ich mir erstmal, verdammt, wie lange hockt die schon da und ist die jetzt schon mit uns in Urlaub gewesen?
0: Oh.
2: Jedenfalls in der Ablage von der Beifahrertür war ein Teelichthalter und den habe ich ganz vorsichtig über die Spinne gestülpt und mit einem Blatt Papier halt fixiert.
0: Was war es denn am Ende dann aber?
2: Also ich habe gegoogelt und gefunden, dass es eine Wespenspinne war.
0: War die giftig?
2: Also ich habe recherchiert. Nein, der Biss ist wohl schon schmerzhaft und kann röten und so, aber die ist jetzt keine Giftspinne in der Hinsicht.
0: Aber apropos Biss, dein nächstes Erlebnis ist gleich ja für mich eine Dschungelprüfung, weil da wurdest du auch gebissen, ne? Erzähl mal.
2: Und zwar bin ich nicht gerade ängstlich, wenn ich eine Spinne sehe, dann hebe ich die von oben herab so mit der Hand auf und setze die raus. Und das tat ich auch bei dieser Spinne. Und im nächsten Moment biss die mich wirklich da in den Fingerzwischenraum. Ich habe die dann weggeschnickt und das blutete tatsächlich. Ja, also waren so zwei kleine Bissspuren drin.
0: Was war das für eine Spinne? Groß?
2: Also es sah aus wie so eine Kreuzspinne, aber mit ein bisschen längeren Beinen. Vielleicht war es eine Nosferatu, ich weiß es nicht.
0: Oh Gott, ich habe Gänsehaut am ganzen Körper. Mein Gesicht ist verzogen. Ich glaube, ich habe nach dem Telefonat 10 Falten mehr, weil ich es so schlimm finde.
2: Nein.
0: Aber du Christa, ich weiß jetzt, wen ich anrufe, wenn ich mal ein Spinnenproblem habe.
2: Ja, ich komme, aber diesmal habe ich mehr Respekt. Ich würde dann ein Glas mitnehmen.
0: Okay, super, habe ich sonst auch daheim.
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James Blunt über diesen kleinen Magic Moment im Alltag, wenn jemand zum Beispiel in der Bahn ist und ihr seht jemanden, der ist wunderschön, diese Person, aber man weiß, die sehe ich trotzdem nie wieder. In der echten Story übrigens, also der von James Blunt, geht's aber wohl darum, dass er seine Ex-Freundin mit ihrem neunten Typen sieht in der Bahn und sie sich einfach nur anschauen und nicht sprechen. Also so entstehen vermeintliche Liebessongs.

0: Queen ist das hier um gleich 3:30.
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0: Der Nachrichtenüberblick mit Peter Martin Jakob.
2: Guten Tag. In Hamburg ist der erste Prozesstag um die Sabotage der Nord Stream Pipelines zu Ende gegangen. Angeklagt ist ein 50-jähriger Ukrainer. Aus Hamburg berichtet Elke Spanner.
3: Die Bundesanwaltschaft wirft dem Mann vor, das damalige Sabotagekommando angeführt zu haben, das die Nord Stream Pipelines im September 22 in der Ostsee in der Nähe von Bornholm sprengte. Ein Kriegsverbrechen, so die Anklage. Dem haben die Anwälte heute in Eröffnungserklärungen widersprochen. Die Gasleitungen seien keine zivile Infrastruktur. Russland habe sie, Zitat der Anwälte, im Angriffskrieg gegen die Ukraine als finanzielle, politische und militärische Waffe genutzt. Der Prozess wird Ende Oktober fortgesetzt.
2: Bundeskanzler Merz hat die militärische Unterstützung der Ukraine erneut verteidigt. In seiner Regierungserklärung im Bundestag wies er den Vorwurf zurück, dass die Hilfe zulasten von Sozialausgaben gehe. Merz sagte, man habe extra eine Ausnahme von der Schuldenbremse beschlossen, aus der die Ukraine-Hilfe finanziert werde. Der AfD und den Linken warf er vor, Deutschland spalten zu wollen. Von Russland gehe keine abstrakte oder theoretische Gefahr aus, sondern eine konkrete. Der neue Arbeitsminister Alexander Schweizer hat im Bundestag seinen Amtseid abgelegt. Bei seiner Vereidigung verwandte der SPD-Politiker aus der Pfalz auch den freiwilligen religiösen Zusatz »So wahr mir Gott helfe«. Am Vormittag hatte Schweizer schon zum ersten Mal an einer Sitzung des Bundeskabinetts teilgenommen. Er folgte auf die ehemalige SPD-Co-Vorsitzende Baas, die zurückgetreten ist. Einblick nach Rheinland-Pfalz, das Freibad Pellenz in Andernach bleibt ab dem kommenden Jahr geschlossen. Die Verbandsgemeinde hat mitgeteilt, dass das Bad dringend saniert werden muss. Die Technik des Freibads sei alt und zum Teil so marode, dass die notwendige Wasserqualität nicht mehr gewährleistet werden könne. Unklar ist aber noch, wie die Sanierung finanziert wird. Die Verbandsgemeinde will prüfen, ob es Fördergeld vom Land gibt. 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
4: Wir haben eine neue Gefahrenstelle. Fahrt bitte vorsichtig auf der B535 Heidelberg Richtung Schwetzingen. Zwischen Blankstadt Süd, Oftersheim und dem Tunnel Schwetzingen ist eine ungesicherte Unfallstelle. Dann die A1 Trier Richtung Köln-Koblenz. Zwischen Dreieck Moseltal und Schweich wegen der Baustelle 2 Kilometer Stau. A3 Köln Richtung Würzburg. Zwischen Frankfurt Flughafen und Frankfurt Süd gab es einen Unfall auf der linken Spur. Da sind es auch 2 Kilometer Stau. Und die A600 171 Wiesbaden Richtung Mainz zwischen Hochheim Süd und Gustavsburg 1 Kilometer Stau. Fahrt bitte vorsichtig und kommt gut an.
0: Entschuldige, da war ich etwas zu schnell. Uschi.
4: Alles gut.
0: Wir schauen einmal auf das Wetter in Rheinland-Pfalz. Am Nachmittag scheint neben den vielen Wolken am Himmel die Sonne. Ist richtig schön, auch nochmal um rauszugehen. Am Abend werden es noch weniger Wolken und wir bekommen zwischen 15 und 20 Grad.
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0: Ich bin Sina Grustert, hallo. Und wir sprechen hier nach 2 Songs über einen Automaten im Bürgercenter in Kaiserslautern, der nicht nur das komplizierte Beamtendeutsch oder Fremdsprachen versteht, sondern auch Pfälzisch.

0: Kurzer Blick auf die Straßen. Uschi, was ist da los?
1: Ihr müsst schon wieder vorsichtig fahren und zwar diesmal auf der A6 Mannheim Richtung Heilbronn im Kreuz Mannheim auf der Überleitung zur A656. Richtung Mannheim hat es einen Unfall gegeben, der ist noch nicht abgesichert.
0: Und wir sprechen jetzt hier in SWR1 Rheinland-Pfalz über einen Automaten, der Pfälzisch versteht. Lieben wir doch. Im Bürgercenter in Kaiserslautern gibt es jetzt einen Automaten, der spricht nicht nur Beamtendeutsch und Fremdsprachen, sondern auch Pfälzisch. Es sind die Automaten, an denen wir Besucher so ein Ticket ziehen können. Aber hilft denn das Pfälzisch den Menschen, um die Anträge besser zu verstehen? SWR1-Reporter und Urpfälzer Johannes Zinsmeister hat es für uns ausprobiert.
2: Ei, guten Tag, Herr Automat. So, ich tät gern was beantrage bei Ihnen. Der Automat spricht offenbar nicht mit mir. Okay, das wäre jetzt auch zu schön gewesen. Gut, dann eben nur tippen und lesen. So, wir tippen auf Pfälzisch, natürlich. Was denn sonst? Haben Sie schon einen Termin? Nee. Warum sind Sie da? Machen wir mal an oder ummelde. Haben Sie Ihre Wohnungsgeberbestätigung dabei? Nee, ich habe meine Wohnungsgeberbestätigung natürlich nicht dabei. So, und jetzt steht da, dummel dich und schaff dich an die Info vom Bürgersender. So, Amo her, was ist denn das für ein Ton? Nee, aber schon sehr, sehr gut. Ich finde es auch echt gut übersetzt. Ja, und gemacht hat das Dominik Becker, der jetzt bei mir ist. Herr Becker, das war bestimmt eine Herausforderung, oder?
3: Ja, so das ein oder andere Wort durchaus. Aber als Urlauterer spricht man es ja fließend und dementsprechend ja, ging es schon.
2: Na, was erhoffen Sie sich denn durch den pfälzischen Dialekt, den die Kunden hier im Bürgercenter jetzt auswählen können?
3: Ich glaube, es lockert alles so ein bisschen auf. Es entstaubt so ein bisschen die Verwaltung. Vielleicht ist es auch eine Art Integrationshilfe, weil man hier gerade in Kaiserslautern ja eh viel mit Pfälzisch zu tun hat.
2: Ja, also bei mir haben sie auf jeden Fall voll ins Schwarze getroffen damit. Also mir geht das Herz auf. Aber jetzt will ich natürlich trotzdem noch wissen, was die anderen Bürgerinnen und Bürger von Lautern davon halten.
4: Sehr cool. Ich könnte mir zum Beispiel vorstellen, dass gerade ältere Menschen, die vielleicht auch lieber den persönlichen Kontakt haben, sich dadurch ein bisschen mehr angesprochen fühlen.
5: Das ist ganz lustig.
6: Ich finde es irgendwo natürlich cool, so dass der kulturelle Aspekt von der Pfalz einfach wieder mit aufgegriffen wird und integriert wird. Aber wie ist es dann irgendwann mal im Bildungsbereich bei Kindern in der Schule? Werden sie dann auch irgendwann mal Hochdeutsch vielleicht sogar verlernen?
7: Ich wohne hier seit 8 Jahre lang, dann muss ich das gut verstehen.
2: Das heißt, Sie probieren es mal aus?
7: Ja, ich will das probieren, auf jeden Fall.
2: Allerhopp, die Meinungen gehen auseinander. Mein Ticket habe ich und jetzt mal gucken, ob die Frau am Schalter auch so gut pfälzisch kann wie der Automat.
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Ist es, wenn wir dabei auch noch halbnackt sind. Genau das ist gestern Morgen einem 66-jährigen Mann in Mainz-Mombach passiert. Er hat seinen Kleinbus auf dem Schwimmbadparkplatz geparkt und da übernachtet und ist dann morgens mal kurz ausgestiegen und hat die Tür zugeschlagen. Und es war aber ein bisschen blöd, weil der Schlüssel, der lag da noch drin. Ein aufmerksamer Passant hat ihn entdeckt und die Polizei gerufen, weil der dachte, aha, klaut der Mann das Auto da? Am Ende kam die Polizei, zum Glück, weil die hatten da eine schöne Decke dabei und haben für den Mann das Auto fachmännisch öffnen lassen. Da lagen dann zum Glück auch seine Klamotten drin.

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4: Und da schauen wir mal schnell auf die Temperaturen. Einmal leicht bewölkten Oberwesel bei 18 Grad. Wir haben außerdem Konz gerade bewölkt mit 15 Grad. Und in Birkenfeld auch leicht bewölkt bei 15 Grad auch.
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5: Um 16 Uhr mit Peter Martin Jakob. Guten Tag. Bundeskanzler Merz verteidigt in seiner Regierungserklärung die Unterstützung der Ukraine. Der erste Prozesstag um die Sabotage der Nord Stream Pipelines ist zu Ende. Das Wetter in Rheinland-Pfalz. Morgen an den Flüssen länger neblig, sonst Sonne und Wolken bei maximal 15 bis 19 Grad. Bundeskanzler Merz hat die Ukraine-Hilfe des Bundes noch einmal verteidigt. In seiner Regierungserklärung sagte er, die Eskalationsbereitschaft Russlands steige gegen die Ukraine und gegen ganz Europa. Aus Berlin berichtet Philipp Eckstein.
6: Vor diesem Hintergrund sei es ihm unbegreiflich, dass von ganz links und ganz rechts das Spiel der Verharmlosung betrieben werde und Desinformationen verbreitet würden. Merz wies Vorwürfe zurück, durch die Hilfe für die Ukraine würden in Deutschland Gelder fehlen. Merz verwies auf die sogenannte Bereichsausnahme im Grundgesetz. Diese erlaubt, zusätzliche Schulden für die Verteidigungsausgaben zu machen. Der CDU-Vorsitzende und Bundeskanzler nutzte die Regierungserklärung, um sich noch einmal bei Bärbel Baas zu bedanken. Die SPD-Politikerin war Anfang der Woche von ihrem Amt als Parteivorsitzende und Arbeitsministerin zurückgetreten.
5: Die Bundesregierung will den Kinder- und Jugendschutz im Internet stärken. Deshalb hat das Kabinett nun ein Eckpunktepapier beschlossen, aus dem später Gesetze erarbeitet werden sollen. In dem Papier steht zum Beispiel, dass für soziale Medien eine Altersgrenze von 13 Jahren festgelegt werden soll. Nachweislich kindgerechte Angebote sollen ausgenommen werden. In Hamburg ist der erste Prozesstag um die Sabotage der Nord Stream Pipelines zu Ende gegangen. Angeklagt ist ein 50-jähriger Ukrainer. Die Bundesanwaltschaft wirft ihm vor, das Sabotagekommando angeführt zu haben, das die Pipelines im September 2022 sprengte. Dies sei ein Kriegsverbrechen. Dem haben die Anwälte widersprochen. Die Gasleitungen seien keine zivile Infrastruktur. Russland habe sie vielmehr als finanzielle, politische und militärische Waffe genutzt. Die Lufthansa-Gruppe hat sich beim Bieterwettbewerb um die portugiesische Staatsairline TAP gegen Air France KLM durchgesetzt. Das gab die portugiesische Regierung bekannt. Die Lufthansa habe ein Angebot in Höhe von 1,2 Milliarden Euro für eine Beteiligung von rund 45% abgegeben. Aus Madrid, Sebastian Kistas.
7: Die Lufthansa-Gruppe bekommt mit Lissabon wohl ein neues Drehkreuz. Die portugiesische Airline TAP fliegt von hier vor allem Ziele in Afrika, Latein und Südamerika an. Auf diesen Strecken sind Fluggesellschaften, die bereits zur Lufthansa gehören, bisher wenig unterwegs, wie Swiss, Austrian oder die italienische ITA. Mit ihrem Einstieg bei der TAP erschließt die Lufthansa also neue Ziele und schließt eine Lücke zur Konkurrenz, vor allem zu Air France KLM und zur IAG, Mutterkonzern der spanischen Iberia.
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4: Mit Uschi Mattes.
8: Schönen guten Tag. Geht los mit der neuen Gefahrenstelle auf der A5 Frankfurt Richtung Karlsruhe. Zwischen Karlsruhe-Durlach und Karlsruhe-Mitte steht ein defekter LKW auf dem Verzögerungsstreifen. Dann die A1 Trier Richtung Köln-Koblenz. Zwischen Dreieck-Moseltal und Schweich wegen der Baustelle 2 Kilometer Stau. A48 Dernbach Richtung Koblenz. Zwischen Dreieck Dernbach und Hörgrenzhausen auch eine Baustelle, da sind es 3 Kilometer Stau. Und die A671 Wiesbaden Richtung Mainz. Zwischen Hochheim Süd und Gustavsburg 1 Kilometer Stau. Gute Fahrt.
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4: Und Bernd Madlener, bestes Wetter für einen Herbstspaziergang, oder?
9: Ja, den würde ich jetzt auch machen, wenn ich nicht hier gefesselt wäre. Sonne, Quellwolken und richtig schön warm in Rheinhessen und in der Vorderpfalz bis zu 20 Grad. In der Nacht werden sich dann viele Täler mit Nebel füllen und das kann teilweise eine längere Veranstaltung morgen sein. Vor allen Dingen an Rhein, Mosel und Lahn bleibt es längere Zeit trüb. Sonst wieder ein goldener Herbsttag mit Sonne und Wolken und Höchstwerten von 15 bis 19 Grad. Der SWR1-Wettertrend, auch der Freitag, Nebel, Sonne, Wolken, golden und bis knapp 20 Grad.
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4: Betsina Grußstadt, hallo. Also ihr seid ja für mich wahre Heldinnen und Helden. Wie viele von euch uns per WhatsApp schreiben, dass sie sich gerade jetzt im Herbst, wo die Spinnen wieder reinkommen, mutig ihre Angst stellen. Die Claudia zum Beispiel hat eine fette Hauswinkelspinne gejagt, obwohl sie Panik hatte. Und mit Hilfe ihrer Freunde am Telefon hat sie die einfach eingefangen. Also hätte ich mich niemals getraut.
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0: SWR1 Rheinland-Pfalz am Mittwochnachmittag und Deutschlands erste Castingband feiert 25. Geburtstag, die No Angels. Durch die Castingshow Popstars sind sie ja damals hier berühmt geworden. Daylight, einer der besten Songs der 2000er, wie ich finde. Und 25 Jahre Band sind ja auch 25 Jahre voller Emotionen, sagt Sängerin Lucy.
1: Es gibt Momente, die mir Freude bereitet haben und andere Momente, die mir das Herz zerrissen haben.
0: Also diese Erfolgsgeschichte, die hatte halt oft ihren Preis auch. Seht ihr ab heute in der ARD-Mediathek in der neuen dreiteiligen Doku, die heißt No Angels, das sind wir. Wir sehen, wie aus Teenie-Idolen selbstbestimmte Frauen werden. SWR1-Reporter Norbert Kunze, der hat sie sich schon angeschaut.
2: Von Zero to Hero, fünf junge Frauen und ihre einzigartige Karriere, die No Angels.
3: Die No Angels überall. Oh mein Gott.
2: Sandy, Lucy, Nadja, Jessica und Vanessa kamen zur Jahrtausendwende zusammen. Das erstmals ausgetragene Format Popstars castete über 4000 junge Mädchen für eine Popband. Die deutschen Spice Girls sollten es werden.
4: Ja, die No Angels gingen ja wirklich komplett durch die Decke. Daylight in Your Eyes wurde der meistverkaufte Song des Jahres. Only stronger, I
1: wanna be Daylight war ein Ausnahmesong, wie ein so alleinstehender Koloss.
2: Als die Wahl auf die 5 getroffen war, begann die Achterbahnfahrt einer Popstar-Karriere. Aufnahmen, Proben, Tanzunterricht, Autogrammstunden, Videodrehs, Konzerte, Fotoshootings und vieles mehr.
5: Also gesund war das nicht. Auf keinen Fall.
6: Das ist eine ganz harte Branche und man darf das nicht unterschätzen. Es geht immer um Geld.
2: 3 Alben in 2 Jahren, etliche Singles, große Erfolge und, wie sollte es anders sein, die Erschöpfung.
1: Ich war dann auch leicht reizbar.
7: Das wurde nicht leichter, sondern schwerer.
8: Die Stimmung ist gekippt. Wir waren ausgebrannt.
9: In letzter Konsequenz war man in 2003 aufgerieben. Dann kriselt es natürlich doch auch intern.
2: Alle erfolgreichen Popbands gleichen einander. Den Misserfolg hingegen erlebt jede auf ihre eigene Weise. So auch die No Angels. 25 Jahre Bandgeschichte mit allen Höhen und Tiefen erzählen von Misserfolgen, Schwangerschaft, Verhaftung, Demütigung. Bei den Erinnerungen daran werden viele Tränen aus den Augen gewischt.
1: Diese Zeit war emotional so hässlich, weil wir wurden einfach nach ein richtig schweres halbes Jahr gezwungen, diesen Traum aufzugeben.
0: Aber aufgegeben haben sie nicht und jetzt sind wir schon bei 25 Jahren. Dieses Jahr sind sie erst in Mainz aufgetreten und jetzt gibt's eine neue ARD-Mediathek. Doku über die No Angels.

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0: Jetzt haben wir gleich 16:30.
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2: Guten Tag. In Sachsen-Anhalt hat der Landtag wie erwartet mehrheitlich ein Ende der Sanktionen gegen Russland und der militärischen Unterstützung der Ukraine gefordert. Für den entsprechenden Antrag stimmten AfD und BSW, die ihn auch eingebracht hatten. CDU, SPD, Grüne und Linke stimmten dagegen. Der amtierende Ministerpräsident Schulze von der CDU kritisierte, die russische Verantwortung für den Krieg werde bei dem Antrag ausgeblendet und nannte die Forderungen beschämend. In Essen ist einem Häftling die Flucht gelungen. Nach Angaben der Polizei haben ihm zwei Komplizen bei einem Arztbesuch geholfen. Laut deutscher Presseagentur wurden die beiden begleitenden Justizbeamten überwältigt und gefesselt. Anschließend flüchteten der Häftling und seine unbekannten Helfer in unterschiedliche Richtungen. Der Kampf gegen den Hunger kommt weltweit kaum noch voran. Darauf macht die Welthungerhilfe aufmerksam. Sie hat sich die Entwicklung seit 2018 angeschaut und mit den beiden Jahrzehnten davor verglichen, in denen es leichte Fortschritte gegeben hat. Was die Lage jetzt wieder verschlechtere, seien vor allem Kriege und die Folgen des Klimawandels. Ein Blick nach Rheinland-Pfalz. Basketball-Bundesligist Gladiators Trier tritt am Abend in Griechenland zu seinem zweiten Spiel im Europe Cup an. Gegner ist das Team aus Patras. SWR-Reporter Ludger Peters, wie stehen Triers Chancen in Griechenland?
3: Ja, also Trier ist deutlich besser in die Saison gestartet als die Gastgeber aus Patras. 3 Siege, 1 Niederlage für Trier, Platz 2 in der Bundesliga und zuletzt der wirklich deutliche Erfolg gegen Meister Alba Berlin mit 95-75. Für Patras gab es hingegen in der griechischen Liga 2 Niederlagen zum Start und vorgestern hat der Club daraufhin sogar seinen Trainer entlassen. Patras und Trier dürfen aber in ihrer Vorrundengruppe die 2 stärksten Teams sein. Ich denke, wenn Trier so auftritt wie in den letzten Spielen, sollte der 2. Sieg im Europe Cup machbar sein.
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4: Geht los auf der A1 Trier Richtung Köln-Koblenz zwischen Dreieck-Moseltal und Schweich, 2 Kilometer Stau wegen der Baustelle. Auf der A48 Dernbach Richtung Koblenz zwischen Dreieck Dernbach und Hörgrenzhausen auch 2 Kilometer Stau wegen einer Baustelle. Die A65 Landau Richtung Ludwigshafen zwischen Neustadt-Beinstraße Süd und Neustadt-Beinstraße Nord, ihr ahnt schon, eine Baustelle und 2 Kilometer Stau. Und die A671 Wiesbaden Richtung Mainz zwischen Hochheim Süd und Gustavsburg ist es 1 Kilometer Stau. Allen unterwegs wünschen wir eine gute Fahrt.
0: Das Wetter für uns in Rheinland-Pfalz. Es ist wirklich nochmal richtig, richtig schön, um jetzt rauszugehen, falls ihr könnt, und das Gesicht einmal an die Sonne zu halten. Die strahlt auf jeden Fall zwischen den Wolken immer wieder durch bei maximal 15 Grad im hohen Westerwald und 20 Grad an der Weinstraße. Ich bin Sina Grustert. Schönen Mittwochnachmittag euch.

0: Tears for Fears. Hier ist SWR1 Rheinland-Pfalz und wir haben, oh, das wollten wir noch nicht, wir haben was Neues aus der Verkehrsredaktion. Uschi, was ist da los?
1: Zwei neue Gefahrenstellen gibt es. Bitte einmal vorsichtig fahren auf der R5 Frankfurt Richtung Karlsruhe zwischen Heidelberg-Schwetzingen und der Raststätte Hartwald-West. Ein defektes Fahrzeug auf der mittleren Spur und auf der A643 Wiesbaden Richtung Mainz zwischen Schiersteiner Kreuz und Wiesbaden-Eppelallee. Besonders vorsichtig fahren, da sind Radfahrer.
0: Okay, das war schon.
1: Yep.

0: SWR 1, Rheinland-Pfalz am Mittwochnachmittag. Und das ist ein Thema, das euch heute beschäftigt. Samstagabend hat ein Polizist in Ludwigshafen bei einem Einsatz einen Chihuahua erschossen. Und so ist es dazu gekommen. Es lief eine Fahndung in der Ludwigshafener Gartenstadt wegen einem Mann mit Hund, der in der Gaststätte eine Person mit einer Waffe bedroht hat. Und der ist geflüchtet. Die Polizei, die entdeckt dann wenige hundert Meter später neben dem Tatort einen Mann, der mit seinem Hund, einem Chihuahua, Gassi geht. Er wurde kontrolliert, ein Schuss wird ausgelöst, der Chihuahua stirbt. Der Beamte, der soll nicht gezielt auf den kleinen Hund geschossen haben. Die Polizei hat sich entschuldigt. In der Online-Petition jetzt aber fordern Bürger, dass der Beamte vorläufig suspendiert wird. Auch gibt es Anzeigen bei der Polizei wegen Verstoßes gegen das Tierschutzgesetz. Das haben wir heute so berichtet. Und darauf hat sich Ralf Merten aus Altenkirchen im Westerwald gemeldet. Sie sind frisch im Ruhestand, waren Kriminalbeamter in Bonn. Und aus der Sicht eines Polizeibeamten, wie müssen wir uns einen Einsatz so vorstellen unter den Voraussetzungen?
1: Ja, das ist natürlich eine Sache. Da ist ein Mensch unterwegs, der hat eine Schusswaffe, der ist gefährlich. Ne? Und da ist die Herangehensweise natürlich immer eine andere, als wenn man jetzt eine normale Kontrolle irgendwo macht. Mhm. Ne? Und deswegen, ich weiß überhaupt keinen Hintergrund zu den Kollegen, ob das ein junger, erfahrener oder ein unerfahrener Kollege war. Auf jeden Fall hat er einen Fehler gemacht. Der Hund durfte nicht erschossen werden, das ist vollkommen klar. Ne? Das will ich auch gar nicht wegreden. Was mich ärgert, ist halt, dass da 5000 Menschen die Suspendierung dieses Mannes fordern, weil der ja angeblich absichtlich den Hund da erschossen hat. Das wird er mit Sicherheit nicht getan haben. Und das wird dem Kollegen auch nicht gerecht, der Tag für Tag für Sicherheit auf Deutschlands Straßen sorgt, ne? Ja. Und sich immer wieder in Gefahr begeben muss. Und so ein Einsatz mit Personen mit Schusswaffe ist halt immer... Ja, dann gehen die Alarmglocken an, sage ich, bei jedem Polizeibeamten. Ne? Und gerade bei den Kollegen halt bei der Schutzpolizei, die auf der Straße ja immer unvorbereitet in solche Situationen dann häufig auch reinkommen. Ne?
0: Sie waren ja selbst lange Zeit Polizist, sind jetzt im Ruhestand. Haben Sie selbst solche Situationen erlebt, dass Sie jetzt auch sagen, ich weiß ganz genau, wie man sich dann da fühlt, wenn man da drinnen steckt?
1: Ja, ich kenne das auch aus eigener Erfahrung. Ich war auch mal auf der Kriminalwache. Das ist Kriminalpolizei 24/7, ne, im Schichtdienst. Und da hat man auch schon mal solche Einsätze, dass man halt irgendwo eine Personenkontrolle macht. Man weiß nicht, was hat man dafür im Gegenüber.
0: Ja, ne? Ja.
1: Dann ist man schon natürlich auch als selbst nervös, weil man will ja auch nicht gerade irgendwie erschossen werden oder so. Vergessen viele Menschen nicht, die jetzt da hier so eine Petition machen, ne? Wie gefährlich das teilweise ist. Ja, diese gefährlichen Einsatzsituationen häufen sich ja leider in unserer Gesellschaft und das ist das Traurige.
0: Ralf Merten, Kriminalbeamter im Ruhestand. Danke für den Einblick aus der Arbeit eines Polizisten und danke auch für das Feedback per Mail.
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0: Falco hier in SWR1 Rheinland-Pfalz. Und was ist denn das für ein besonderer Tag heute für Mannschaft und Fans der Gladiators Trier. Zum ersten Mal seit 25 Jahren spielen die Basketballer wieder in einem internationalen Wettbewerb. Heute das erste Auswärtsspiel ab 18 Uhr in Griechenland gegen den Club Prometheus Patras. Und die Fans, die sind einfach nur glücklich.
1: Das ist der helle Wahnsinn. Was da für Emotionen rauskommen, wenn wir in der Halle sind, geht los. Endlich europäisch. Die ganzen Jahre, die der Verein und mir auch als Fans dafür gearbeitet haben, dass wir da stehen, wo wir jetzt stehen, das kann sich keiner vorstellen. Das sind Worte zu fassen.
2: Ja, ist natürlich was Besonderes, das erste Mal seit über 20 Jahren wieder international zu spielen. Ich glaube, das letzte Mal war noch keiner von uns dabei, als international gespielt wurde. Und das jetzt das erste Mal zu erleben, ist natürlich geil.
3: Ja, ist schon ein bisschen absurd. Ich weiß noch, ich glaube, vor 4 Jahren waren am Ende der Saison 13. Es sah wirklich nicht gut aus. Man hat sich ein bisschen gefragt, was geht noch. Und jetzt 4 Jahre später einfach international zu spielen,
0: richtig,
3: das ist schon der Wahnsinn.
0: Cool. Das sind auch wirklich treue Fans. Ne? Manche legen sich extra den Urlaub, so dass sie bei den Auswärtsspielen dabei sein können. Haben sie uns letzte Woche hier erzählt in SWR1 Rheinland-Pfalz. Und auch ihr könnt das Spiel gucken. 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
3: Fahrt bitte vorsichtig auf der A3 Frankfurt Richtung Köln. Bei Itzstein liegt ein Hammer auf der Fahrbahn. Die komplette Übersicht gibt's dann gleich.
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4: Um 17 Uhr mit Peter-Martin Jakob. Guten Tag. Das Kabinett bringt die Zuckersteuer auf den Weg. Landeswirtschaftsminister Ebling äußert sich zur Nachfolge von Alexander Schweizer als Fraktionsvorsitzender. Das Wetter in Rheinland-Pfalz. Morgen an den Flüssen länger neblig, sonst Sonne und Wolken. Bei maximal 15 bis 19 Grad. Bestimmte Getränke mit Zucker könnten bald teurer werden. Die Bundesregierung hat einen Gesetzentwurf für eine neue Zuckersteuer beschlossen. Welche Auswirkungen sie haben könnte, berichtet Uwe Berndt aus unserem Hauptstadtstudio.
5: Die Zuckersteuer soll in zwei Stufen kommen. Wenn in einem Getränk mehr als 5 Gramm pro 100 Milliliter enthalten sind, soll eine Steuer von 26 Cent pro Liter erhoben werden. Das betrifft zum Beispiel Bionade oder Sprite. Wenn mehr als 8 Gramm enthalten sind, dann soll die Steuer auf 32 Cent pro Liter steigen. Das bedeutet, Fanta, Cola, Red Bull und ähnliches wird noch teurer werden.
4: Die Bundesregierung will außerdem den Kinder- und Jugendschutz im Netz stärken. Das Kabinett hat ein Eckpunktepapier beschlossen. Es sieht deutliche Einschränkungen bei der Nutzung von sozialen Medien vor. Aus Berlin, Frank Eichmann.
6: Zu den geplanten Maßnahmen gehört, dass allen unter 13-Jährigen die Nutzung sozialer Netzwerke untersagt wird. Einzige Ausnahme, nachweislich kindgerechte Angebote. Auch für 13- bis 18-Jährige wird es Beschränkungen geben und schon in einigen Monaten eine zuverlässige, datensparsame Altersverifikation. Eltern sollen auch bei der Mediennutzung ihrer Kinder eine Aufsichtspflicht haben. Eine Änderung des bürgerlichen Gesetzbuches ist geplant.
4: Und schließlich hat das Kabinett beschlossen, eine Expertenkommission zur Pflege einzusetzen. Die Fachleute sollen Lösungen finden, wie nach 2030 die pflegerische Versorgung und deren Finanzierung gesichert werden kann. Bundeskanzler Merz hat die militärische Unterstützung der Ukraine erneut verteidigt. In seiner Regierungserklärung im Bundestag wies er den Vorwurf zurück, dass die Hilfe zulasten von Sozialausgaben gehe. Merz sagte, man habe extra eine Ausnahme von der Schuldenbremse beschlossen, aus der die Ukraine-Hilfe finanziert werde. Der AfD und den Linken warf er vor, Deutschland spalten zu wollen. Von Russland gehe keine abstrakte oder theoretische Gefahr aus, sondern eine konkrete. In Essen hat ein Häftling einen Arztbesuch in der Innenstadt zur Flucht genutzt. Nach Polizeiangaben wurde er von zwei Komplizen unterstützt. Die deutsche Presseagentur berichtet, dass die beiden ihn begleitenden Justizbeamten überwältigt und gefesselt worden seien. Anschließend flüchteten der Häftling und seine unbekannten Helfer. Es wird nicht ausgeschlossen, dass die drei Männer Waffen bei sich haben. Der 34-Jährige saß wegen Drogendelikten und gefährlicher Körperverletzung in Untersuchungshaft. Und jetzt Nachrichten aus Rheinland-Pfalz. Die SPD-Landtagsfraktion in Rheinland-Pfalz braucht eine neue Führung, nachdem der bisherige Fraktionschef Schweizer als Bundesarbeitsminister nach Berlin gewechselt ist. Landeswirtschaftsminister Ebling sagte, er rechne damit, dass die Personalie bis zur nächsten Plenarsitzung Ende Oktober entschieden sei. Auf die Frage, ob er selbst für einen Vorsitz zur Verfügung stehe, sagte er dem SWR.
7: Ich bin immer froh, wenn man sieht, eine SPD hat viele Möglichkeiten, das zu beantworten, wenn es um Führungsfragen geht, die für das Land wichtig sind, die auch für die Partei an dieser Stelle wichtig sind. Und deshalb werden wir das nach klassischem Muster lösen. Wir stecken die Köpfe zusammen und danach gibt es eine gemeinsame, getragene, gute Antwort.
4: Der künftige Fraktionsvorsitzende käme theoretisch auch als Spitzenkandidat bei der nächsten Landtagswahl in Frage. Zum Auftakt der Bahnrad-WM in Shanghai haben die deutschen Teamsprinterinnen Bronze gewonnen. Die Silbermedaille ging nach Großbritannien. Gold gewann das Team aus China. 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
3: Geht los auf der A1 Trier Richtung Köln-Koblenz, zwischen Dreieck Moseltal und Schweich wegen der Baustelle 2 Kilometer Stau. Die A3 Frankfurt Richtung Würzburg, zwischen Frankfurt-Süd und Obertshausen ein defekter Laster auf dem Standstreifen, dadurch 8 Kilometer stockender Verkehr. Die A48 Dernbach Richtung Koblenz zwischen Dreieck Dernbach und Höckrenshausen 2 Kilometer Stau wegen der Baustelle. Auf die A6 Heilbronn Richtung Kaiserslautern zwischen dem Fennemer Dreieck und Ludwigshafen Nord 7 Kilometer stockender Verkehr, heißt für euch eine Viertelstunde plus. Die A6 Kaiserslautern Richtung Saarbrücken zwischen Kaiserslautern Einsiedlerhof und Kreuzlandstuhl West wegen der Baustelle 3 Kilometer Stau. Dann die A65 Landau Richtung Ludwigshafen zwischen Neustadt-Weinstraße Süd und Neustadt-Weinstraße Nord wegen der Baustelle 1 Kilometer Stau und die A671 Wiesbaden Richtung Mainz haben wir noch zwischen Hochheim Süd und Gustavsburg 1 Kilometer Stau. Allen unterwegs wünschen wir eine gute Fahrt.
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8: Bernd Madlener, geht's morgen so schön weiter wie heute?
9: Ganz genauso mit dem gleichen Hoch, nämlich mit Florian. Die Nebelfelder könnten morgen ein bisschen zäher sein an der Mosel, an der Lahn, an der Nahe und in der Vorderpfalz bis etwa zur Mittagszeit und drumherum, also außerhalb der Nebelfelder, ein goldener Herbsttag mit Sonne und ein paar Wolken. Die Temperaturen ähnlich hoch, vielleicht mühtiefer, 15 bis 19 Grad. Der SW1-Wettertrend, der Freitag noch einmal ruhig, Nebel, Sonne, Wolken bis 20 Grad und dann kippt so ein bisschen auf die trübe und teils nasse Seite.
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8: mit Sina Grustert. Hallo. Und ich wünsche euch jetzt einen schönen Feierabend.

0: Euer Nachmittag hier in SWR1 Rheinland-Pfalz. Und eigentlich, wenn man mal ganz ehrlich ist, ist es ein Thema heute bei uns, wo ich vorher eine Triggerwarnung aussprechen müsste. Es geht nämlich um Spinnen und andere Krabbeltiere. Viele von euch bekommen da wie ich Schnappatmung, Gänsehaut und schreien innerlich einfach nur ganz laut. Im Herbst kommen die Tierchen alle gerne zu uns rein und wollen einfach so Mitbewohner werden, Mensch. Wie geht's euch denn mit Spinnen und anderen Krabbeltierchen? SWR1-Hörer Gerhard aus Siebelding hat wie ich eine Spinnenphobie. Was passiert, wenn du Spinnen siehst?
1: Dann fangen Probleme an. Es geht aufs Herz-Kreislauf-System. Also ich werde dann wirklich, je nach der Größe der Spinne, erstarre ich dann.
0: Oh Gott.
1: Und eine Situation, wo ich auf der Couch saß und ein Krimi im Fernsehen lief, und dann kommt so ein Weberknecht, an den habe ich mich ja mittlerweile schon gewöhnt, wenn er einfach so da sitzt. Aber dann kommt der an seinem Faden direkt vor mein Gesicht mit den Beinen ausgestreckt. Da war die Spannung weg, da war Horror.
0: Oh Gott, aber du hast eine ganz tolle Ehefrau, die entfernt die Spinnen für dich.
1: Ja, ohne die wäre ich wahrscheinlich schon tot oder zur Fallsäule erstarrt. Das ist die letzte Hilfe.
0: Ja, also einen lieben Gruß an Gerhards Ehefrau. Die ist wirklich toll, dass sie die Spinnen entfernt. Über unsere Spinnenangst kann aber SWR1 Gartenexpertin Nathalie Bauer nur schmunzeln.
2: Ich liebe Spinnen. Ich liebe wirklich Spinnen. Also ich bin auch eine, die dürfen auch wirklich zu mir rein. Ich finde, wenn man sie genauer betrachtet, muss man überhaupt gar keine Angst vor ihnen haben. Oftmals haben die Spinnen extreme Angst vor uns. Also ich kenne Spinnen, da wenn ich da näher komme, die hauen ab oder kugeln sich zusammen und lassen sich fallen. Da denke ich immer, ach Gott, das kleine Putzi da. Und da merke ich, die haben eigentlich vor uns mehr Angst, wie wir vor ihnen eigentlich Angst haben sollten. Und ich finde die total nützlich. Also ich habe so Fensterspinnen. Die wohnen da regelrecht bei mir. Da passe ich auch immer auf beim Staubsaugen und Saubermachen, dass ich die ja nicht da irgendwie reinbekomme, weil ich sehe, wie viel Insekten die mir da abtöten. Also Fruchtfliegen oder so oder auch Stubenfliegen. Also was da alles am Fenster in diesen Netzen hängt, das ist Wahnsinn, wie viel die fressen. Also ich finde die total spannend, auch im Garten. Und ich würde sie niemals aus dem Haus verjagen und keine Angst.
0: Oh, die Spinnen wohnen. Sie wohnen bei SWR1 Gartenexpertin Nathalie Bauer. Ich weiß nicht, ob ich meine Gänsehaut heute nochmal verschwinden sehe. Also ich finde ja auch aus Bob Marleys Song No Woman No Cry könnte man auch No Spider No Cry machen.

0: SWR1 Rheinland-Pfalz und wir schauen kurz auf die Straßen mit Uschi Mattes.
1: Bitte vorsichtig fahren auf der A5 Frankfurt Richtung Karlsruhe. Zwischen Kreuz Heidelberg und Heidelberg-Schwetzingen ein defektes Fahrzeug auf der linken Spur. Und auf der A61 Koblenz Richtung Mönchengladbach zwischen Kreuz Koblenz und Pleit steht auch ein defektes Fahrzeug. Fahrt da bitte vorsichtig.

0: Uschi Matas, wir müssen kurz vor 5:30 noch mal schnell auf die Straßen gucken.
1: Bitte vorsichtig fahren auf der A5 Frankfurt Richtung Karlsruhe. Zwischen Heidelberg-Schwetzingen und Waldorf-Wiesloch blockiert ein defektes Fahrzeug die linke Spur.
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3: Guten Tag. Das Bundeskabinett hat die geplante Zuckersteuer auf den Weg gebracht. Finanzminister Klingbeil hatte, um den Streit über das Vorhaben zu entschärfen, eine abgespeckte Version vorgelegt. Der Staat wird durch die Zuckersteuer nicht ganz so viel Geld einnehmen wie ursprünglich geplant. Es werden zwischen 690 und 890 Millionen Euro jährlich sein. Das Geld soll dazu verwendet werden, die Beiträge für die gesetzliche Krankenversicherung stabil zu halten. Der verurteilte österreichische Ex-Milliardär Benko wechselt vom Gefängnis in den Hausarrest. Dort muss er eine elektronische Fußfessel tragen. Das Landgericht Innsbruck hat heute einen entsprechenden Antrag Benkos genehmigt. Benko ist im September wegen betrügerischer Immobiliengeschäfte zu einer Haftstrafe von 2,5 Jahren verurteilt worden. Nach Angaben der Agentur Reuters ist die Wohnung, in die er nun einziehen wird, 60 Quadratmeter groß. Mecklenburg-Vorpommerns Ministerpräsidentin Schwesig hat ihre Kritik an der Union im Zusammenhang mit dem Rücktritt von Arbeitsministerin Baas konkretisiert. Eine Sprecherin Schwesig sagte, deren Äußerungen über ein unmenschliches Verhalten in der CDU hätten sich auf Medienberichte über den Bundeskanzler bezogen. Merz habe demnach gegenüber Journalisten beklagt, Ministerin Baas sei kaum präsent und lege nichts vor, obwohl ihm ihre Notlage bekannt gewesen sei. Auch sei Baas als Fehlbesetzung bezeichnet worden. Ein Blick nach Rheinland-Pfalz. In Rheinland-Pfalz sind aktuell mehr als 2400 Hektar mit Freiflächen-Photovoltaikanlagen bebaut. Das geht aus der Antwort des Landeswirtschaftsministeriums auf eine kleine Anfrage der AfD-Fraktion hervor. Damit liegt der Flächenverbrauch noch deutlich unter dem Grenzwert, den das Land festgesetzt hat. Die Verteilung der Freiflächenanlagen ist laut Ministerium äußerst ungleichmäßig. Aktuell entfalte fast ein Fünftel auf nur zwei, entfalle fast ein Fünftel auf nur zwei der rund 170 Gemeinden im Land, die Verbandsgemeinden Südeifel und Zell an der Mosel. 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
1: Hallo auf die Straßen. Geht los auf der A3 Frankfurt Richtung Würzburg. Zwischen Frankfurt Süd und Obertshausen 8 Kilometer stockender Verkehr wegen eines defekten LKW. Die A48 Dernbach Richtung Koblenz. Zwischen Dreieck Dernbach und Hörgrenzhausen 2 Kilometer Stau wegen der Baustelle. A6 Heilbronn Richtung Kaiserslautern. Zwischen Firnheimer Dreieck und Ludwigshafen Nord 5 Kilometer stockender Verkehr. Die A6 Kaiserslautern Richtung Saarbrücken. Zwischen Kaiserslautern Einsiedlerhof und Kreuz Landstuhl West sind es 3 Kilometer stockend. Dann haben wir die A65 Landau Richtung Ludwigshafen zwischen Neustadt-Weinstraße Süd und Neustadt-Weinstraße Nord wegen der Baustelle 1 Kilometer Stau und die A671 Wiesbaden Richtung Mainz zwischen Hochheim Süd und Gustavsburg auch 1 Kilometer Stau. Fahrt bitte vorsichtig und kommt gut an.
0: Das Wetter für uns in Rheinland-Pfalz. Zum Abend scheint die Sonne, mal ziehen noch ein paar Wolken durch. In der Nacht gehen die Temperaturen runter auf 8 bis 4 Grad. Morgen wechseln sich dann Sonne und einige Wolken ab. Und wir bekommen zwischen 15 und 19 Grad. Ich bin Sina Grustert.

0: Paul Young für euren Mittwoch-Feierabend hier in SWR1 Rheinland-Pfalz. Und Genesungswünsche kommen aus der ganzen Welt für ihn, für den Papst. Gestern ist Papst Leo XIV. Wurde bei ihm ein bösartiger Lungentumor entfernt. Jetzt erholt er sich gerade in der Klinik in Rom. Lungenkrebs als Nichtraucher, erstmal ungewöhnlich, könnte man denken, ist es aber nicht. Anja Braun aus der ARD, Wissenschaftsredaktion. Es ist kein seltener Tumor.
1: Der Papst hat ein Lungenadenokarzinom. Das ist ein primär in der Lunge entstandener Tumor und gleichzeitig die weitaus häufigste Art von Lungenkrebs. Er ist nicht kleinzellig, was wichtig ist, denn der kleinzellige Typ des Lungenkrebses, der ist viel aggressiver. Die Form, die der Papst hat, macht etwa 40% aller Lungenkrebsfälle aus und entsteht meist eben aus Drüsenzellen der Lunge. Hauptrisikofaktor dafür ist übrigens das Rauchen. Trotzdem beobachten Ärztinnen und Ärzte zunehmend auch Lungenkrebs bei Menschen, die nie geraucht haben oder bereits vor vielen Jahren mit dem Rauchen aufgehört haben. Auch der Papst gilt als Nichtraucher. Ein Lungenadenokarzinom gilt als vergleichsweise gut behandelbar, wenn es sehr früh erkannt und vollständig entfernt wird. Mediziner gehen dann davon aus, dass die 5-Jahres-Überlebensrate bei 80-98% liegt.
0: Also sind die Heilungschancen für den Papst gut?
1: Die Prognose der Heilungschancen hängt bei Lungenkrebs stark von der genauen Krebsart und von dem Stadium des Tumors zum Zeitpunkt der Diagnose ab. Nun hat Papst Leo selbst gesagt, der Knoten in seiner Lunge sei in einem sehr frühen Stadium entdeckt worden. Und der Tumor konnte offenbar komplett entfernt werden. Um sicherzugehen, dass alles erwischt wird, wurde dem Papst nach Angaben des Vatikans der komplette Unterlappen des rechten Lungenflügels entfernt. Das ist ein Standardverfahren. Die Lunge kann danach in der Regel gut weiter funktionieren. Jetzt muss als nächstes geklärt werden, ob der Papst nach der Operation noch zusätzliche Behandlungen wie zum Beispiel eine Chemo oder eine Strahlentherapie erhalten muss. Nach Angaben aus Vatikankreisen laufen dazu jetzt die Untersuchungen.
0: Also der Vatikan ist jedenfalls optimistisch, dass der Papst bald wieder fit ist. Ab Mitte kommender Woche soll er schon wieder seine geplanten Termine wahrnehmen können und die für November geplante Reise nach Südamerika, die wird auch nicht abgesagt. Also als Papst scheint man nicht sehr lange krank sein zu dürfen.
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0: Melanie C. hier in S1 Rheinland-Pfalz und wir schauen kurz auf die Straßen, Uschi.
1: Bitte vorsichtig fahren auf der A6 Mannheim Richtung Heilbronn. Zwischen Dreieck Kockenheim und Karlswaldorf liegen mehrere Kanthölzer auf der linken Spur.

America. Hier in SW1 Rheinland-Pfalz. Tschüss sagen ist nie leicht, ne? Geht auch den Fanta 4 so. Sie haben ihre Abschiedstour deswegen jetzt verlängert und nochmal in Konzerte drangehängt. Im Dezember geht's los mit den ersten und es streckt sich dann ewig. Und sie haben eine Bitte an euch Fans. Auf Instagram rufen sie dazu auf, sich Songs für die letzte Tour zu wünschen. Bei einem bin ich mir allerdings schon ganz, ganz sicher, dass sie ihn spielen werden. MFG hier in SW1 Rheinland-Pfalz. Der ist sowas von dabei, oder?

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9: Ich bin Sina Krustert. Sag jetzt einen schönen Abend. Hier geht's weiter mit Dörte Tebben.

0: Um 18 Uhr mit Peter Martin Jakob. Guten Abend. Kanzler Merz stellt in seiner Regierungserklärung das Thema Gerechtigkeit in den Mittelpunkt. Basketball-Bundesligist Gladiators Trier spielt gegen Patras. Das Wetter in Rheinland-Pfalz, morgen an den Flüssen länger neblig, sonst Sonne und Wolken bei maximal 15 bis 19 Grad. Das Thema Gerechtigkeit ist heute einer der Schwerpunkte in der Regierungserklärung von Bundeskanzler Merz und in der anschließenden Debatte gewesen. Merz sagte, es gebe viel zu tun, um das Land gerecht und sicher zu machen. Dabei verwies er auf die Reformpläne in den Bereichen Rente, Pflege, Arbeitsmarkt und Steuern. Aus Berlin berichtet Markus Sambale.
1: Merz stellt aber auch klar, dass Gerechtigkeit für ihn nicht Umverteilung zu Lasten der Leistungsträger bedeutet. Hier widerspricht Matthias Mirsch, der Fraktionschef des Koalitionspartners SPD. Er kündigt an, mit der Union nochmal über das Thema Umverteilung zu diskutieren, beim Ringen um eine gerechtere Erbschaftssteuer zum Beispiel. AfD-Chef Chrupalla wirft dem Kanzler politisches Versagen vor. Die Grünen-Fraktionsvorsitzende Hasselmann vermisst ein Gefühl von Zusammenhalt. Und der Fraktionschef der Linken, Pellmann, kritisiert, die Koalition setze falsche Prioritäten.
0: Nach dem Koalitionsausschuss hat jetzt auch das Bundeskabinett die sogenannte Zuckersteuer auf den Weg gebracht. Sie soll für viele gezuckerte Getränke gelten, nicht aber für reine Fruchtsäfte, Saftschorlen oder Getränke mit Süßungsmitteln. Auch Alkoholika und alkoholfreie Getränke wie Frucht- oder Schaumweine sollen ausgenommen sein. Für andere Süßgetränke mit mindestens 5 Gramm Zucker pro 100 Milliliter sollen künftig bis zu 32 Cent Steuer anfallen. Nach der Krebsdiagnose bei Papst Leo XIV. Läuft dessen Genesung wie erwartet. Das hat der Vatikan mitgeteilt. Am Tag nach seiner Lungenoperation sei der Papst heute bereits aufgestanden und habe mit Atemübungen begonnen. Gestern hatten die Ärzte dem Papst den unteren Teil der rechten Lungenhälfte entfernt. Ein Knoten hatte sich als bösartiger Tumor erwiesen. Ein Blick nach Rheinland-Pfalz. Basketball-Bundesligist Gladiators Trier tritt am Abend in Griechenland zu seinem zweiten Spiel im Europe Cup an. Gegner ist das Team aus Patras. SWR-Reporter Ludger Peters zu den Chancen der Trierer.
2: Ja, also Trier ist deutlich besser in die Saison gestartet als die Gastgeber aus Patras. 3 Siege, 1 Niederlage für Trier, Platz 2 in der Bundesliga. Und zuletzt der wirklich deutliche Erfolg gegen Meister Alba Berlin mit 95 zu 75. Für Patras gab es hingegen in der griechischen Liga 2 Niederlagen zum Start. Und vorgestern hat der Club daraufhin sogar seinen Trainer entlassen. Patras und Trier dürfen aber in ihrer Vorrundengruppe die zwei stärksten Teams sein. Ich denke, wenn Trier so auftritt wie in den letzten Spielen, sollte der zweite Sieg im Europe Cup machbar sein.
0: Mehr Nachrichten auf swraktuell.de.
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4: Euch einen schönen guten Abend und geht los auf der A3 Köln Richtung Würzburg zwischen Frankfurter Kreuz und Obertshausen. Ein Pannenlastwagen, 12 Kilometer Stop and Go. A48 Dernbach Richtung Koblenz zwischen der Dreieck Dernbach und Hörgrenzhausen, 2 Kilometer Stau in der Baustelle. A5 Frankfurt Richtung Kassel zwischen Westkreuz Frankfurt und Bad Homburger Kreuz, 5 Kilometer Stop and Go durch ein liegen gebliebenes Auto. Und die A6 66 noch. Frankfurt Richtung Wiesbaden zwischen Nordwest, Kreuz Frankfurt und Frankfurt Höchst, 2 Kilometer Stau.
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4: Mitte Oktober eigentlich Kuscheldecken und Teezeit, aber heute macht das Wetter nochmal auf ganz schön freundlich. Fühlt sich an nach Herbstleid, mild 15 bis 20 Grad. Heute Abend werden die Wolken weniger und das Licht wird noch kurz golden, bevor die Sonne untergeht. In der Nacht 8 bis 4 Grad, der SWR1-Wettertrend. Morgen an einigen Flüssen teils sehr Nebel, vor allem in der Oberrheinebene lange trüb, sonst Sonne plus durchziehende Wolken bis 19 Grad. Auch am Freitag trockenes, mildes Herbstwetter, Nebel, Sonne, Wolken. Ideal zum Kastaniensammeln oder für den Feierabend draußen.
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4: Mit Dörte Teppen, hallo. Two Princes, die Spin Doctors, Feel Good Rock mit Hüpffaktor, erzählt von einer Frau, die zwischen zwei Typen steht, dem Reichen mit silbernem Löffel und dem ganz normalen, ehrlichen Typ. Die Band hat mal gesagt, geht um die Entscheidung, schicker Status oder echtes Gefühl.

0: Carly Simon, You're So Vain im SWR 1. Hilfe, sie krabbeln wieder. Wesen auf 8-haarigen Beinen, die plötzlich in der Zimmerecke sitzen, im Bad lauern oder direkt übers Bett wandern und zack, eine Spinne. Spinnenfeind oder Spinnenfreund? Wer seid ihr? Peter aus Lampaden bei Trier hat ein Foto ins Studio geschickt. Die winzig kleine Spinne ganz oben auf dem Zeigefinger, die ist wirklich sehr süß. Die Kulleraugen von Springspinnen, die haben was. Und Peter, du hast völlig recht. Spinnen haben genauso ein Recht auf Leben wie wir. Und sie helfen uns sogar, indem sie nervige Insekten wegräumen, besonders in der Wohnung. Danke für deine Perspektive. Und das Foto, das Spannende, ausgerechnet. Anke Müller aus unserem SWR1-Team, selbst mit ordentlich Spinnengrusel, hat eure Geschichten eingesammelt.
1: Ehrlich, eine echte Herausforderung. Ich versuche ja vernünftig mit meiner Angst umzugehen, aber die Spinnenfotos, die musste ich teilweise abdecken, sonst konnte ich die Nachrichten daneben gar nicht mehr lesen. Die Geschichten waren aber toll. Da sind die, denen es ähnlich geht wie mir. Sabine Hörle aus Herschbach hilft sogar Wespen nach draußen, aber bei Spinnen ist ihre Grenze erreicht. Und dann die völlig entspannten Ursula Feurich aus Siebeldingen lässt Spinnen im Haus und freut sich über weniger Schnaken. Wenn ihr Mann Angst bekommt, übernimmt sie das Rausbringen. Steffi Jirosek setzt die Tiere in den Garten und sagt dann auch noch liebevoll dazu, hier draußen hast du es noch viel schöner.
0: Und die richtigen Spider-Thriller, die waren auch dabei. Leute, die früher bei jedem Spinnenbeinchen geschrien haben und heute sagen, okay, Freundchen, ich pack dich ins Glas, raus in den Garten, da hast du es schön.
1: Ja, Hiltrud Reinstädtler aus Koblenz hat sich bei einer Ausstellung tatsächlich eine schwarze Vogelspinne auf die Jacke setzen lassen. Das hat sie richtig Überwindung gekostet, aber diese Begegnung und das, was sie dort über Spinnen erfahren hat, haben ihr einen großen Teil ihrer Angst genommen. Heute betrachtet sie die Tiere mit einem ganz anderen Blick. Und Manuela Dreher aus Framersheim erzählt, bei ihr fing die Angst als Jugendliche an, mit einer großen Spinne im Bett. Sie hat geschrien, ihr Vater hat die Spinne rausgebracht und das Bett musste noch am selben Abend frisch bezogen werden. Als sie selbst Mutter wurde, hat sie überlegt, wie möchte ich meinen Kindern den Umgang mit diesen Tieren vorleben? Über viele Monate hat sie ihre Angst dann schließlich abgelegt. Heute bringt sie Spinnen lebend nach draußen, die Kleinen sogar mit der Hand, die Großen mit Glas und Papier. Also solche Nachrichten machen mir Mut, auch wenn ich selbst noch beim Foto abdecken bin. Bei Manuelas Tochter ging die Tierliebe dann sogar so weit, dass sie eine eigene Vogelspinne wollte. Da hat die Mama allerdings doch Nein gesagt.
0: Oha, also raus aus dem Spinnennetz, großartiges Feedback von euch. Tausend Dank und Respekt an Anke, dass sie sich durch all die Fotos und Mails getraut hat. Und wir bleiben beim Thema nicht gleich weglaufen. Bad von Michael Jackson. Ein Song von 87 über Stärke und Respekt. Im Text geht es um jemanden, der sagt, du hältst mich für harmlos, aber ich bin stärker als du denkst. Ich lass mir nichts mehr gefallen.
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0: Basketball-Europe-Cup sind die Gladiators Trier in Griechenland bei Prometheus Patras zu Gast. Und die Trierer führen nach dem ersten Viertel mit 25:19. Mehr vom Basketball und vom Sport in Sport kompakt um 20:07.
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3: Antje aus Miesenbach, du hast eigentlich kein Problem mit Spinnen, hattest aber auch mal ein Horrorerlebnis mit einer.
5: Wir sind abends ins Bett gegangen und plötzlich habe ich schwarzes Kitzeln im Gesicht gemerkt. 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
4: Das ist schon hart. 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
3: Ja, das ist süß. Das ist süß. 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
4: Patsch, patsch, patsch, patsch, patsch, patsch, patsch.
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0: Murray Head. One Night in Bangkok.
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0: Gleich 6:30, Peter Martin Jakob hat für euch den Nachrichtenüberblick.
2: Guten Abend. Das Thema Gerechtigkeit war heute einer der Schwerpunkte in der Regierungserklärung von Kanzler Merz. Er sagte, es gebe viel zu tun, um das Land gerecht und sicher zu machen. Dabei verwies er auf die Reformpläne in den Bereichen Rente, Pflege, Arbeitsmarkt und Steuern. Merz stellte aber auch klar, dass Gerechtigkeit für ihn nicht Umverteilung zulasten der Leistungsträger bedeute. SPD-Fraktionschef Mirsch widersprach und kündigte an, mit der Union noch einmal über Umverteilung sprechen zu wollen. Bei den Plätzen in Wohnheimen könnte es bald entspannter werden. Das Bundesbauministerium teilte mit, dass in Baden-Württemberg im vergangenen Jahr fast 1200 Wohnheimplätze für Studierende und Auszubildende genehmigt wurden. Damit liegt Baden-Württemberg im Ländervergleich auf Platz 1. In Rheinland-Pfalz sind 2025 fast 600 Wohnheimplätze genehmigt worden. Bei starken Regenfällen und Sturm ist auf der griechischen Insel Rhodos ein Mann gestorben. Sein Auto wurde laut Feuerwehr ins Meer gerissen. Teile des Straßennetzes der Insel wurden durch Erdrutsche beschädigt. Auch für die Region Attika rund um die Hauptstadt Athen wurde eine Unwetterwarnung ausgerufen. Ein Blick nach Rheinland-Pfalz. Ärzte und Wissenschaftler haben sich heute auf der Gesundheitskonferenz Rheinland-Pfalz in Koblenz ausgetauscht. Dabei wurden auch neue Technologien für die medizinische Versorgung präsentiert. Eine davon ist der Medical Intervention Car, eine Art Mini-Krankenhaus auf Rädern. Der leitende Oberarzt des Westpfalz-Klinikums in Kaiserslautern sagte dazu dem SWR:
3: Wir haben schwerst verletzte oder erkrankte Patienten, für die der Weg ins Krankenhaus unter Umständen zu weit ist. Und für diese Patienten möchten wir ein Versorgungsformat anbieten, das den Versorgungsstrukturen der Klinik ähnelt. Das heißt, wir haben Blutkonserven an Bord, wir haben ein Ultraschallsystem an Bord, das ähnlich der Klinik ist, können Labordiagnostik machen.
2: Die Gesundheitskonferenz in Koblenz hatte auch zum Ziel, dass sich Ärzte und Wissenschaftler besser untereinander vernetzen. 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
0: Und jetzt SWR1, der aktuellste Verkehrsservice für Rheinland-Pfalz. A3 Frankfurt Richtung Würzburg, zwischen Frankfurt Süd und Offenbacher Kreuz, 5 Kilometer Stop and Go. Rauf auf die A5 Frankfurt Richtung Kassel, zwischen Westkreuz Frankfurt und Bad Homburger Kreuz, Pannenauto, 5 Kilometer Stop and Go. Und die A66 Frankfurt Richtung Wiesbaden, 2 Kilometer Stau, zwischen Nordwestkreuz Frankfurt und Frankfurt Höchst. Das Rheinland-Pfalz-Wetter. Ja, ihr merkt's richtig, dass der Tag jetzt runterdimmt. In Mannheim geht die Sonne in exakt 5 Minuten unter. In Trier um 7:15, die letzten schönen goldenen Minuten. Dann heute Nacht Nebel 8 bis 4 Grad. Der SWR1-Wettertrend morgen früh an Rhein und Mosel stellenweise zäher Nebel. Vor allem Ludwigshafen und Umgebung, Speyer, Worms, der Bereich um Germersheim und Neustadt an der Weinstraße. Die bleiben länger grau, sonst Sonne und Wolkenmix bis 19 Grad. Auch am Freitag alles entspannt. Trockenes, mildes Herbstwetter mit Nebel am Morgen und Sonne zwischendurch.
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0: Mit Dörte Teppen und jetzt mit Wham! Everything She Wants.

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1: Jetzt mit Florian Winkler.
2: Und mit der Fußball-Champions League. Wie schwer es in Norwegen ist gegen einen norwegischen Gegner, haben gestern die Münchner Bayern ja erfahren müssen. 3:3 nur gegen Viking Stavanger. Da waren die Bayern klarer Favorit. Heute muss Borussia Dortmund auch in der Champions League ran. In Norwegen bei Bodø Glimt. Und Trainer Niko Kovac, der ist natürlich gewarnt.
3: Es waren namhafte Mannschaften hier und viele mussten mitbekommen, wie schwierig das ist, hier auch zu spielen. Dessen sind wir uns bewusst. Natürlich wissen wir, dass es ein richtig intensives schwieriges Spiel für uns werden wird, aber auch wir sind trotzdem guter Dinge und wir denken und wir glauben auch, dass wir die nötigen Mittel haben, um das Spiel zu gewinnen. Aber leicht ist nichts, gerade auch nicht in der Champions League.
2: Genau so ist es. Das weiß auch der VfB Stuttgart. Heute Abend zu Gast in der Slowakei bei Slovan Bratislava. Der VfB eigentlich Favorit, aber davon will der Chefcoach Sebastian Hoeneß natürlich nichts wissen.
4: Wir spielen hier gegen den slowakischen Meister. Hier wird guter Fußball gespielt. Es ist ein kleines Land, das aber trotzdem eine gehörige Anzahl an guten Fußballern hervorbringt. Und deswegen sind wir auf jeden Fall mit großem Respekt hier angereist. Wir wollen hier natürlich nachlegen. Das ist für uns das große Ziel, jetzt nach auch dem Sieg in Paderborn entsprechend Resultate auch zu bekommen.
2: Anpfiff also der beiden Partien heute Abend um 21 Uhr. Und aktuell läuft es ganz gut und stabil für den ersten FC Kaiserslautern in der zweiten Fußball-Bundesliga. Platz 6, 12 Punkte, immer noch mit Kontakt zu den Aufstiegsrängen. Zuletzt ja das 0:0 in Heidenheim. Und Thierry Tasemeter, Neuzugang beim FCK, war im Podcast nur der FCK zu Gast und der hat folgendes Motto ausgegeben für diese Saison.
5: Mein Ziel ist auf jeden Fall, so viele Spiele wie möglich gewinnen. Ich glaube, das ist auch klar. Wir haben einen sehr guten Kader. Ja, wir versuchen jedes Spiel zu gewinnen und was dann am Ende rauskommt, das kommt halt raus, würde ich sagen. Also wenn wir jeder 100% gibt und zusammenspielen, dann können wir uns nur selbst schlagen.
2: So einfach kann die Rechnung sein. Der FCK dann am Samstag wieder im Einsatz im Heimspiel gegen den VfL Bochum. Und wir blicken natürlich auch nochmal Richtung Basketball, ganz klar bei den Gladiators Trier. Die sind ja gerade im Einsatz im Europe Cup, spielen beim griechischen Club Prometheus Patras und führen kurz vor Ende des zweiten Viertels mit einem Zähler mit 37:36.
1: Vielen Dank für diese sportlichen Infos, Flo Winkler.
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1: Jetzt George Harrison, My Sweet Lord.

SWR1 Rheinland-Pfalz-Hörer Dirk Seekatz schickt ein Foto von einer weißen Krabbenspinne aus der Gegend von Bad Marienberg. Und Peter schickt ein Foto mit einer Wespenspinne, also lauter Freunde, Spinnenfreunde in Rheinland-Pfalz. Christa aus Steinebach an der Sieg hat einen ziemlich guten Tipp gegen Spinnenphobie. Und nein, der hat nichts mit Staubsauger und nichts mit Badelatschen zu tun. Ihr Spinnenentspannungsprogramm kam im Fernsehen. Eine mehrteilige Fernsehdoku von Horst Stern über das geheime Leben der Spinnen gibt's auch als Buch. Seitdem sieht sie Spinnen auch im Haus deutlich gelassener. Ihr Vorschlag, diese Doku eigentlich jedes Jahr zeigen. Also als vorbeugende Anti-Panik-Spritze für alle, die beim Wort Spinne die Tapete hochgehen. Passenger kommt als nächstes hier in SWR1. Eigentlich heißt er Michael David Rosenberg, Singer-Songwriter aus England, war lange als Straßenmusiker unterwegs. Let Her Go. Der Text dreht sich um das, was man oft erst merkt, wenn jemand weg ist. You only know you love her when you let her go. Du merkst erst, dass du sie liebst, wenn du sie gehen lässt. 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
4: So, genießt euren Feierabend und Abend in Wittlich bei 17 Grad. 17 auch in Andernach, 16 in Bacharach, 18 in Mainz, 16 in Singhofen, 19 in Speyer und 16 Grad in Westerburg.
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5: Um 19 Uhr mit Peter Martin Jakob. Guten Abend. Dem Papst geht es nach seiner OP schon besser. Das Landestransparenzgesetz wird 10 Jahre alt. Das Wetter in Rheinland-Pfalz, morgen an den Flüssen länger neblig, sonst Sonne und Wolken bei maximal 15 bis 19 Grad. Nach der Krebsdiagnose bei Papst Leo dem 14. läuft dessen Genesung wie erwartet. Das hat der Vatikan am Nachmittag mitgeteilt. Aus Rom berichtet Ivo Maruschik.
6: Am Tag nach seiner Lungenoperation ist Leo der 14. heute aufgestanden und in seinem Zimmer in der Gemelli-Klinik herumgegangen. Er habe außerdem mit Atemübungen begonnen. Nach

0: Angaben der behandelnden Ärzte liegen die Blutwerte im Normbereich. Auch Röntgenaufnahmen des Brustkorbs haben demnach keine Auffälligkeiten gezeigt. Gestern Abend hatten die Ärzte dem Papst den unteren Teil der rechten Lungenhälfte entfernt. Der Knoten, der bei Routineuntersuchungen in diesem Bereich aufgefallen war, hat sich als bösartiger Tumor erwiesen.
1: Das Thema Gerechtigkeit war heute einer der Schwerpunkte in der Regierungserklärung von Kanzler Merz. Er sagte, es gebe viel zu tun, um das Land gerecht und sicher zu machen. Dabei verwies er auf die Reformpläne in den Bereichen Rente, Pflege, Arbeitsmarkt und Steuern. Merz stellte aber auch klar, dass Gerechtigkeit für ihn nicht Umverteilung zulasten der Leistungsträger bedeute. SPD-Fraktionschef Mirsch widersprach und kündigte an, mit der Union noch einmal über Umverteilung sprechen zu wollen. In Sachsen-Anhalt hat der Landtag, wie erwartet, mehrheitlich ein Ende der Sanktionen gegen Russland und der militärischen Unterstützung der Ukraine gefordert. Für den entsprechenden Antrag stimmten AfD und BSW, die ihn auch eingebracht hatten. CDU, SPD, Grüne und Linke stimmten dagegen. In dem Papier werden die Sanktionen, Waffenlieferungen und finanzielle Hilfe für die Ukraine für gescheitert erklärt. Bei den Plätzen in Wohnheimen könnte es bald entspannter werden. Das Bundesbauministerium teilte mit, dass in Baden-Württemberg im vergangenen Jahr fast 1200 Wohnheimplätze für Studierende und Auszubildende genehmigt wurden. Damit liegt Baden-Württemberg im Ländervergleich auf Platz 1. In Rheinland-Pfalz sind 2025 fast 600 Wohnheimplätze genehmigt worden. Und noch eine weitere Meldung aus Rheinland-Pfalz. Der Landesdatenschutzbeauftragte Kugelmann hat das Recht auf Informationsfreiheit für alle als wichtigen Stützpfeiler für die Gesellschaft bezeichnet. Anlässlich des 10-jährigen Bestehens des rheinland-pfälzischen Landestransparenzgesetzes sagte er, der informierte Blick auf das Verwaltungsgeschehen vor Ort könne zum Vertrauen in den Staat beitragen. Rheinland-Pfalz hat das Landestransparenzgesetz 2016 als erstes Flächenland eingeführt. Es soll Bürgern Informationen von Behörden möglichst unkompliziert zugänglich machen. Mehr Nachrichten auf swraktuell.de.
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3: Nabend, nicht viel los, zwei Meldungen. A5 Frankfurt Richtung Kassel, 6 Kilometer, stockt es zwischen Westkreuz Frankfurt und Bad Homburger Kreuz. Und die A66 noch, Frankfurt Richtung Wiesbaden. Hier zwischen Eschborner Dreieck und Frankfurt-Zeitzheim nach einem Unfall, 4 Kilometer Stau.
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3: Hoch Florian macht weiter auf entspannt in Mainz oder Kaiserslautern. Und Bad Ems könnt ihr noch einen Feierabendspaziergang genießen bei 17 bis 18 Grad. Heute Nacht dann immer mehr Nebel, 8 bis 4 Grad, der SWR1 Wettertrend. Morgen rund um Andernach, Remagen und Lahnstein teils länger Nebelsuppe. Sonst so ein Sonne-Wolken-Mix, 15 bis 19 Grad. Freitag wieder Nebel, Sonne und Wolken, ähnlich mild bis knapp 20 Grad. Samstag dann eher grau, teils nass und kühler, maximal 15 Grad.
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3: Mit Dörte Teppen, schönen guten Abend. Two Strong Hearts von John Farnham. Ein klassischer Liebes- und Beziehungssong. Es geht darum, dass zwei Menschen mit starken Herzen zusammen alles schaffen und meistern können. Auch schwierige Zeiten.
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3: Jetzt John Farnham.

0: Noch eine Gefahrenstelle. 7:07. Vorsicht bitte auf der A5 Basel Richtung Karlsruhe zwischen Karlsruhe Süd und Ettlingen. Spanngurte, mittlere Spur. Oh, ein Regenbogen von Israel. Kamar Kavivo Ole.
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0: Music in SWR 1 Rheinland-Pfalz. Basketball Europe Cup. Prometheus Patras gegen Gladiators Trier. Die Trierer führen nach der ersten Halbzeit. Gerade beginnt Halbzeit 2 bzw. das dritte Viertel. Heute war ja so ein Zwischenherbst- und Spätsommertag, ne? Bisschen Sonne, paar Wolken, schön mild. 20 Grad an der Weinstraße. Da konntet ihr erst draußen rumlümmeln und später schön mit einem Buch und Tee aufs Sofa wechseln. Lesen ist ja wie Urlaub im Kopf. Deshalb an euch die Frage, in welchem Roman steckt ihr gerade? Welches Lesefutter liegt auf dem Couchtisch? Krimi, Liebesstory, dicker Fantasy-Schinken?
1: Das Buch, was ich gerade lese, das heißt The Will of the Many. Also es gibt leider keinen deutschen Titel, also ich lese aber auf Deutsch. Genau, das ist eine ganz spannende Fantasy-Serie von James Islington, das ist ein australischer Autor. Es ist so ein bisschen so eine Welt, die so ein bisschen wie im Römischen Reich daherkommt, aber es geht darum, dass die Menschen mit ihrem Willen Dinge bewegen können. Und alle Leute, die nicht so hochrangig sind in der Gesellschaft, die müssen ihren Willen abgeben an die Höherrangigen. Der Hero, der es natürlich alles retten möchte, und da gibt es Gegenspieler und ja, und wo kommt die Macht eigentlich her? Und dann gibt es verschiedene Zeitebenen, Dimensionen und so. Ich würde das Buch weiterempfehlen. Also für jemanden, der Fantasy mag und der es auch gerne ein bisschen komplexer mag, der sollte es auf jeden Fall lesen.
2: Kalte Asche von Simon Beckett. Mord und Aufklärung von Verbrechen. Sehr, sehr spannend. Kann ich nur empfehlen.
3: Der letzte Roman, den ich gelesen habe, ist Gone Girl. Da geht es um einen Hochzeitstag von einem Pärchen, an dem die Frau plötzlich verschwindet. Und die Ehe war schon kurz davor, in die Brüche zu gehen. Und der Mann fängt dann an, sich selber zu hinterfragen, ob er vielleicht schuld dran war, dass sie gegangen ist oder ob sie entführt worden ist. Und dann geht es eigentlich eher in Richtung Thriller. Aber es ist auf jeden Fall ein cooles Buch.
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0: Wouldn't it be good? Nick Kershaw. In SWR1 Rheinland-Pfalz habe ich euch gefragt, Lesen ist ja wie Urlaub im Kopf. In welchem Roman steckt ihr gerade? Was lest ihr gerne? Christina Dietz hat sich gemeldet.
1: Also ich lese jetzt seit Mai 2026, habe ich angefangen, alle deutschen Ausgaben von den Büchern von Freda McFadden zu lesen und kann nur eigentlich davor warnen, weil absolutes Suchtpotenzial. Die schreibt wirklich total spannend. Das sind wirklich immer total aufregende Handlungen und immer noch eine Wendung, mit der man nicht gerechnet hätte zum Schluss. Ich warte jetzt tatsächlich, im November erscheint das nächste Buch von ihr in Deutsch. Der Unfall heißt es, glaube ich. Da warte ich jetzt schon ganz sehnsüchtig drauf und lese jetzt aktuell in der Zwischenzeit Der Orient Express.
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0: Rod Stewart am Abend hat definitiv was Beruhigendes. Tonight's the night um 7:30.
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0: Im Nachrichtenstudio für euch Peter-Martin Jakob.
2: Guten Abend. Das Bundesbauministerium hat ein Netzwerk für mehr Wohnungen für Azubis gegründet. Bauministerin Huberts sagte, es solle helfen, bezahlbaren Wohnraum in der Nähe der Ausbildungsplätze zu schaffen. Im nächsten Schritt soll eine zentrale Website freigeschaltet werden. Im Netzwerk vertreten sind unter anderem der Deutsche Gewerkschaftsbund sowie die Industrie- und Handelskammern. Huberts sagte, das Beratungsnetzwerk sei kein eigenes Wohnungsangebot, es solle aber helfen, neue Kooperationen anzustreben. Stoßen. Der Streaming-Anbieter Netflix baut weltweit rund 1000 Stellen ab. Das entspricht etwa 6% der Belegschaft. Betroffen sind laut Medienberichten unter anderem die Bereiche Personalrecht und Technologie. Grund sei das schwächere Wachstum. Außerdem nehme der Wettbewerbsdruck zu. Beispielsweise durch die geplante Zusammenarbeit der Streaming-Anbieter Paramount und HBO Max. Netflix hat weltweit 325 Millionen Abonnenten und ist damit Weltmarktführer. Ein Blick nach Rheinland-Pfalz. Ärzte und Wissenschaftler haben sich heute auf der Gesundheitskonferenz in Koblenz ausgetauscht. Dabei wurden auch neue Technologien für die medizinische Versorgung präsentiert. Eine davon ist der Medical Intervention Car, eine Art Mini-Krankenhaus auf Rädern. Der leitende Oberarzt des Westpfalz-Klinikums in Kaiserslautern sagte dazu dem SWR:
3: Wir haben schwerst verletzte oder erkrankte Patienten, für die der Weg ins Krankenhaus unter Umständen zu weit ist. Und für diese Patienten möchten wir ein Versorgungsformat anbieten, das den Versorgungsstrukturen der Klinik ähnelt. Das heißt, wir haben Blutkonserven an Bord, wir haben ein Ultraschallsystem an Bord, das ähnlich der Klinik ist, können Labordiagnostik machen.
2: Die Gesundheitskonferenz in Koblenz hatte auch zum Ziel, dass sich Ärzte und Wissenschaftler besser untereinander vernetzen. 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
0: Der aktuellste Verkehrsservice für Rheinland-Pfalz bei SWR 1. Vorsicht bitte auf der A5 Frankfurt Richtung Kassel. Ein Unfall nichts gesichert zwischen Nordwestkreuz und Westkreuz Frankfurt. Dann Vorsicht bitte auf der A671 Mainz Richtung Wiesbaden zwischen Gustavsburg und Hochheim Süd. Ein Auto ist liegen geblieben. Da sind Leute auf der Autobahn. Die A66 nach Frankfurt Richtung Wiesbaden. 2 Kilometer Stop and Go zwischen Frankfurt Höchst und Frankfurt Salzheim. Kommt gut an. Das Rheinland-Pfalz-Wetter. Ja, mit Hochflorian gibt es heute Nacht meist einen sternklaren Himmel über Rheinland-Pfalz. Dann kriechen Nebel und Hochnebel in die Täler rein. 8 bis 4 Grad, das sind die Tiefstwerte. Nichts für kurze Hosen, aber auch noch kein Winterdrama. Der SWR1-Wettertrend. Morgen gibt es in tiefen Lagen rund um Bingen, Cochem und Bad Ems stellenweise richtig zähen Nebel. Sonst ein ganz netter Mix. Sonne, Wolken bis 19 Grad. Freitag bleibt es ähnlich mild. Nebel am Morgen, Sonne später, Samstag wird es dann trüber, teilweise nass, spürbar kühler, höchstens noch 15 Grad.
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0: Jetzt mit Phil Collins, Dance into the Light. Ich bin Dörte Teppen, schönen Abend.

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1: 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Und Thorsten, es heißt ja eigentlich, wir sollen Privates und Berufliches trennen. Das klappt aber nicht immer so gut.
2: Nee, es gibt ja einige Musikerpärchen, auch in der Country-Welt. Oder man ist direkt schon von Geburt an verbunden. So ist es beim Duo Tiger Lily Gold, zwei Schwestern aus North Dakota. Die stellen wir vor mit neuer Musik. Es geht um Dolly Parton, da wurde jetzt das Museum über ihr Leben eröffnet, an dem hat sie noch ganz viel mitgearbeitet. Und wir sprechen über Vince Gill, der hat nämlich ein besonderes Jubiläum, 35 Jahre Mitgliedschaft in der Grand Ole Opry, die große Institution der Country-Musik.

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0: Im Basketball-Europe-Cup führen die Gladiators Trier immer noch gegen Prometheus Patras knapp 75 zu 74. Heute Abend lest ihr ein gutes Buch? Herrlich entspannend, vor allem wenn ihr tagsüber so lange auf den Bildschirm gestarrt habt, dass die Augen schon rechteckig sind.
1: Ein Buch ist nicht vergänglich. Ich kann es ins Regal stellen, ich kann es lesen, ich kann es verschenken. So ein schön sortiertes Bücherregal hat was. Es gibt einen Raum Seele.
2: Glas Wein dazu und ein schönes Buch.
3: Buch ist einfach besser. Bleibt einem besser im Gedächtnis. Irgendwie vom Blatt her ist was anderes, wie an einem Bildschirm zu lesen. Und das bleibt bei mir besser haften.
0: SWR1 Rheinland-Pfalz-Hörerin Uli Hipp aus Malschatten einen Lesetipp für uns.
4: Ich bin ein Fan von dem Jörg Maurer und seinen Alpenkrimis. Fängt an mit Föhnlage, dann kommt Hochsaison, ich bin jetzt bei Niedertracht, dann kommt Hochverrat und so weiter. Aber das ist so schön und leicht geschrieben mit so viel hintergründigem Humor und manchmal in dem Krimi so 2-3 Handlungsstränge, ein bisschen verknüpft, also auch nicht ganz so einfach, aber leichte Literatur natürlich. Und Hochsaison wurde verfilmt und kommt demnächst in die Kinos, soweit ich weiß. Schönen Abend noch und gutes Lesen.
0: Also, Laptop zu, Buch auf, Kopfkino an. Und wenn ihr eher auf Weltraumabenteuer steht als auf Krimis, genau da holt euch jetzt der nächste Song ab. The Final Countdown von Europe war ursprünglich als Konzertopener gedacht, ein musikalischer Start zum Abheben, inspiriert von Weltraumbildern à la David Bowie. Also, Lesezeichen rein, Rakete an. Hier ist The Final Countdown.

0: Vorsicht bitte auf der B35, Bretten Richtung Germersheim zwischen Graben-Neudorf Nord und Philippsburg. Fahrzeugteile auf der Bundesstraße.
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0: Heaven von Bryan Adams.

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7: Soweit SWR 1 Rheinland-Pfalz mit Dörte Tebben. Jetzt alles, was wichtig ist, in den SWR 1 Nachrichten um 8. Und dann der ARD Musikclub Country mit Thorsten Helber bis Mitternacht.
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9: Um 20 Uhr mit Christian Hermanns. Der Finanzausschuss des Bundestages hat den Weg für die Frühstartrente freigemacht. Morgen soll das Gesetz im Parlament verabschiedet werden. Aus der Nachrichtenredaktion Lara Steinebach.
10: Für Kinder, die ab dem Jahr 2020 geboren sind, zahlt der Staat dann monatlich 10 Euro für die private Altersvorsorge. Eltern können entweder einen Sparvertrag abschließen, in den die Förderung des Staates mit einfließt. Wenn nicht, wird das Geld von der Bundesbank verwaltet. Bis zur Rente könnten durch den Zinseszinseffekt bis zu 50.000 Euro angespart werden, heißt es aus dem Finanzausschuss. Der SPD-Finanzpolitiker Tief sagte, jedes Kind solle eine Chance bekommen, um langfristig eine Altersvorsorge aufzubauen.
9: Genehmigt sind auch 4 Rüstungsprojekte, darunter die Anschaffung von Abfangdrohnen. Der Haushaltsausschuss des Bundestages hat dafür insgesamt mehr als 25 Millionen Euro freigegeben. Nach der Krebsdiagnose bei Papst Leo XIV. Läuft dessen Genesung wie erwartet. Das hat der Vatikan mitgeteilt. Am Tag nach seiner Lungenoperation habe er mit Atemübungen

0: Blutungen begonnen und sei aufgestanden. Gestern hatten die Ärzte dem Papst den unteren Teil der rechten Lunge wegen eines bösartigen Tumors entfernt. Ein Polizist des Polizeipräsidiums Heilbronn steht im Verdacht, bei Verkehrskontrollen rund 250.000 Euro unterschlagen zu haben. Die Staatsanwaltschaft hat nun Anklage gegen den Beamten erhoben. SWR-Reporter Luca Bauer.
1: Der Mann soll bei Verkehrskontrollen Bargeld kassiert haben, das manche Verkehrsteilnehmer als Sicherheit hinterlegen müssen. Das ist zum Beispiel der Fall, wenn sie keinen festen Wohnsitz in Deutschland haben. Mit dem Geld soll dann sichergestellt werden, dass sie ein mögliches Bußgeld später bezahlen können. Der Polizist soll diese Beträge aber nicht weitergeleitet, sondern selbst behalten haben. Das Ganze soll sich über Jahre hingezogen haben, seit Ende Oktober 2021. Insgesamt wirft ihm die Staatsanwaltschaft rund 150 Fälle von Untreue vor. In einem Fall soll er einem Verkehrsteilnehmer sogar mit einer Festnahme gedroht haben, wenn er nicht bezahlt.
0: Der Nationalpark Eifel beteiligt sich an der bislang größten frei zugänglichen Wildtierstudie Europas. Dafür stellt er nach eigenen Angaben rund 35.000 Aufnahmen von Wildtieren zur Verfügung. Diese stammen aus sogenannten Fotofallen, die an 60 Standorten im Nationalpark Eifel verteilt sind. Die Studie soll Erkenntnisse liefern, wie sich die Bestände von Wildtieren entwickeln und welchen Einfluss der Mensch darauf hat. Das Wetter: in der kommenden Nacht ist der Himmel meist klar, später breitet sich in den Niederungen Nebel aus. Die Temperaturen sinken auf 8 bis 2 Grad. Morgen hält sich an einigen Flüssen teils zäher Nebel, besonders am nördlichen Oberrhein, im Rhein-Main-Gebiet und an der Donau. Temperaturen 12 bis 21 Grad. Die Zeit 20 Uhr und gleich 3 Minuten.
2: Der ARD-Verkehrsservice. Vorsicht auf der A5, Karlsruhe Richtung Frankfurt, zwischen Kronau und Kreuzwaldorf. Da steht ein defektes Fahrzeug auf dem Beschleunigungsstreifen. Vorsicht auch auf der A8, München Richtung Stuttgart, zwischen Kirchheim-Tech West und Wendlingen steht ein defektes Fahrzeug. Vorsicht auf der A81, Würzburg Richtung Heilbronn, zwischen Möckmühl und Neuenstadt. Da liegen Fahrzeugteile auf der linken Spur. Und nochmal Vorsicht auf der B35 Bretten Richtung Germersheim. Zwischen Graben-Neudorf Nord und Philippsburg liegen Fahrzeugteile auf der Fahrbahn. Dann die Staus A8 Stuttgart Richtung Karlsruhe. Zwischen Heimsheim und Pforzheim Süd 2 Kilometer Stau. Verzögerung bis zu einer Viertelstunde. A44 Dortmund Richtung Kassel. Zwischen Kreuz Wünnenberg, Haaren und Marsberg. Da 5 Kilometer stockender Verkehr. Die A81 Sing Richtung Schaffhausen ist zwischen Kreuzsing und Hilzingen nach einem Unfall gesperrt. 2 Kilometer Stau. Und A485 Langgöns Richtung Gießener Nordkreuz zwischen Linden und Gießen-Schiffenberger Tal. 2 Kilometer Stau. Allen unterwegs eine gute und sichere Fahrt.
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2: Im Studio Thorsten Helber. Hallo zusammen. Willkommen zu einer neuen Ausgabe des Musikclub Country. Heute haben wir zwei Country-Schwestern mit dabei. Das Duo Tiger Lily Gold. Die stellen wir vor mit neuer Musik. Es geht um Vince Gill. Für ihn gibt's ein besonderes Jubiläum in der Grand Ole Opry. Und auch dabei Country-Musik aus Schweden und aus Deutschland. Den Alltag schieben wir zur Seite. Los geht's in die Country-Welt mit Keith Urban.
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Chesney, Come Over. ARD Verkehrsservice, Vorsicht auf der B312 Metzingen Richtung Stuttgart zwischen Neckar-Tenzlingen und Neckar-Teilfingen. Da ist eine ungesicherte Unfallstelle. Manche Menschen sind einfach blind für Liebe. Das meint Emily Ann Roberts, eine der jungen aufstrebenden Country-Musikerinnen. Auf ihrem Instagram-Kanal hat sie geschrieben: Ich glaube, die meisten Männer haben eine medizinisch nicht erkannte Blindheit, sonst würden sie die Liebe doch sehen, die ihnen direkt vor der Nase steht. Naja, das ist wahrscheinlich so ein bisschen mit Augenzwinkern zu verstehen. Darum geht es in ihrem aktuellen Song, nämlich Lonely Boy. Eine Frau, die sich in einen Mann verguckt hat, der aber wohl nicht so viel Interesse hat an ihr. Und ja, in so einer Situation, da könnte sie jetzt traurig sein, sich zurückziehen. Emily Ann Roberts hat das Lied aber sehr selbstbewusst angelegt. Und da sagt die Frau: Du bist ein einsamer Junge, suchst immer nach der Liebe und findest sie nicht. Dabei steht sie direkt vor dir. Ich bin genau die Frau, die du brauchst. Ob das am Ende die beiden tatsächlich zusammenbringt, das wissen wir nicht. Aber musikalisch eine tolle Nummer. Emily Ann Roberts hier im ARD Musikclub Country mit Lonely Boy.

0: Song von Emily and Roberts, Lonely Boy. Und es gibt eine aktuelle neue Gefahrenstelle, ARD-Verkehrsservice. Vorsicht bitte auf der A8 Stuttgart Richtung Karlsruhe zwischen Pforzheim Süd und Pforzheim Ost. Gefahr durch einen defekten PKW und dort sind Menschen auf der Fahrbahn. Bitte besonders vorsichtig fahren.
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Cooler Song von Ryan and Rory, Wasn't Thinking, hier im Musikclub Country. Knapp 2 Monate ist es her, dass Dolly Parton gestorben ist. Wir haben ihr ja eine ganze Special-Sendung gewidmet. Die gibt's in ARD Sounds zu hören. Wer mehr erfahren möchte über ihr Leben und ihr Wirken und ganz direkt anschauen, ihr Leben, kann man sich jetzt neuerdings in Nashville. Da hat aktuell jetzt ein Dolly Parton Hotel eröffnet zum einen. Dolly Parton war daran noch selbst involviert, hat sehr viele Ideen eingebracht. Die Zimmer, Aufenthaltsräume, alles ist im Dolly Parton-Style. Auf Fotos ist zum Beispiel zu sehen ein Konferenztisch in Form einer riesigen Gitarre, Bilder von Dolly Parton an den Wänden, viele Schmetterlinge sind ins Design integriert und auch ins Hotel integriert mit eigenem Eingang ein Museum über ihr Leben. Ihre Kleider sind da zum Beispiel zu sehen oder auch ein ganz fantasievoller Raum mit bunten Büchern im Regal und fliegenden Büchern und Schmetterlingen an der Decke. Das steht natürlich für ihre Imagination Library, das Förderprogramm, mit dem sie ganz vielen Kindern und Jugendlichen Bücher geschenkt hat. Dolly Parton wird noch lange nachwirken auf der Welt, in den Herzen von ganz vielen Menschen. Und einen Musikwunsch können wir da jetzt erfüllen für Rainer aus Idstein an der 0711 26 27 28. Richtig starke Ballade. Dolly Parton mit Brad Paisley. When I get where I'm going.

0: Brad Paisley und Dolly Parton. When I get where I'm going. Es ist 8:30. Wir schauen auf die Straßen. Der ARD-Verkehrsservice. Vorsicht auf der A5 Karlsruhe Richtung Frankfurt zwischen Kronau und Kreuzwaldorf. Da steht ein defektes Fahrzeug auf dem Beschleunigungsstreifen. Dann Vorsicht auf der A8 Stuttgart Richtung Karlsruhe zwischen Pforzheim Süd und Pforzheim Ost. Gefahr durch einen defekten PKW und es sind Menschen auf der Fahrbahn dort. Genau, dann nochmal Vorsicht auf der B312 Metzingen Richtung Stuttgart zwischen Neckar-Tenzlingen und Neckar-Teilfingen. Da ist eine ungesicherte Unfallstelle. Die A8 Stuttgart Richtung Karlsruhe zwischen Heimsheim und Pforzheim Süd. 2 Kilometer Stau, Verzögerung bis zu einer Viertelstunde. A44 Dortmund Richtung Kassel zwischen Kreuz Willenberg-Haaren und Marsberg. 5 Kilometer stockender Verkehr. Die A81 Singen Richtung Schaffhausen ist zwischen Kreuz Singen und Hilzingen nach einem Unfall gesperrt. 2 Kilometer Stau. Und A485 Langgöns Richtung Gießener Nordkreuz zwischen Linden und Gießen-Schiffenberger Tal. Dort 1 Kilometer Stau. Wo immer es hingeht, ich wünsche eine gute und sichere Fahrt.
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0: mit Thorsten Helber. Hallo. 2 Schwestern aus North Dakota sind zusammen ein Country-Duo, nennen sich Tiger Lily Gold. Aktuell ist ihr 2. Album rausgekommen, die Platte. Und die Schwestern stellen wir vor nach Musik von Willie Nelson, Leon Womack und als erstes Brooks and Dunn.
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0: Richtig toller Song. Leon Womack. I hope you dance. Es ist 20.42 Uhr gleich, ARD Verkehrsservice. Vorsicht bitte auf der A61 Speyer Richtung Ludwigshafen zwischen Schifferstadt und Kreuzmutterstadt. Da Gefahr durch ein unbeleuchtetes Fahrzeug. Und auch Vorsicht auf der A648 Frankfurt Richtung Eschborn zwischen Westkreuz Frankfurt und Frankfurt Rödelheim. Da steht ein defektes Fahrzeug auf der rechten Spur. Wir kommen jetzt zu Tiger Lily Gold hier im ARD Musikclub Country. Zwei Schwestern aus dem ländlichen North Dakota. Mit 14 und 16 Jahren haben sie ihre Band Tiger Lily gegründet. Das Gold im Namen ist dann erst später dazu gekommen, weil sie festgestellt haben, den Namen Tiger Lily, den gibt's schon. Eine DJane aus Australien hat sich so genannt. Und damit es da eben keine Verwechslungen gibt, sie als Country-Duo einzigartig sind, haben sie sich das Gold dazu genommen. Tiger Lily Gold. Aktuell ist ihr zweites Album erschienen, Country and Midwestern heißt das. Und das Interessante ist, das Album ist zweigeteilt. Der erste Teil ist Country, der zweite Midwestern. Was ist damit gemeint? Das erklärt Krista, eine der Schwestern, so.
1: We love the country music that we grew up on, which is 2000s country music. And then we also love our Midwestern roots. Some of the songs do reflect both country and Midwestern, but we broke up the songs. Hey, this is more the style of music that we grew up on, or this is more reflective of our Midwestern roots.
0: Also, bei Midwestern, da geht's um ihre musikalischen Wurzeln. Die liegen im mittleren Westen in den USA, North Dakota eben. Und Country, das ist die Musik, mit der sie selbst aufgewachsen sind, Anfang der 2000er Jahre. Manche Songs haben auch Überschneidungen, passen so ein bisschen in beides. Aber sie haben sich das schon überlegt. Und es bezieht sich vor allem auch auf den Inhalt, worum es in den Songs geht. Da ist die zweite Hälfte mehr über Erinnerungen, Heimat, Familie, eben persönlichere Themen. Tiger Lily Gold haben an allen 16 Songs selbst mitgeschrieben. Das ist nicht unbedingt selbstverständlich. Ist also ein durchaus persönliches Album von ihnen. Wir hören im Musikclub Country jetzt den Song, der beide Teile in der Mitte verbindet. Nämlich den Titelsong Tiger Lily Gold, Country and Midwestern.
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Rascal Flatts mit dem Motto für den ARD Musikclub Country. I like the sound of that. In dem Song geht's aber eigentlich um, ja, es ist ein Liebeslied. Es geht darum, die alltäglichen Dinge und Geräusche vom Partner oder der Partnerin gerne zu hören. Ne, die Dusche am Morgen, die Kaffeemaschine, die Tür, die geschlossen wird. Also so alles, wo man hört, da ist der Partner, die Partnerin da. Das sind die schönen Geräusche. 0711 26 27 28, das ist unsere Nummer hier ins Studio. Silvia aus Fuldabrück und Daniela haben sich gemeldet. Sie waren vor kurzem in Dänemark im Urlaub an der Westküste, haben da natürlich auch unsere abendlichen Musikclubs gehört. Und sie freuen sich über einen schönen Song von Lie Lovett. Der hat viele tolle Lieder gemacht, schreiben sie. Das stimmt natürlich auf jeden Fall. Und rausgesucht haben sie sich den Song L.A. County. I love it. Im Musikclub Country.

0: I love it, L.A. County. ARD Verkehrsservice, Vorsicht bitte auf der B31 Friedrichshafen Richtung Stockach zwischen Meersburg und Oberuhldingen. Da steht ein defekter PKW.
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0: Taylor Swift, Sparks Fly. Nächste Stunde geht's um eine ganz spannende Geschichte von Eric Church. Der hat sich mal sehr selbstbewusst mit dem Boss seiner Plattenfirma angelegt. Was da genau los war, das wird er uns erzählen.
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2: Um 21 Uhr mit Christian Hermanns. Die Zusatzbeiträge zur Krankenkasse bleiben im kommenden Jahr laut Gesundheitsminister Linnemann wohl stabil. Die Ausgaben der gesetzlichen Krankenkassen würden nicht so stark steigen wie dieses Jahr, teilte der CDU-Politiker mit. Das habe die Prognose des Experten-Schätzerkreises ergeben. Eine Garantie, dass es nicht zu Beitragssteigerungen kommt, gibt es nicht, denn über die Höhe des Zusatzbeitrags entscheidet jede Krankenkasse selbst. Der Finanzausschuss des Bundestages hat den Weg für die Frühstartrente freigemacht. Morgen soll das Gesetz dann im Parlament verabschiedet werden. Für Kinder, die ab dem Jahr 2020 geboren sind, zahlt der Staat dann monatlich 10 Euro für die private Altersvorsorge. Bis zur Rente könnten durch den Zinseszinseffekt bis zu 50.000 Euro angespart werden, heißt es aus dem Finanzausschuss. Die SPD-Landtagsfraktion in Rheinland-Pfalz braucht eine neue Führung, nachdem ihr bisheriger Chef Schweizer als Bundesarbeitsminister nach Berlin gewechselt ist. Landeswirtschaftsminister Ebling sagte, er rechne damit, dass die Personalie bis zur nächsten Plenarsitzung Ende Oktober entschieden sei. Auf die Frage, ob er selbst für einen Vorsitz zur Verfügung stehe, sagte er dem SWR:
3: Ich bin immer froh, wenn man sieht, eine SPD hat viele Möglichkeiten, das zu beantworten, wenn es um Führungsfragen geht, die für das Land wichtig sind, die auch für die Partei an dieser Stelle wichtig sind. Und deshalb werden wir das nach klassischem Muster lösen. Wir stecken die Köpfe zusammen und danach gibt es eine gemeinsame, getragene, gute Antwort.
2: Der künftige Fraktionsvorsitzende käme auch als Spitzenkandidat bei der nächsten Landtagswahl in Frage.

0: Das Amtsgericht Freiburg hat einen Bestatter zu 2,5 Jahren Haft verurteilt. Er hatte über Jahre in mindestens 250 Fällen verstorbenen Zahngold entnommen und Schmuck gestohlen. Jessica Hans.
1: Störung der Totenruhe, Verwahrungsbruch, Diebstahl, Geldwäsche. Wegen dieser Straftaten muss der 61-jährige Bestatter 2,5 Jahre ins Gefängnis. Seine damalige Partnerin erhielt eine Bewährungsstrafe von 1 Jahr und 6 Monaten. Weil beide von den Einnahmen von rund 250.000 Euro aus Zahngold- und Schmuckverkauf profitierten, müssen sie zudem Wertersatz leisten. Weil er von einem der Mordopfer Fotos gemacht und diese verbreitet hat, muss der ehemalige Bestatter außerdem jeweils 1.000 Euro an die 2 Geschwister des Opfers zahlen.
0: Das Wetter. In der kommenden Nacht ist der Himmel meist klar. Später breitet sich in den Niederungen Nebel aus. Die Temperaturen sinken auf 8 bis 2 Grad. Morgen hält sich an einigen Flüssen teils zäher Nebel, besonders am nördlichen Oberrhein, im Rhein-Main-Gebiet, am Bodensee und an der Donau. Temperaturen 15 bis 21 Grad. Das waren die Nachrichten. Zum Schluss die Zeit 21 Uhr und 3 Minuten.
2: Wir schauen auf die Straßen der ARD-Verkehrsservice. Vorsicht bitte auf der A8 Stuttgart Richtung Karlsruhe zwischen Pforzheim Süd und Pforzheim Ost. Gefahr durch einen defekten PKW und es sind Menschen auf der Fahrbahn. Dann Vorsicht auf der A61 Speyer Richtung Ludwigshafen zwischen Schifferstadt und Kreuzmutterstadt. Gefahr durch ein unbeleuchtetes Fahrzeug. Und nochmal Vorsicht auf der B31 Friedrichshafen Richtung Stockach zwischen Meersburg und Oberuhldingen. Da steht ein defekter PKW. Dann die A8 Stuttgart Richtung Karlsruhe zwischen Heimsheim und Pforzheim Süd. 2 Kilometer Stau, dauert bis zu 1/4 Stunde länger. A44 Dortmund Richtung Kassel zwischen Kreuz Wünnenberg, Haaren und Marsberg. 5 Kilometer stockender Verkehr. Und die A81 Singen Richtung Schaffhausen ist zwischen Kreuz Singen und Hilzingen nach einem Unfall gesperrt. 1 Kilometer Stau dort. Allen unterwegs eine gute Fahrt.
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2: Im Studio Thorsten Helber. Hallo. Am Wochenende gibt's besondere Konzerte in der Grand Ole Opry in Nashville, die große Institution der Country-Musik. Und zwar Konzerte mit und zu Ehren von Vince Gill. Unser Thema in ein paar Minuten. Davor hören wir ihn jetzt erstmal direkt. Vince Gill mit High Lonesome Sound. Und Hinweis zum Fußball. Der VfB Stuttgart spielt ab jetzt in der Champions League in der Slowakei gegen Slovan Bratislava. Die volle Reportage zum Spiel gibt's in ARD Sounds.
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0: Patty Loveless, Blame It On Your Heart. Patty Loveless wird am Wochenende, genauer am Samstag, auch dabei sein bei den Konzerten in der Grand Ole Opry für Vince Gill. Und ich bin hier im Studio zusammen mit Adrian Beritsch aus der Musikredaktion.
1: Hallo, guten Abend.
0: Vince Gill wird gefeiert. Er hat da nämlich ein Jubiläum.
1: Ja, 35 Jahre Mitgliedschaft in der Grand Ole Opry, die große Institution der Country-Musik. Da sind ja ganz viele der großen Country-Stars Mitglied, kann man so sagen, Mitglied, treten dann da auch immer wieder auf. Wobei sich das über die Jahrzehnte ein bisschen gewandelt hat. Früher gab es feste Vorgaben, wie oft die Künstler da mindestens auftreten mussten pro Jahr. Heute ist es wohl nicht mehr so festgeschrieben in den Verträgen, aber normalerweise ist das für alle ja auch ganz toll dort, quasi die Heimat der Country-Familie. Und Vince Gill spielte eben am Samstag gleich zwei Konzerte, wenn er schon mal da ist. Mit dabei auch Patty Loveless, haben wir gerade gehört. Amy Grant, mit der ist er verheiratet, seit über 15 Jahren. Oder auch dabei der Bluegrass-Musiker Ricky Skaggs.
0: Ja, die beiden kennen sich ja auch schon ewig. Mit 18 Jahren hat Vince Gill schon mit Ricky Skaggs gespielt bei der Bluegrass Alliance. Das waren so seine frühen Anfänge, 50 Jahre her etwa. Dieses Jahr ist Vince Gill 69 geworden und er ist ja immer noch extrem produktiv.
1: Der totale Wahnsinn. Ne? Vince Gill ist sowieso ein Ausnahmetalent, Sänger, Songschreiber, Virtuoser, Gitarrist, super Studiomusiker. Hat mit unzähligen anderen Künstlern zusammengearbeitet. In seiner Biografie steht, der hat an über 1000 verschiedenen Alben mitgearbeitet. Muss man sich mal vorstellen. Ausgezeichnet mit jeder Menge an Preisen, allein 22 Grammys bei doppelt so vielen Nominierungen. Der hatte quasi in seiner Karriere immer so eine 50-50-Chance, den Preis dann auch tatsächlich zu bekommen. Und aktuell hat er eben ein ganz spannendes Projekt laufen. Vergangenes Jahr hat er das gestartet. 50 Years from Home, seit einem halben Jahrhundert weg von zu Hause, unterwegs, auf den Bühnen der Welt. Und da veröffentlicht er gerade immer wieder EPs mit neuen Songs, die er in seiner langen Karriere gesammelt hat. Aktuell ist er bei der 10. EP angelangt. Die Cover sind ein bisschen verwirrend, wenn du da mal drauf guckst, bei den Streamingdiensten zum Beispiel. Die ähneln sich nämlich sehr. Da ist immer eine Gitarre drauf abgebildet und beim zweiten Blick merkt man aber, ach so, das sind unterschiedliche Gitarren. Er hat eine Riesensammlung, ist halt sein Instrument.
0: Und die Zahl steht wahrscheinlich auch noch dann dabei.
1: Er wird es
0: irgendwie durchziehen. Ne? Also ganz großer Schaffensdrang bei Vince Gill. Hat er vor ein paar Wochen erst gesagt, er sieht da noch lange kein Ende für sich. Im Gegenteil, er habe gerade die Zeit seines Lebens.
2: I'm having the time of my life. Singing better than I've ever sung and playing better than I've ever played. Writing better songs. So as long as I see myself progressing in my heart and in my ears and in my truth, seeing it getting better, I'm going to continue.
0: Er singt und spielt besser als je zuvor, meint er. Und ganz wichtig, er hat das Gefühl, dass er immer noch besser wird. Und solange dieses Gefühl hat, will er weitermachen.
1: Ja, toll, ne? Wenn man das so sagen kann mit 69. Absolut, ja. Und der spielt ja auch nicht nur selbst eigene Konzerte, der ist auch weiter mit den Eagles unterwegs. Wissen die meisten gar nicht. Da ist er seit 2017 nach dem Tod von Glenn Frey offiziell mit dabei. Der ist ein Eagle, also auch schon seit bald 10 Jahren. Die hätten dieses Jahr eigentlich schon aufhören wollen. Endgültig, sagt man ja immer, Pustekuchen. Gibt schon Konzerte, die fürs nächste Jahr angekündigt sind. Da wird Vince Gill also auf jeden Fall dann auch noch mit dabei sein.
0: Also auch noch weiter sehr aktiv. Die Grand Ole Opry feiert am Samstag Vince Gill. Er feiert selbst mit zwei Konzerten. Und wir hören ihn jetzt hier im ARD Musikclub Country mit einem Song aus den 90ern. Pretty Words.

0: Rancid für Garth Brooks. Seine Version von Shameless ist ja ein Cover von Billy Joel. Hier ist der ARD Musikclub Country und das ist eine spannende Textzeile. Mach die Stille lauter und den Lärm leiser. Das ist der Einstieg in den nächsten Song, Eric Church, Smoke a Little Smoke. Es geht darum, dem Alltag zu entfliehen, ein bisschen was trinken, ein bisschen was rauchen. Das ist schon ziemlich eindeutig, dass er da über Alkohol und Marihuana singt. Das Thema hat Willie Nelson ja auch jahrzehntelang fest besetzt. Der Song von Eric Church ist 17 Jahre alt, von seinem zweiten Album, also doch eher zu Beginn seiner Karriere. Und es gibt eine spannende Geschichte dazu. Eric Church ist ja auch so ein bisschen ein Outlaw, einer, der sein eigenes Ding macht. Damals, da war er noch nicht ganz so weit. In einem Podcast dieses Jahr hat er erzählt, er hatte ein Gespräch mit dem Plattenboss, weil er diesen Song Smoke a Little Smoke als Single rausbringen wollte. Er war sich total sicher, live hat der Song super funktioniert. Der Chef seiner Plattenfirma war aber voll dagegen. Alkohol, Marihuana geht gar nicht. Und dann hat Eric Church alles auf eine Karte gesetzt und gesagt, entweder machst du, was ich will, oder ich bringe nie wieder ein Lied bei euch raus.
1: I said, you're either going to do what I want to do or I'm never going to record music again for Capitol Records. And he thought about it for a minute and he took his glasses and he threw them at me and they bounced on the table and they landed in my lap and he goes, it's your funeral. And I said, okay. And then it worked. They trusted me after that.
0: Der Boss der Plattenfirma hat überlegt, hat seine Brille genommen, die Eric Church auf den Tisch entgegengeschmissen und gesagt, das wird ein Untergang. Und Eric Church sagt nur, okay. Tja, am Ende wurde es ein Erfolg. Das ganze Album war erfolgreich und von da an hätten sie ihn in Ruhe gelassen und ihm einfach vertraut, meint Eric Church. Spannende Geschichte, wie er sich da hat durchsetzen müssen als Künstler. Mit diesem Song, Eric Church, Smoke a Little Smoke, spielen wir für Karin aus Bad Camberg.
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0: Church. Smoke a little smoke. Und das erste Tor ist gefallen in der Champions League. Der VfB Stuttgart hat's gemacht. Führt jetzt 1-0 gegen Slovan Bratislava. Die Vollreportage hört ihr in ARD Sounds. Und damit ist es jetzt 9:30. Wir schauen auf die Straßen. ARD Verkehrsservice A7 Fulda Richtung Würzburg zwischen Dreieck Fulda und Bad Brückenau Volkers. Dort 1 Kilometer Stau. A8 Stuttgart Richtung Karlsruhe zwischen Heimsheim und Pforzheim Süd. 2 Kilometer Stau, dauert bis zu einer Viertelstunde länger. A44 Dortmund Richtung Kassel zwischen Kreuz Wünnenberg, Haaren und Marsberg. 5 Kilometer stockender Verkehr. Und die A81 Singen Richtung Schaffhausen ist zwischen Kreuz Singen und Hilzingen nach einem Unfall weiterhin gesperrt. 1 Kilometer Stau. Allen unterwegs eine gute und sichere Fahrt.
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0: Mit Thorsten Helber. Hallo zusammen. In ein paar Minuten gibt's was zu lachen für Jackson Dean. Wir hören ihn lachen und das ist eine Lache, die fällt auf jeden Fall auf. Jetzt aber erstmal Diana Carter. We danced anyway.
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McIntyre. Somebody. Menschen lachen ja sehr unterschiedlich. Ne? Manche haben so ein richtig böses Lachen fast. Das hier zum Beispiel. Das ist aber nicht irgendjemand, der da so lacht. Das ist Jackson Dean, junger Country-Musiker. Und er lacht da so, während er zum ersten Mal die Vinyl-Version von seinem Album Magnolia Sage ausgepackt hat. Hat ein kleines Video online gestellt und dazu geschrieben, hat er je eine so bildhübsche Schallplatte gesehen, dass das fiese Lachen rauskommt. Ja, Jackson Dean kann aber nicht nur fies lachen, er kann auch toll singen. Im Frühjahr dieses Jahr war das Album rausgekommen. Und jetzt gibt's neu eine Deluxe-Version davon. Magnolia Sage in Full Bloom heißt die. Die ist jetzt nicht mega umfangreicher, es sind nur 4 Titel mehr drauf, davon eine Unplugged und 2 Live-Versionen. Ein nettes Beiwerk für alle Fans, die das Originalalbum vielleicht noch nicht haben, würde ich sagen. Und in das hören wir jetzt einfach nochmal rein hier im ARD Musikclub Country. 2 Songs haben wir in der Playlist, gleich den Blacktop Blues und davor Wildfire, Jackson Dean.

Sorry, das ist wichtig. Achtung, Autofahrer, ein Falschfahrer auf der A98 Stockach-Schaffhausen zwischen Stockach-Ost und Kreuz-Hegau. Kommt ein Falschfahrer entgegen, bitte äußerst rechts fahren und nicht überholen. Auf der A98 Stockach-Schaffhausen zwischen Stockach-Ost und Kreuz-Hegau. Ein falschfahrendes Fahrzeug, Vorsicht bitte in beiden Richtungen.

Aktueller Song von Lainey Wilson hier im ARD Musikclub Country. Morgen ist ein großer Tag für Luke Combs. Da eröffnet er ein neues Lokal in Nashville. Eines hat er schon, das neue wird dann sein zweites sein. Auch riesig groß, ne? 3 Stockwerke, 800 Menschen passen da rein, 7 Bars, 2 Bühnen. Luke Combs zählt zu den Country-Megastars, da darf es natürlich gerne eine Nummer größer sein. Und passend dazu haben wir einen Musikwunsch von Tobias und seiner Frau aus Ehingen. Sie wünschen sich nämlich einen Song von Luke Combs und er hat einen ganz persönlichen Bezug für sie. Das war nämlich ihr Hochzeitslied, Forever After All.

0: Robin Vaughan, Wasted on You. Da singt er darüber, dass er Zeit und Geld und alles Mögliche verschwendet hat an eine Liebe, weil da nichts draus geworden ist. Und es heißt aber auch ziemlich betrunken mit Wasted, ne? Und also auch so die Einsicht, dass er die Beziehung irgendwie selbst vermasselt hat. In der nächsten Stunde neue Musik von Dustin Lynch und wir haben Country-Musik aus Schweden.
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2: Um 22 Uhr mit Christian Hermanns. Die Zusatzbeiträge zur Krankenkasse bleiben im kommenden Jahr laut Gesundheitsminister Linnemann wohl stabil. Die Ausgaben der gesetzlichen Kassen würden nicht so stark steigen wie dieses Jahr. Aus der Nachrichtenredaktion dazu Thomas Bertsch.
3: Linnemann beruft sich auf die neue Prognose des sogenannten Schätzerkreises. Die von den Experten vorgelegten Zahlen seien ein, Zitat, gutes Zeichen. Allerdings bleibe die Finanzlage trotz Reform angespannt. Das Gesetz der Regierung zur Beitragsstabilisierung entlastet die Krankenkassen im kommenden Jahr um bis zu 15 Milliarden Euro auf der Ausgabenseite. Eine Garantie, dass es nicht zu Beitragssteigerungen kommt, gibt es allerdings nicht. Denn über die Höhe des Zusatzbeitrags entscheidet jede Krankenkasse selbst.
2: Da kommt eine Falschfahrermeldung. Wir unterbrechen für eine Gefahrenmeldung. Entwarnung auf der A19 Berlin-Rostock. Kein Falschfahrer mehr zwischen Rostock-Nord und Rostock-Überseehafen. Der Finanzausschuss des Bundestages hat den Weg für die Frühstartrente freigemacht. Morgen soll das Gesetz dann im Parlament verabschiedet werden. Für Kinder, die ab dem Jahr 2020 geboren sind, zahlt der Staat dann monatlich 10 Euro für die private Altersvorsorge. Bis zur Rente könnten durch den Zinseszinseffekt bis zu 50.000 Euro angespart werden, heißt es aus dem Finanzausschuss. Bestimmte Getränke mit Zucker könnten bald teurer werden. Die Bundesregierung hat einen Gesetzentwurf für eine neue Zuckersteuer beschlossen. Welche Auswirkungen sie haben könnte, berichtet Uwe Berndt aus unserem Hauptstadtstudio.
4: Die Zuckersteuer soll in zwei Stufen kommen. Wenn in einem Getränk mehr als 5 Gramm pro 100 Milliliter enthalten sind, soll eine Steuer von 26 Cent pro Liter erhoben werden. Das betrifft zum Beispiel Bionade oder Sprite. Wenn mehr als 8 Gramm enthalten sind, dann soll die Steuer auf 32 Cent pro Liter steigen. Das bedeutet Fanta, Cola, Red Bull und ähnliches wird noch teurer werden.
2: In Polen ist die Vereidigung eines neuen Verfassungsrichters eskaliert. Vor dem Gerichtsgebäude in Warschau protestierten etwa 100 Menschen aus dem rechten Lager gegen einen neuen Richter. Es kam zu Handgreiflichkeiten zwischen ihnen und der Polizei. Der nationalkonservative Staatschef Nawrocki hat

0: hatte sich bereits mehrfach geweigert, von der Tusk-Regierung vorgeschlagene Richter zu vereidigen. Nach der Krebsdiagnose bei Papst Leo XIV. Läuft dessen Genesung wie erwartet. Das hat der Vatikan mitgeteilt. Am Tag nach seiner Lungenoperation habe er mit Atemübungen begonnen und sei aufgestanden. Das Wetter in Deutschland: in der Nacht zunächst gering bewölkt oder sternenklar, später vor allem in der Mitte und im Süden Deutschlands Nebelfelder. Tiefstwerte 11 bis 1 Grad. Die Zeit 22 Uhr und 3 Minuten.
1: Der ARD-Verkehrsservice, da haben wir als erstes die Entwarnung, die Gefahr durch einen Falschfahrer auf der A98 Stockach-Schaffhausen zwischen Stockach-Ost und Kreuz-Hegau besteht nicht mehr. Dann A8 Stuttgart Richtung Karlsruhe zwischen Heimsheim und Pforzheim-Süd, 2 Kilometer Stau, dauert bis zu einer Viertelstunde länger. Die A81 Singen Richtung Schaffhausen ist zwischen Kreuz-Singen und Hilsingen nach einem Unfall weiterhin gesperrt. Dann kommt aktuell rein, Vorsicht bitte in beiden Richtungen auf der A1 Bremen-Osnabrück zwischen Bramsche und Osnabrück-Nord. Dort laufen Tiere. Und noch eine Gefahrenstelle, Vorsicht bitte auf der A61 Mönchengladbach Richtung Koblenz zwischen Niederzissen und Wehr. Dort liegen Metallteile auf der Fahrbahn. Gute Fahrt!
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1: Im Studio Thorsten Helber. Hallo! Der Sommer ist rum für dieses Jahr, aber sommerliche Liebesgefühle, die können schnell wieder aufflammen. Da reicht manchmal ein Telefonanruf. Wer da wen anruft in einem neuen Duett, hören wir in etwa 10 Minuten. Und die zweite Halbzeit läuft in der Champions League. Der VfB Stuttgart spielt gegen Slovan Bratislava und führt 1-0. 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

Taibei aus Kanada. That's gonna leave a memory. ARD Verkehrsservice, Vorsicht bitte auf der A6 Heilbronn Richtung Nürnberg. Zwischen Feuchtwangen Nord und Aurach befindet sich eine ungesicherte Unfallstelle. Aufpassen auch auf der A7 Ulm Richtung Fulda zwischen Kreuz Biebelried und Würzburg Estenfeld. Dort liegen Gegenstände. Dann Vorsicht auf der A26 Stade Richtung Hamburg. Zwischen Stade Ost und Dollern liegen ebenfalls Gegenstände. Und aufpassen auf der B14 Stuttgart-Backnang zwischen Leutenbach-Nellmersbach und Maubacher Straße. Dort sind Personen auf der Fahrbahn.

Lacey J-Dalton, Black Coffee. Musikalisch lässt sich Kaffee auch zu später Stunde noch genießen. Ne? Wobei manche können den ja auch immer trinken. ARD-Verkehrsservice, Vorsicht bitte in beiden Richtungen auf der A31. Leeremden zwischen Nermor und Riepe sind Personen auf der Fahrbahn. Und Vorsicht in beiden Richtungen auf der A31 Emden-Leer, das ist quasi dann die Gegenrichtung zwischen Nermor und Fehnhusen. Dort läuft eine Person auf der Fahrbahn, also in diesem Bereich bitte besonders aufpassen. Ich habe es eben schon angekündigt, es gibt ein neues Duett und zwar kommt das von Dustin Lynch zusammen mit Ashley Cook. Haben wir beide immer wieder solo dabei hier im ARD Musikclub Country, jetzt zum ersten Mal gemeinsam. Ist ein Vorgeschmack aufs kommende neue Album von Dustin Lynch. Und der Song stellt die Frage, was passiert, wenn jemand aus früheren Zeiten anruft und alte Gefühle sofort wieder da sind? How You Been heißt das Lied. Voller Erinnerungen vom ersten Kuss im Riesenrad, zusammen schwimmen im Mondlicht im Sommer und die Hoffnung, dass die gemeinsame Geschichte vielleicht doch noch nicht vorbei ist.

ARD Musikclub Country mit Alabama. Wir erfüllen den nächsten Musikwunsch und zwar für Uli aus Rothenburg ob der Tauber. Ein treuer Hörer der besten Country-Sendung, schreibt er. Das freut uns sehr. Der Song ist jetzt was Besonderes, den haben wir nämlich noch nicht gespielt bei uns. Roseanne Cash zusammen mit der Band Los Lobos. Die bringen so ein bisschen Tex-Mex-Sound mit rein. Und das Lied heißt Land of Dreams.

0: Dallin Shay, Marry You Again. Wie romantisch. Es ist kurz vor 11:30, der ARD-Verkehrsservice. Vorsicht bitte auf der A6 Nürnberg Richtung Heilbronn im Kreuz Feuchtwang-Crailsheim in der Überleitung zur A7 Richtung Ulm. Da steht ein defekter Bus. Vorsicht auch auf der A7 Ulm Richtung Fulda zwischen Kreuz Biebelried und Würzburg-Estenfeld. Dort liegen Gegenstände. Und nochmal aufpassen bitte in beiden Richtungen auf der A31 Emden-Leer zwischen Nermoor und Wenhusen. Dort läuft eine Person auf der Fahrbahn. Und dann haben wir noch die A81 Singen Richtung Schaffhausen. Die ist zwischen Kreuzingen und Hilzingen nach einem Unfall gesperrt. Allen unterwegs eine gute und sichere Fahrt.
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0: 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Die meiste Country-Musik kommt natürlich aus den USA, aber es gibt auch in vielen anderen Ländern tolle Country-Musikerinnen und Musiker. In 10 Minuten etwa haben wir Country aus Schweden in der Playlist. Und vor ein paar Minuten ist das zweite Tor gefallen in der Champions League. Der VfB Stuttgart führt jetzt 2-0 in der Slowakei gegen Slovan Bratislava. 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

Johnny Cash im ARD Musikclub Country. Wo auch sonst? Und woher sonst kann Country-Musik kommen außer den USA? Darauf schauen wir immer wieder gerne in unsere Rubrik Country von anderswo. Und heute ist dieses anderswo Schweden. Von dort kommt Jill Johnson. Viele haben sie wahrscheinlich schon im Fernsehen gesehen, ohne das so direkt noch so zu wissen. 1998 war sie nämlich dabei für Schweden beim Eurovision Song Contest. Da hat sie den 10. Platz gemacht. 3 Plätze hinter Gildo Horn. Der war für Deutschland am Start mit Gildo hat euch lieb. 98 war das. Lange her. Aber das war quasi der Startschuss für die Karriere von Jill Johnson. Sie hat weiter Alben rausgebracht, hat sich konsequent Richtung Country orientiert. Manche sagen, sie ist die Country-Königin von Schweden. Wir hören Jill Johnson mit

Verlängerung für den Country-Sommer mit Tucker Wetmore und Sunburn. ARD-Verkehrsservice, Vorsicht bitte auf der A6 Heilbronn Richtung Mannheim zwischen Heilbronn unter Eisesheim und Bad Rappenau. Da ist ein Fahrradfahrer unterwegs. Bitte besonders aufpassen. Wenn ein Mann sagt, er hat eine verheiratete Frau geküsst, dann klingt das im ersten Moment nach einem Seitensprung. Und das ist durchaus Absicht. Das ist quasi der Witz an dem Song von Cody Johnson. Der beschreibt, wie toll er diese Frau findet, was er mit ihr alles macht. Und sie ist aber halt verheiratet. Und dann löst er es aber auch auf. Man kann sich es eigentlich schon denken, die Frau ist natürlich mit ihm verheiratet. Ne? Es ist seine verheiratete Frau. Steffen hat uns geschrieben an den 0711 26 27 28, hat sich den Song gewünscht und meint, der Titel spricht mir aus der Seele. Cody Johnson, Kissing a Married Woman, im Musikclub Country.

Cody Johnson, Kissing a Married Woman. Und das Spiel ist aus in der Champions League. Eben in der 90. Minute noch das dritte Tor gefallen. Der VfB Stuttgart gewinnt 3-0 gegen Slovan Bratislava.

0: Richtig coole Nummer. George Strait, der King of Country. Badum, Honky Tonk, Time Machine. 2019 hat er diesen coolen Song veröffentlicht. Hier ist der ARD Musikclub Country. In der nächsten Stunde haben wir Tim McGraw in unserer Playlist und wir sprechen über einen neuen Country-Song von einem deutschen Country-Musiker, Julian Porter. Der hat sich umbenannt. Da werden wir auch ausführlich drüber sprechen.
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2: Um 23 Uhr mit Christian Hermanns. Am Flughafen Frankfurt kann es derzeit zu Einschränkungen bei der Kerosinversorgung kommen. Die Lufthansa hat nach eigenen Angaben vorsorgliche Maßnahmen getroffen, um den Flugbetrieb aufrechtzuerhalten. Flugzeuge auf ausgewählten Verbindungen sollen zusätzlichen Kraftstoff nach Frankfurt mitbringen. Mit Flugstreichungen sei derzeit nicht zu rechnen, teilte das Unternehmen mit. Die Bild-Zeitung berichtet, ein Grund für die angespannte Lage sei der niedrige Rheinpegel. Tankschiffe könnten nicht so viel Kerosin wie üblich laden. Die Zusatzbeiträge zur Krankenkasse bleiben im kommenden Jahr laut Gesundheitsminister Linnemann wohl stabil. Die Ausgaben der gesetzlichen Krankenkassen würden nicht so stark steigen wie dieses Jahr, teilte der CDU-Politiker mit. Das habe die Prognose des Experten-Schätzerkreises ergeben. Eine Garantie, dass es nicht zu Beitragssteigerungen kommt, gibt es nicht. Denn über die Höhe des Zusatzbeitrags entscheidet jede Krankenkasse selbst. Das Thema Gerechtigkeit war heute einer der Schwerpunkte in der Regierungserklärung von Kanzler Merz. Er sagte, es gebe viel zu tun, um das Land gerecht und sicher zu machen. Dabei verwies er auf die verschiedenen Reformpläne. Merz stellte aber auch klar, dass Gerechtigkeit für ihn nicht nur Umverteilung zulasten der Leistungsträger bedeute. SPD-Fraktionschef Miersch widersprach und kündigte an, mit der Union noch einmal über Umverteilung sprechen zu wollen. In Polen ist zum fünften Mal die Vereidigung eines Verfassungsrichters gescheitert. Vor dem Verfassungsgericht kam es zu Handgemenge zwischen rechten Demonstranten und der Polizei. Aus Warschau berichtet Paulina Milling.
3: Etwa 100 Menschen protestierten gegen einen neuen Richter. Ein rechtspopulistischer TV-Sender hatte dazu aufgerufen. Auch bekannte Politiker aus dem rechten Spektrum schlossen sich der Aktion an. Es ist eine neue Eskalation im Streit über die Verfassungsrichter, der Polen spaltet. Die liberal-konservative Regierung Tusk und der national-konservative Staatschef Nawrocki können sich nicht einigen. Schon zuvor hatte sich der Präsident geweigert, 4 Richter zu vereidigen. Dadurch können sie ihre Arbeit nicht aufnehmen. Das macht Polens Verfassungsgericht nahezu handlungsunfähig. Die Verfassungsrichter werden in Polen vom Parlament gewählt. Danach muss der Präsident die Richter vereidigen.
2: In der Fußball-Champions League hat der VfB Stuttgart sein Auswärtsspiel gewonnen. Das Team von Trainer Sebastian Hoeneß setzte sich gegen Slovan Bratislava mit 3:0 durch. Dortmund verlor beim norwegischen Verein Bodø Glimt 0:1. Das Wetter in Deutschland, in der Nacht zunächst gering bewölkt oder sternenklar, später vor allem in der Mitte und im Süden Deutschlands Nebelfelder. Tiefstwerte 11 bis 1 Grad. Morgen in einigen Flusstälern Süddeutschlands sehr lange neblig trüb. 23 Uhr und 3 Minuten.
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0: Die Verkehrsservice. Vorsicht bitte auf der A6 Heilbronn Richtung Mannheim. Zwischen Heilbronn unter Eisesheim und Bad Rappenau ist ein Fahrradfahrer unterwegs. Aufpassen auch auf der A81 Heilbronn Richtung Stuttgart. Zwischen Ludwigsburg Nord und Ludwigsburg Süd steht ein defekter LKW. Obacht in beiden Richtungen auf der A648 Eschborn-Frankfurt. Zwischen Westkreuz Frankfurt und Katharinenkreisel läuft eine Person. Und dann haben wir noch die Meldung, die A81 Singen Richtung Schaffhausen ist zwischen Kreuzsingen und Hilzingen nach einem Unfall weiterhin gesperrt. Allen unterwegs eine gute und sichere Fahrt.
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0: Am Mikrofon Thorsten Helber. Country-Musik aus Deutschland haben wir in knapp 10 Minuten im Programm. Schöner Country-Pop von Julian Porter. Warum den manche wahrscheinlich noch unter einem anderen Namen kennen, dazu dann gleich mehr. Und vor Country-Pop hören wir hier jetzt erstmal Country-Rock. Tyler Farr mit C-O-U-N-T-R-Y. Das ist buchstabiert das Wort Country.
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0: Heather Miles playing every honky tonk in town. Kurzes Update von den Straßen. Vorsicht bitte in beiden Richtungen auf der A5 Basel-Karlsruhe zwischen Appenweier und Raststätte Rentschtal-Ost. Dort laufen Personen. Jetzt kommen wir zu einem Country-Musiker aus Deutschland, genauer aus Heidelberg. Vielleicht erinnern sich manche noch, vor ziemlich genau einem Jahr haben wir hier schon mal Country aus Heidelberg vorgestellt von einem gewissen Julian Pförtner. Bei mir im Studio Adrian Beritsch aus der ARD-Musikredaktion.
1: Hallo.
0: Adrian, du hast Julian hier vor einem Jahr vorgestellt.
1: Genau, da hatte ich ihn angerufen und kurz gefragt, wie das zum Beispiel für ihn war, als er im Jahr 2022 bei der Castingshow The Voice bis ins Finale immerhin gekommen war. Nicht gewonnen, aber gute und wichtige Erfahrungen gemacht. Türöffner war seine Antwort. Und ich hatte ihn gefragt, wie denn ein deutscher Musiker aus Heidelberg ausgerechnet auf Country kommt. Da hatte er das hier geantwortet.
2: Ich bin im Prinzip mit Country- und Folkmusik aufgewachsen. Mein Papa ist Musiker, der auch nur so Musik hört. Country-Musik ist wirklich alles, was ich selbst höre und liebe. Also demnach war die Entscheidung gar keine große. Er war sehr naheliegend.
0: Ja, die Entscheidung war naheliegend. Und da ist es auch naheliegend, dass er dieser Musik treu bleibt. Wobei eine Sache hat sich dann doch bei ihm geändert.
1: Der ist er nicht treu geblieben. Und zwar eine ganz wichtige Sache. Im Sommer, vor genau 2 Monaten, da hatte er bei Instagram was ganz Interessantes gepostet. Überschrift, ich muss euch was sagen. Da ist man ja schon neugierig, was meint er? Und die Änderung, die ist klein, aber oho, er hat seinen Namen geändert. Er hat jetzt einen Künstlernamen aus Julian Pförtner, ist jetzt das Englische Julian Porter geworden.
0: Da hat er den Namen einfach vom Deutschen ins Englische übersetzt. Ja. Die Erklärung hat er auch gleich mitgeliefert. Ne? Wenn jemand, so wie er für Country lebt, seine Musik in Amerika aufnimmt und immer mehr Fans hat, dann geht ein Julian Porter international einfach leichter von den Lippen als ein deutscher Julian Pförtner.
1: Genau, eigentlich auch ein logischer Schritt. Du sagst es langsam, aber sicher, da wird seine Musik halt auch immer populärer, die Konzerte. Er hat immer größer. Mittlerweile hat er bei den Streaming-Abrufen die 1 Million überschritten. Und er ist als Supporting Act auch immer gefragter. Wenn du für The Boss hast, für Kiefer Sutherland, hallo, auch kein kleiner Name, Mark Forster oder Revolverheld im Vorprogramm auftreten darfst, dann musst du dir das erarbeitet haben. Er hat sich das erarbeitet. Und da darf er sich ruhig umbenennen.
0: Also die Tendenz geht eindeutig nach oben bei ihm. Er arbeitet weiter an seinem Traum. Das hier ist seine neue Single, Julian Porter im ARD Musikclub Country mit Damn Good Times.

Partymusik von Shania Twain im ARD Musikclub Country. Die Zeit heilt alle Wunden, heißt es ja. Und natürlich gibt's auch dazu einen passenden Country-Song. Niki aus Stuttgart hat ihn sich gewünscht. Rick Trevino, Dr. Time. Ein Lied über Zeit als Arzt oder Ärztin, die hoffentlich den Liebeskummer heilt.

0: It will be me, Faith Hill. Es ist kurz vor 11:30. Der ARD-Verkehrsservice, Vorsicht bitte in beiden Richtungen auf der A5 Basel-Karlsruhe zwischen Appenweier und Raststätte-Rentschtal-Ost. Dort laufen Personen. Und die A81 Singen Richtung Schaffhausen ist zwischen Kreuzingen und Hilzingen nach einem Unfall weiterhin gesperrt. Und aktuell kommt noch rein, Vorsicht bitte auf der A7 Fulda Richtung Kassel zwischen Guxhagen und Dreieck Kassel Süd. Da steht ein unbeleuchtetes Fahrzeug. Gute Fahrt allen unterwegs.
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0: 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In ein paar Minuten erfüllen wir nochmal einen Musikwunsch und jetzt direkt ein Song, den man gut laut hören kann. Leon Rimes, Crazy Women.
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Kacey Musgraves, Dry Spell. Jetzt erfüllen wir noch einen tollen Musikwunsch hier im ARD Musikclub Country. Den haben uns Günther und Birgit geschickt. Toby Keith, As Good As I Once Was. Das ist eine witzige Nummer. Bisschen selbstironisch, wie Toby Keith das gerne gehabt hat. Über einen, der sagt, naja, man merkt schon, wenn man älter wird, ne, geht uns allen so. Und er meint, ich bin nicht mehr so gut wie früher, aber einmal bin ich noch genauso gut wie damals. Also der Song, der spielt so ein bisschen mit diesem I Once Was. Der Song spielt auch in einer Bar und in der ersten Strophe, da möchte er sich gleich mit zwei Frauen einlassen. Und in der zweiten Strophe will er in eine Schlägerei eingreifen und beide Male geht das Ganze schief. Deswegen das Ganze also ein bisschen ironisch, nicht so ernst gemeint und eine coole Nummer. Toby Keith, As Good As I Once Was.

Das Country-Duo Love and Theft. Es geht langsam wieder auf Mitternacht zu. Zeit für unsere Country-Ballade der Woche. Und das ist diesmal ein ganz bewegendes Lied von Carrie Underwood. Temporary Home. Mit vielen Dingen im Leben können wir leichter umgehen, wenn wir uns bewusst machen, alles ist nur temporär, ist nur für eine gewisse Zeit. Carrie Underwood ist ja sehr christlich geprägt und es sind drei Szenen in dem Song. Ein kleiner Junge in einer Pflegefamilie, eine alleinerziehende Mutter in einem Heim und ein alter Mann im Krankenhaus. Sie alle eint der Gedanke, hier wo ich gerade bin, das ist nur zeitweise ein Zuhause für mich. Carrie Underwood, Temporary Home im ARD Musikclub Country.

Gute Laune mit Diamond Rio. Und das war der ARD Musikclub Country für diese Woche. Ich bin Thorsten Helber. Wünsche eine gute Nacht. Ciao.

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1: Um 0 Uhr mit Klaus Reginek. Die Zusatzbeiträge zur Krankenkasse bleiben im kommenden Jahr laut Gesundheitsminister Linnemann wohl stabil. Grund sind die Ausgaben der gesetzlichen Kassen, die würden nicht so stark steigen wie in diesem Jahr. Aus der Nachrichtenredaktion dazu Thomas Bertsch.
2: Linnemann beruft sich auf die neue Prognose des sogenannten Schätzerkreises. Die von den Experten vorgelegten Zahlen seien ein, Zitat, gutes Zeichen. Allerdings bleibe die Finanzlage trotz Reform angespannt. Das Gesetz der Regierung zur Beitragsstabilisierung entlastet die Krankenkassen im kommenden Jahr um bis zu 15 Milliarden Euro auf der Ausgabenseite. Eine Garantie, dass es nicht zu Beitragssteigerungen kommt, gibt es allerdings nicht. Denn über die Höhe des Zusatzbeitrags entscheidet jede Krankenkasse selbst.
1: Das Bundeskabinett hat die sogenannte Zuckersteuer auf den Weg gebracht. Deren Einnahmen, geschätzte gut 900 Millionen Euro pro Jahr, sollen auch ins Gesundheitssystem fließen. Besteuert werden viele gezuckerte Getränke, aber nicht reine Fruchtsäfte, Saftschorlen oder Getränke mit Süßungsmitteln. Der Steuer muss der Bundestag noch zustimmen. Sie soll ab Mitte kommenden Jahres gelten. In Polen ist die Vereidigung eines neuen Verfassungsrichters eskaliert. Vor dem Gerichtsgebäude in Warschau kam es zu Handgreiflichkeiten zwischen etwa 100 Menschen aus dem rechten Lager und der Polizei. Der nationalkonservative Staatschef Nawrocki hatte sich bereits mehrfach geweigert, von der Tusk-Regierung vorgeschlagene Richter zu vereidigen. Auch bei dieser Zeremonie fehlte Nawrocki, daher legte der Richter seinen Eid vor mehreren Regierungsvertretern ab. Nawrocki fordert dagegen, dass Verfassungsrichter ihren Amtseid vor ihm ablegen müssen. In der Fußball-Champions League hat der VfB Stuttgart im zweiten Spiel den zweiten Sieg gefeiert. Die Schwaben gewannen bei Slovan Bratislava 3:0. Borussia Dortmund verlor beim norwegischen Verein Bodø Glimt 0:1. Dazu aus der ARD-Sportredaktion Armin Lehmann.
3: Am Ende war es ein verdienter Sieg für Bodø Glimt. Die waren nämlich über eine Stunde lang die aktivere und die gefährlichere und damit auch die bessere Mannschaft und gewannen verdient. Torschütze des goldenen Tores war Sjöwold in der 52. Minute nach einem richtig guten Angriff. Nach einer Stunde und vielen Wechseln wurde der BVB immer stärker, hatte selber auch ein paar gute Ausgleichsmöglichkeiten, doch die wurden eben allesamt nicht genutzt. Und wenn du eine Stunde lang so passiv und so schlecht spielst, bist du es am Ende selber schuld, dass du mit leeren Händen nach Hause fährst.
1: Das Wetter in Deutschland. Nachts erst gering bewölkt, vor allem in der Mitte und im Süden später Nebelfelder. Die Tiefstwerte 11 bis 1 Grad. Am Tag bleibt es in einigen Flusstälern in Süddeutschland lange neblig. Ansonsten Sonne und Wolken bei Höchsttemperaturen zwischen 14 und 21 Grad. Die Zeit 0:03 Uhr.
4: Und hier ist der Verkehrsservice in der ARD-Hitnacht. Die A2 Hannover Richtung Dortmund ist zwischen Herford, Bad Salzuflen und Ostwestfalen-Lippe wegen Bauarbeiten gesperrt. Wahrscheinlich noch eine halbe Stunde, bis 12:30. Die A24 Hamburg Richtung Berlin ist zwischen Hamburg-Horn und Jenfeld wegen Bauarbeiten bis morgen Abend 20 Uhr gesperrt. Eine Umleitung ist eingerichtet. Dann haben wir die A81 Singen Richtung Schaffhausen. Die Strecke ist zwischen dem Kreuz Singen und Hilzingen gesperrt wegen Bergungsarbeiten. Und die A113 Neukölln Richtung Schönefeld ist zwischen Spätstraße und Schönefeld.

0: Ort wegen Tunnelwartungsarbeiten gesperrt bis ca. 5 Uhr nachher am Morgen. Das waren die Verkehrsmeldungen. Wir wünschen Ihnen eine gute Fahrt.
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0: Und Sie wissen, wir halten Sie wach. Ja, wir halten Sie bei Laune. Eine schöne Nacht. Heute hören Sie wieder anders mit mir. Ich bin Romy Anders und grüße Sie ganz herzlich. Hi, hi.

Musik von ABBA in der ARD-Hitnacht. Wir haben davor in die Hymne auf die Freundschaft gespielt und kurz drüber geredet, wie wichtig es ist, sich gegenseitig zu unterstützen im Leben und etwas für andere Menschen zu machen. Der Song von Bill Withers, ne, Lean on Me, super schön aus den 70ern. Und da schreibt uns Angelika aus Köln, hallo liebes Hitnacht-Team, ich sehe das so, Freunde sind, und das hat sie richtig schön geschrieben, ich sehe das so, Freunde sind wie Sterne, man sieht sie nicht immer, aber sie sind immer für einen da. Meine Freundin und ich kennen uns seit der Grundschule. Wir haben alles zusammen durchgestanden. Ausbildung, Ehe, Kinder großziehen, Scheidung. Und wir sind immer noch beste Freunde und schaukeln uns jetzt durch die Wechseljahre durch. Viele Grüße an alle Hörer. 3 Smileys. Angelika, das ist cool. Danke für die Nachricht. Wir grüßen Köln. Und an dieser Stelle mal ein Hoch. Richtig großes Hoch auf die Freundschaft. Wir grüßen alle Freunde und Freundinnen. Gute Nacht, Deutschland. Hier ist die ARD-Hitnacht. Schön, dass Sie bei uns sind.

Autofahrer ein Falschfahrer auf der A71 Erfurt-Sangerhausen. Zwischen dem Kreuz Erfurt und Erfurt-Bindersleben kommt ihnen ein Falschfahrer entgegen. Äußerst rechts fahren, nicht überholen. Auf der A71 Erfurt-Sangerhausen zwischen dem Kreuz Erfurt und Erfurt-Bindersleben ist ein Falschfahrer unterwegs.

Verkehrsservice in der ARD-Hitnacht mit einer Falschfahrermeldung für die A71 Erfurt-Sangerhausen zwischen dem Kreuz Erfurt und Erfurt-Bindersleben kommt Ihnen ein Falschfahrer entgegen. Äußerst rechts fahren nicht überholen, betrifft die A71 Erfurt-Sangerhausen zwischen dem Kreuz Erfurt und Erfurt-Bindersleben. Vorsicht, ein Falschfahrer. Der Falschfahrer fährt auf der Richtungsfahrbahn Sangerhausen in Richtung Schweinfurt.

0: Es ist 12:30. Der Verkehrsservice in der ARD-Hitnacht. Leider mit einer Falschfahrermeldung immer noch auf der A71 Erfurt-Sangerhausen. Zwischen dem Kreuz Erfurt und Erfurt-Bindersleben kommt Ihnen ein Falschfahrer entgegen. Äußerst rechts fahren und nicht überholen ist klar. Auf der A71 Erfurt-Sangerhausen zwischen dem Kreuz Erfurt und Erfurt-Bindersleben ist ein Falschfahrer unterwegs. Der Falschfahrer fährt auf der Richtungsfahrbahn Sangerhausen in Richtung Schweinfurt. Dann haben wir die A2, Hannover Richtung Dortmund. Die Strecke ist zwischen Herford-Bad Salzuflen und Ostwestfalen-Lippe gesperrt wegen Bauarbeiten. Und die A8, Stuttgart Richtung München, ist zwischen Sulzemoos und Dachau-Fürstenfeldbruck gesperrt. Die A24, Hamburg Richtung Berlin, ist zwischen Hamburg-Horn und Jenfeld wegen Bauarbeiten bis morgen Abend gesperrt. Es gibt aber eine Umleitung. Und die A81, Singen Richtung Schaffhausen, ist zwischen dem Kreuz Singen und Hilzingen gesperrt wegen Bergungsarbeiten. Letzte Meldung, A113, Neukölln Richtung Schönefeld. Die Strecke ist zwischen Spätstraße und Schönefeld Nord gesperrt wegen Tunnelwartungsarbeiten bis nachher am Morgen um 5. Und das war's. Das waren die Verkehrsmeldungen. Wir wünschen Ihnen eine gute Fahrt.
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0: Die ARD-Hitnacht hier. Ein herzliches Willkommen auch natürlich an der 0800 80 80 110. Die Romy hier. Hi.
1: Ja, hallo, hier ist die Claudia aus Maxen-Theilshof wieder.
0: Ja.
1: Aus der Oberpfalz von Bayern. Ich möchte Ihnen sagen, dass heute eine super Musik ist. Schon lange nicht mehr so eine gute Musik.
0: Okay.
1: An die Romy und dann Ihren Team einen schönen Gruß.
0: Ach, danke schön.
1: Und ich möchte auch gerne grüßen meinen Neffen Benjamin Long.
0: Ja.
1: Der ist Bäcker der Arbeit.
0: Okay.
1: Ein gutes Gelingen.
0: Na, danke schön, Claudia. Gutes Gelingen. Liebe Grüße in die Oberpfalz. Wir wünschen allen Bäckern gutes Gelingen, ne, die jetzt schon am Backofen stehen. Und wir sind so froh, dass wir euch haben und ihr schon so fleißig seid. Nachher, am Morgen, da freuen sich nicht wenige über frische Brötchen, Croissants und alles, was schmeckt und lecker ist. Schöne Nacht mit der ARD-Hitnacht.

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1: Um 1 Uhr mit Klaus Reginek. Die Deutsche Bahn verbietet ab heute den Alkoholkonsum auf all ihren Bahnhöfen. Damit will sie für mehr Sicherheit und Sauberkeit sorgen. Aus der ARD-Wirtschaftsredaktion berichtet Florian Dötsch.
2: Das Verbot gilt auf dem gesamten Bahnhofsgelände, auch auf den Bahnsteigen. Wer dagegen verstößt, soll von den Sicherheitskräften angesprochen werden. Bei wiederholten Verstößen kann die Bahn ein Hausverbot aussprechen. Weiterhin erlaubt bleibt Alkohol in den Gaststätten und Restaurants im Bahnhof. Auch verschlossene Flaschen dürfen Reisende im Gepäck mitführen oder am Bahnhof einkaufen. Insgesamt sind rund 5.700 Bahnhöfe betroffen. An knapp 40 gilt das Verbot bereits.
1: Die Zusatzbeiträge zur Krankenkasse bleiben im kommenden Jahr laut Bundesgesundheitsminister Linnemann wohl stabil. Die Ausgaben der gesetzlichen Krankenkassen würden nicht so stark steigen wie dieses Jahr, so der CDU-Politiker. Das habe die Prognose des Schätzerkreises zur Finanzsituation der gesetzlichen Kassen ergeben. Eine Garantie, dass es nicht zu Beitragssteigerungen kommt, ist das aber nicht, denn über die Höhe des Zusatzbeitrages entscheidet jede Krankenkasse selbst. Nordkorea hat nach eigenen Angaben Marschflugkörper getestet, die von U-Booten aus abgefeuert werden können. Der Test soll vor der Ostküste des Landes stattgefunden haben. In dem Bericht wurden die Raketen als strategische Waffen bezeichnet. Das deutet darauf hin, dass sie mit Atomsprengköpfen bestückt werden könnten. Das südkoreanische Militär äußerte sich zu den Tests bisher nicht. Borussia Dortmund hat in der Fußball-Champions League gegen das norwegische Team Bodø/Glimt mit 0:1 verloren. Für den Tabellenzweiten der Fußball-Bundesliga ist es die erste Saisonniederlage überhaupt in einem Pflichtspiel. Besser machte es der VfB Stuttgart, der seine Pflichtaufgabe in der Champions League beim slowakischen Außenseiter Slovan Bratislava mit einem 3:0 Erfolg löste. ARD-Sportredakteur Jens-Jörg Rieck.
3: Zweites Spiel, zweiter Sieg. Der VfB ist nach einem perfekten Start aktuell das beste deutsche Team in der Königsklasse. Dennis Undaf, der mit seinem ersten Saisontreffer seine kleine Formkrise an der Donau stoppen konnte, sorgte für das einzige Tor der ersten Hälfte. Mit Ausnahme einer kurzen Phase nach Wiederbeginn, in der Slovan ein Abseitstor erzielt und die Latte traf, hatten die Stuttgarter alles im Griff und erhöhten nach einem Eigentor des slowakischen Meisters und einem Treffer von Ermedin Demirovic auf 3:0.
1: Das Wetter in Deutschland. Nachts ist es erst gering bewölkt. Vor allem in der Mitte und im Süden gibt es aber später Nebelfelder. Die Tiefstwerte liegen zwischen 11 und 1 Grad. Am Tag bleibt es in einigen Flusstälern in Süddeutschland lange neblig. Ansonsten gibt es einen Mix aus Sonne und Wolken bei Höchsttemperaturen zwischen 14 und 21 Grad. 1:03 Uhr.
4: Der Verkehrsservice in der ARD-Hitnacht. Die A24 Hamburg Richtung Berlin ist zwischen Hamburg-Horn und Jenfeld wegen Bauarbeiten bis morgen Abend gesperrt. Es gibt aber eine Umleitung für Sie. Dann haben wir die A81 Singen Richtung Schaffhausen. Die Strecke ist zwischen dem Kreuz Singen und Hilzingen gesperrt. Da laufen nach wie vor Bergungsarbeiten. Und die A113 Neukölln Richtung Schönefeld ist zwischen Spätstraße und Schönefeld Nord gesperrt wegen Tunnelwartungsarbeiten bis ca. 5 Uhr nachher. Das waren die Verkehrsmeldungen. Wir wünschen Ihnen eine gute Fahrt.
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4: Don't lose my number. Die ARD-Hitnacht mit den besten Hits. Und Phil Collins. Ich bin Romy Anders. Grüß Sie. Hi.

Die ARD-Hitnacht mit toller, schöner Musik, mit dem besten Hit, sagen wir immer. Musik, die an Sommer erinnert, jetzt an Licht, an Wärme, an Freundlichkeit, an schöne Tage. Einfach an den Ort, wo kein Stress herrscht. Also klingt es zumindest, ne? Vom Klang ist es fröhlich, leicht, unbeschwert. Wir blasen die kalte Dunkelheit einfach weg und wir machen Platz für Urlaubsgefühle. Voila!

0: Es scheint, dass wir in dieser Nacht besonders unsere Bäcker ganz genau im Blick haben. Erstens mal werden die Bäcker gegrüßt von unseren ARD-Hitnacht-Hörern und sie melden sich auch gleich selber an der 0800 80 80 110. Hallo.
1: Hallo, hier ist die Dorfbäckerei Waldig und wir grüßen Sie auf jeden Fall. Der Christian Waldig ist der größte Fan vom Radiosender und wir wünschen Ihnen noch einen schönen Abend.
0: Na, Dankeschön und eine gute Nacht natürlich, ihr lieben Fleißigen in den Backstuben. Ihr seid ja nicht die Einzigen, die noch oder schon wieder wach sein müssen. Wer hat denn noch wo zu tun? Was machen Sie gerade jetzt in der Nacht? Schreiben Sie uns an ard-hitnacht@mdr.de oder Sie rufen auch an. Da freuen wir uns auch ganz besonders an der 0800 8.

Die drei schönsten Worte, die nur heute gelten, die lauten, morgen ist Freitag und wir von der ARD Hitnacht wünschen daher schon mal ein erholsames Wochenende, was einfach auch schön klingt, Wochenende. Schön, auch die drei Worte hier, by my side, Christa Berg in der ARD Hitnacht.

0: Kurzerhand 2. Schnell zum Verkehrsservice in der ARD-Hitnacht. Die A24 Hamburg Richtung Berlin ist aktuell. Die Strecke ist ja zwischen Hamburg-Horn und Jenfeld wegen Bauarbeiten bis morgen Abend gesperrt. Eine Umleitung ist aber eingerichtet. Dann haben wir die A81 Singen Richtung Schaffhausen. Die Strecke ist zwischen dem Kreuz Singen und Hilzingen immer noch gesperrt wegen Bergungsarbeiten. Und die A113 Neukölln Richtung Schönefeld ist zwischen Spätstraße und Schönefeld Nord gesperrt wegen Tunnelwartungsarbeiten bis nachher um 5. Das waren die Verkehrsmeldungen. Wir wünschen Ihnen eine gute Fahrt.
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0: Jetzt Musik von Dieter Bohlen und Thomas Anders. More Than Talking. You're my heart, you're my soul. Ich bin übrigens nicht verwandt mit Thomas Anders. Thomas Anders ist ein Künstlername, aber mein Name ist echt Romy Anders. Heiß ich. Und wünsche eine schöne Nacht mit der ARD.

0: Liebe Nachtschwärmer, liebe Frühaufsteher, erzählen Sie uns gern, wo und wobei Sie uns derzeit hören in der ARD Hitnacht. 0800 80 80 110. Hallo, hallo.
1: Hier ist der Karl Heinz und ich grüße alle meine Kollegen, die Medikamentenfahrer und natürlich auch die Bäcker.
0: Okay.
1: Ich wünsche euch allen noch einen schönen Abend und eine gute Nacht, wenn es soweit ist.
0: Ja, danke schön, Karl Heinz. Und bleiben Sie vor allem auch schön wach hinterm Lenkrad. Kommen Sie gut und sicher an. Da ist noch jemand dran. Die Romy hier, hallo?
2: Ja, hier ist Thomas aus der Pfalz.
0: Hi.
2: Wir melden uns von der Wache der Bundeswehr. Wünschen euch noch einen schönen Abend und macht weiter so.
0: Also sehr cool. Wir grüßen euch natürlich auch bei der Bundeswehr, Jungs und Mädels. Bleibt auch ihr munter und vor allem schön achtsam. Und da ist noch jemand wach. Hallo, guten Morgen.
3: Einen schönen guten Morgen. Hier ist der Johannes aus Augsburg.
0: Mhm.
3: Ich kann gerade nicht schlafen, habe mir ein Müsli gemacht und esse es jetzt und höre euch bei der guten Musik und bei den tollen Beiträgen zu. Tschüss, schönen Tag allen.
0: Tschüssi, danke und ebenso. Danke fürs Erzählen. 0800 80 80 110.

Goldene Reiter, Joachim Witt, ard-hitnacht@mdr.de. Der hat uns Matthias geschrieben aus Greinau, Bayern. Könnt ihr, schreibt er, könnt ihr mal bitte aufhören, die ganze Zeit so geile Musi zu machen? Ich möchte seit einer Stunde ins Bett, heute mal früher, weil ich einen Termin habe und den ich verschlafen möchte. Ich höre euch jede Nacht, aber heute ist es wieder schwer abzuschalten. Großes Lob und Gruß an alle Vampire und Reisenden. Also ihr in Bayern, ihr gefällt mir heute besonders gut. Das sind wirklich nette Anrufe, das sind witzige E-Mails. Sonst sind ja immer die Sachsen sehr vorne dabei mit der Freundlichkeit, auch die Thüringer. Mitunter genauso unsere Leute aus dem Norden. MacPom oder von der Nordsee, kann man nicht meckern. Aber heute muss ich sagen, heute kennt's Bayern. Servus und eine gute Nacht mit der ARD-Hitnacht.

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